0: ihnen greifen sogar täglich oder mehrmals pro Woche auf die KI zurück. Nur 2% der Befragten nutzen ChatGPT und Co. demnach nie bei der Recherche und nur 4% verzichten auf KI bei den Hausaufgaben.
1: Das Wetter. Wenn die Sicht bei euch ein bisschen schlechter ist, das kann in dieser Nacht an ein bisschen Nebel liegen. Den gibt es gerade örtlich in dieser Nacht. Also, ja, wenn ihr gerade draußen seid, richtet euch darauf ein. Ansonsten bleibt es meistens niederschlagsfrei. Auch nachher, wenn die Sonne aufgegangen ist, ja, dann wird es ein bisschen wolkiger zwar sein. Hier und da gibt es ein paar Sonnenstrahlen auch. Und erst so ab dem späten Nachmittag müssen wir dann mit Regen rechnen. Temperaturen so bis 23 Grad. Und in etwa das Wetter bekommt ihr dann auch am Donnerstag. Und am Freitag, da ist es dann richtig bewölkt und es gibt mehr Regen.
2: A40 Dortmund-Essen zwischen Dortmund-Hombruch und Dortmund-Barob. 1 Kilometer Stau. Wir wünschen allen unterwegs gute Fahrt.
1: Kurz nach 2, eigentlich noch zu früh für Michael Schulte. Der singt ja 5 a.m., also 5 Uhr morgens. Da müssen, ich sag mal so, auf dem Dorf die Schülerinnen und Schüler müssen da schon langsam wach werden, wenn sie einen Bus noch haben wollen zur Schule. Da fährt man ja stellenweise ein bisschen länger. Michael Schulte, 5 a.m., 5 Uhr morgens, jetzt bei uns.
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0: Ich weiß gar nicht, wie ich sagen soll. Ich entschuldige mich schon mal jetzt vorab für das, was jetzt kommen wird. Es könnte etwas schlüpfrig werden bei uns. Ich sag's nur vorher zur Sicherheit. Und dann sage ich mal vorsichtshalber den Namen der Kollegin, die das alles zu verantworten hat.
1: Das stimmt überhaupt nicht.
0: Beschwerden bitte an Laura Potting.
1: Nein.
0: Ja? Alle Beschwerde-E-Mails bitte an Laura Potting.
1: Nein.
0: Du bist in Umzugsstress. So.
1: Das ist richtig.
0: Und hast gestern Möbel aufgebaut.
1: So sieht's aus. Mit meinem Freund zusammen ein Schrank. So weit, so unspektakulär.
0: Wo ist das Schlüpfrige? Wo kommt das Schlüpfrige her, frage ich mich jetzt wirklich.
1: Ja, also man muss sagen, mein Freund und ich, wir haben beide einen sehr stumpfen Humor. So im Teenager-Alter stehen geblieben. Und uns ist beim Aufbauen des Schrankes aufgefallen, dass du dabei sehr oft Dinge sagst, die man genauso gut beim Sex sagen könnte. Aber vielleicht sind wir auch einfach wirklich nur stumm.
0: Vielleicht. Ich bin mir da sehr sicher übrigens. Schieß los. Dinge, die man beim Möbel aufbauen und auch im Bett sagen kann. Ich bin gespannt.
1: Entschuldigung, das passt da nicht rein. Das muss ins andere Loch.
0: Das musst du erst umdrehen.
1: Die dreht total durch.
0: Moment, ich hätte nie gedacht, dass das so lange dauert. Wäre auch so ein Satz.
1: Pass auf deine Finger auf.
0: Je billiger, desto länger dauert's.
1: Nie wieder bei IKEA.
0: Drück mal fester von der anderen Seite.
1: Ist das anstrengend.
0: So langsam werde ich aggro.
1: Das geht zu zweit einfach schneller.
0: Kannst du das nicht leiser reinhauen?
1: Und jetzt musst du das ganz vorsichtig reinstecken.
0: Wo ist denn deine Mutter jetzt? Das ist übrigens mein Liebling, ja? So, Schluss jetzt. Ich fühle mich irgendwie schmutzig
1: ich mich
0: jetzt.
1: Auch.
0: Aber du hast dieses Thema angeschleppt.
1: Gar nicht, du wolltest es doch auch.
0: Hör auf mit Möbel aufbauen. Wir brauchen was zum Beruhigen jetzt.
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1: Eine Nacht mit, ja, stellenweise sehr viel Nebel. Also wenn ihr im Auto unterwegs seid, fahrt bitte vorsichtig. Das ist nicht überall in NRW so, aber hier und da kann das mal auftreten. Stellt euch am besten drauf ein. Ansonsten relativ wolkig, aber niederschlagsfrei in dieser Nacht. Nachher, wenn die Sonne aufgegangen ist, wird es ein bisschen besser. Da wechseln sich Wolken und Sonne immer mal so ein bisschen ab. Erst so ab dem späten Nachmittag kommt neuer Regen zu uns rein, aber das auch mehr so tröpfelig. Ja? Also ein paar Regenschauer, nichts Wildes, Temperaturen so bis 23 Grad. Der Donnerstag wird dann ähnlich und am Freitag bekommen wir dann wieder mehr Regen.
2: A40 Dortmund-Essen zwischen Dortmund-Hombruch und Dortmund-Barup, ein Kilometer Stau. Wir wünschen allen unterwegs gute Fahrt.
1: Neue Musik live von Tiffany Harris und Vertigo, direkt nach David Guetta, When Love Takes Over. Ich wünsche euch eine schöne Nacht.
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0: Wir kommen ein bisschen mehr in Sommerstimmung nochmal am meteorologischen Herbstanfang. Warum nicht? Ja, wenn wir Gentleman schon mal zu Gast hatten, ja. Ich sag mal so, der hat ja Reggae made in NRW wieder mal so auf die Karte gesetzt. Ja, dieses Jamaika-Feeling. Aktuell hat er eine Single draußen featuring Michael Patrick Kelly. Wildfire heißt die. Die spielen wir aktuell rauf und runter, weil sie gut ist. Dazu wollten wir natürlich mehr von ihm wissen. Die haben sich ja 2017 schon bei Sing Mein Song kennengelernt.
1: Wir haben uns in Südafrika, ich glaube 2017 war es, das erste Mal getroffen und haben direkt bis morgens um 4 über Gott und die Welt philosophiert. Und es ist einfach ein unglaublicher Mensch, der sehr in sich ruht. So. Also wir können auch gut zusammen lachen. So. Aber er hat so eine, ja, der ist so rein innerlich. So, immer wenn ich neben dem stehe, will ich mich von innen waschen.
0: Und ach komm, Gentleman, der ist da auch so innerlich so rein. Finde ich zumindest. Also hier war super freundlich. Und in dem Song geht es ja auch um, hey, Harmonie finden, Frieden finden, Liebe, also klassische Botschaften, die einfach auch nicht alt werden, oder?
1: Weil das jeder auch kann, glaube ich. Ne? Das ist ja einfach nur irgendwie in einem Aufzug stehen irgendwie und einfach jemanden zu fragen, wie es dir geht. So, ne? Oder diese Sachen, da war jemand, an der, eine alte Dame an der Kasse, die nicht

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1: Ich bin Ursula Winkler. Der Kreml hat Deutschland einen Eskalationskurs vorgeworfen. Hintergrund sind angedrohte Sanktionen im Fall der nicht gezündeten Sprengstoffdrohne am Flughafen Leipzig-Halle. Zuvor hatten Innenminister Dobrindt und Außenminister Wadephul Russland für den Drohnenvorfall verantwortlich gemacht. Wadephul kündigte einige Strafmaßnahmen an.
2: Das russische Generalkonsulat in Bonn wird zum 18. September geschlossen. Der Vertrag über das russische Haus in Berlin wird gekündigt. Wir werden in der Europäischen Union neue Listungen von Personen aus Russland im Kontext hybrider Angriffe vorschlagen. Wir verschärfen die Einreisekontrollen für russische Staatsangehörige. Wir erhöhen den Druck auf die russische Schattenflotte.
1: Außenminister Wadephul. Das Bundeskabinett will heute die geplante Reform der Einkommensteuer auf den Weg bringen. Sie soll vor allem Familien mit Kindern und Menschen mit kleinen und mittleren Einkommen entlasten. Zur Gegenfinanzierung soll unter anderem die Reichensteuer früher greifen. Weiteres Thema im Kabinett ist der Entwurf eines neuen Kita-Gesetzes, das die Qualität von frühkindlicher Bildung stärken soll. Zentraler Punkt sind Sprachtests für alle Vierjährigen. Am Umspannwerk nahe dem Kraftwerk Jenschwalde in Brandenburg sind selbstgebaute Flugkörper gefunden worden. Brandenburgs Ministerpräsident Woidke spricht von einem Anschlagsversuch.
3: Einige dieser Flugkörper wurden offenbar schon abgeschossen. Die Polizei prüft, ob damit gezielt Leitungen am Umspannwerk getroffen werden sollten. Das Landeskriminalamt hat den Fall übernommen und sichert aktuell umfassend Spuren. Für die Menschen in der Region hatte das keine Folgen. Der Strom lief ganz normal weiter. Im Kraftwerk fiel allerdings ein Block technisch aus. Der Betreiber prüft jetzt, ob das mit dem Vorfall zusammenhängt. Wer dahinter steckt und welches Motiv es gibt, ist aktuell noch völlig offen. Zoe Tassovali, Nachrichtenredaktion.
1: Mit der Ehrung des Hollywood-Stars George Clooney starten am Abend die Filmfestspiele Venedig. Clooney erhält den Goldenen Löwen für sein Lebenswerk. 21 Filme konkurrieren bei dem Festival um den Hauptpreis. Zu den angekündigten Stars gehört auch die Band Oasis. Über die britischen Musiker läuft eine Doku im Nebenprogramm. Außerdem werden unter anderem Robert Pattinson, Pamela Anderson und Orlando Bloom erwartet.
4: Das Wetter. Jetzt in der Nacht nur wenige Wolken. Es ist die meiste Zeit trocken. Örtlich ist Nebel möglich und die Temperaturen liegen irgendwo zwischen 13 und 7 Grad. Der Mittwoch selbst wird dann wechselnd bewölkt, die meiste Zeit trocken. Erst am Nachmittag und Abend sind ganz vereinzelt mal Schauer möglich. Das Ganze bei bis zu 23 Grad.
5: A30 Osnabrück-Bad Oeynhausen zwischen Bad Oeynhausen-Ost und Kreuz Bad Oeynhausen 2 Kilometer Stau. Und A40 Dortmund-Essen zwischen Dortmund-Hombruch und Dortmund-Barup. 1 Kilometer stockender Verkehr. Wir wünschen allen unterwegs gute Fahrt.
4: 3 Uhr ist durch und hier bin ich wieder. Robert Jans ist am Start und gemeinsam machen wir uns jetzt eine entspannte Nacht und steuern den Kahn hier in Richtung Mittwochmorgen. Also, schön, dass ihr mit am Start seid. Jetzt erstmal für euch 3 Hits am Stück und den Anfang macht Sarah Larsson. Und ja, die zeigt gerade wirklich, dass so ein Hit offenbar auch nach 10 Jahren nochmal ein zweites Leben haben kann. Ich spiele euch Lush Life, ist dieses Jahr wieder in die britischen Charts zurückgekehrt. Ende August war der Song immer noch mit am Start. Also, ziemlich langlebiges Lush Life. Hier ist Sarah Larsson.
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0: So geht's hier durch die Nacht. Das waren The Police mit Every Breath You Take aus dem Jahr 1983. Und der Song klingt ja erstmal so romantisch, ist laut Sting aber eigentlich deutlich düsterer. Es geht um Eifersucht, Besitzdenken und ständige Kontrolle. Naja, also weniger um die große Liebe. Ich würde sagen, schnell rüber zu was ganz Neuem.
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1: In der Nacht jetzt gerade nur wenige Wolken. Es ist die meiste Zeit trocken. Örtlich ist Nebel möglich. Tiefstwerte haben wir zwischen 13 und 7 Grad. Der Tag wird dann wechselnd bewölkt. Die meiste Zeit trocken. Am Nachmittag und Abend sind ganz vereinzelt Schauer möglich. Das Ganze bei bis zu 23 Grad.
2: Hier die aktuelle Verkehrslage. A1 Münster-Dortmund zwischen Carmen-Zentrum und Unna 1 Kilometer Stau. Weiterhin auf der A4 Aachen-Köln zwischen Kreuz Köln-West und Köln-Eiffeltor 1 Kilometer stockender Verkehr. Zusätzlich auf der A30 Osnabrück-Bad Oeynhausen zwischen Bad Oeynhausen-Ost und Kreuz-Bad Oeynhausen 2 Kilometer zähfließender Verkehr. Und darüber hinaus auf der A40 Dortmund-Essen zwischen Dortmund-Hombruch und Dortmund-Barup 1 Kilometer Stau. Wir wünschen allen unterwegs gute Fahrt.
1: Robert Jantz ist hier und weil der nächste Song Hello heißt, denke ich mir, kann ich hier mir das Reden auch sparen. Also direkt hier, komm, ich drück aufs Knöpfchen. Musik, bitte.
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0: Kato featuring John habe ich nicht gespielt. Turn the Lights Off. Wäre es vielleicht um diese Uhrzeit jetzt noch nicht die beste Idee. Aber ich sag mal so, mit Blick auf den Kalender, was haben wir? Mittwoch, der 2. September. Heute ist der erste Schultag für alle Schülerinnen und Schüler. Und das Gute nach der Urlaubszeit ist doch eigentlich, wenn man es mal positiv sehen möchte, dass man sich nicht mehr so viel Gedanken um den Strandbody machen muss. So, ist ein Thema für viele vielleicht. Ne? Comedian Mea Regensburg, die ist auf jeden Fall, was dieses Thema angeht, das beschäftigt sich schon. 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
3: Oder als ich ein Kilo abgenommen hatte, das war auch so krass. Das war so krass. Jeder, der ein Kilo abgenommen hat, weiß, was das für eine Challenge ja war. Ne? Das war viel Arbeit. Wasserhaushalt die ganze Woche drauf abgestimmt. Nicht zu viel trinken, lagerst du ein. Nicht zu wenig trinken, ne? Lagerst du auch ein. Bilden sich kleine Wasserreservoire. Das ist keine Zellulite. Nein, nein, das sind kleine Wasserreservoire. Ja? Falls was ist, Notsituation. So, ein Kilo, das war Arbeit. Ein Kilo. Das heißt ganz klar, vor dem Wiegen rasieren, aber erst nach dem Wiegen eincremen. Geil. Klaus, ich kann es in deinem Gesicht sehen. Du denkst gerade, hä? Ein Kilo, einmal kacken, fertig!
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1: Ich bin Ursula Winkler. Deutschland bekommt nach dem versuchten Drohnenanschlag in Leipzig Rückendeckung von NATO und EU. NATO-Chef Rutte sagt, die Beweise gegen Russland seien eindeutig. Auch EU-Kommissionspräsidentin von der Leyen sichert Unterstützung zu.
2: Beide machen klar, Moskau soll mit solchen Aktionen weder Deutschland einschüchtern, noch die Hilfe für die Ukraine schwächen. Rutte hat darüber bereits mit Bundeskanzler Merz gesprochen. Als nächstes berät er auch mit Kommissionspräsidentin von der Leyen. Dann geht es darum, wie Europa weiter reagieren kann. Auch die EU-Außenminister wollen über den Fall und mögliche Sanktionen sprechen. Moskau kündigte dagegen eine Reaktion auf die deutschen Maßnahmen an. Was genau das heißt, lässt das Außenministerium offen. Dr. Zeitler, Berlin.
1: Fast jeder dritte Mieter in Deutschland macht sich Sorgen, seine Miete künftig nicht mehr bezahlen zu können. Das zeigt eine Forsa-Studie im Auftrag des Deutschen Mieterbunds. Die Mietenkrise habe sich verfestigt, hieß es von dem Verband. Viele Mieter lebten in Angst vor Wohnungsverlust. Der aktuelle Mietenreport zeigt auch, dass jeder zweite befürchtet, in dem Fall keine bezahlbare Ersatzwohnung zu finden. Laut Mieterbund fehlen in Deutschland aktuell rund 1,4 Millionen Wohnungen. Die Bundesregierung will heute die Reform der Einkommensteuer auf den Weg bringen. Die Reform soll besonders Familien mit Kindern und Steuerpflichtige mit niedrigen und mittleren Einkommen entlasten.
3: Kern der Reform: ein höherer Grundfreibetrag, ab dem überhaupt erst Einkommenssteuer gezahlt werden muss, ein später greifender Spitzensteuersatz und die Erhöhung des Kindergelds bis 2028 auf 272 Euro pro Monat und Kind. Die Entlastungen summieren sich dann auf 10 Milliarden Euro jährlich. Wie wird das Ganze bezahlt? Die Reichensteuer soll etwas früher greifen und es wird eine zweite Stufe, die sogenannte Superreichensteuer, eingeführt. Der Industrieverband sagt, dass Unternehmen durch diese Reform nicht entlastet, sondern zusätzlich belastet werden. Uli Reitinger, Berlin.
1: Hausaufgaben, Referate oder zum Lernen. Ältere Schüler nutzen fast ohne Ausnahme künstliche Intelligenz. Das zeigt eine Civil-Umfrage für Vodafone. Viele von ihnen greifen sogar täglich oder mehrmals pro Woche auf die KI zurück. Nur 2% der Befragten nutzen ChatGPT und Co. demnach nie bei der Recherche und nur 4% verzichten auf KI bei den Hausaufgaben.
4: Das Wetter. Heute mal mehr, mal weniger Wolken. Die meiste Zeit ist es trocken, erst am Abend und vielleicht schon am frühen Nachmittag kann es ganz vereinzelt mal einen Schauer geben. Bis 23 Grad sind drin. Auch morgen am Donnerstag geht es so ähnlich weiter. Viele Wolken und es kann immer mal wieder einen Schauer geben.
5: A30 Osnabrück-Bad Oeynhausen zwischen Bad Oeynhausen-Ost und Kreuz Bad Oeynhausen. 2 Kilometer Stau. Und A40 Dortmund-Essen zwischen Dortmund-Hombruch und Dortmund-Barup. 1 Kilometer stockender Verkehr. Wir wünschen allen unterwegs gute Fahrt.
4: Fio ist durch. Mein Name ist Robert Janz. Ich wünsche euch einen schönen guten Morgen. Kommt ganz entspannt rein in diesen Mittwoch. Und jetzt spiele ich euch Savage Love von Jason Derulo.
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0: Mit Musik von Bon Jovi, Always, geht's rein in diesen ganz frühen Mittwochmorgen. Ja, ich muss sagen, Leute, wie es ist, die Sommerferien sind rum. Und das bedeutet, die Schülerinnen und Schüler im Land müssen so langsam, muss man jetzt akzeptieren, noch schlafen sie ja hoffentlich. Aber ja, die Schule geht wieder los und das bedeutet auch, eine ganz bestimmte Sache muss jetzt heute wieder aus den Tiefen des Kinderzimmers hervorgezogen werden. Eine Sache, die da vor 6 Wochen hineingepfeffert wurde, in die 6 Wochen lang niemand reingeschaut hat. Und es graut uns auch schon ein bisschen davor, was wir wohl dort drin finden. Ich rede vom Schulranzen.
1: Ja, Mann, Blister, nein.
2: Wir hatten ihn schon fast vergessen. Doch jetzt ist er zurück. Wobei eigentlich war er niemals weg. 6 lange Wochen hat er gewartet, still, geduldig und mit bunten Schmetterlingen bedruckt. Doch jetzt ist es soweit.
3: Er ist wieder da.
2: Ganz genau. Und wir müssen ihn öffnen.
4: Ich kann da nicht reinpassen.
5: Doch, du kannst es. Du musst reinpassen.
2: Erleben Sie jetzt ein neues Kapitel des Klassikers Ranzig kommt von Schulranzen. In den Hauptrollen der zerbrochene Bleistift.
6: Ich spüre meine Beine nicht. Ich kann meine Beine nicht spüren.
2: Die Kulis ohne Miene.
7: Für mich Lernen verbraucht. Alles tut weh.
2: Das vergessene Butterbrot.
8: Was ist das?
9: Eine Larve? Was denn sonst?
8: Bläh.
9: Das schmeckt wie Hühnchen.
2: Und last but not least, etwas, das einst ein Gummibärchen war.
10: Schleimige doch Vitamin.
2: Ranzig kommt von Ranzen. Schulranzen Report Reloaded. Erleben Sie jetzt in Ihrem Kinderzimmer das Ende der Sommerferien. Und Nebenwirkungen, verbrennen Sie Ihren Schulranzen und bestellen Sie bei Oma einen neuen.

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1: Heute mal mehr, mal weniger Wolken, aber Regen ist die Ausnahme. Erst am Nachmittag und am Abend kann es mal ein paar Tropfen geben. Bis 23 Grad sind in der Spitze drin. Schauen wir schon mal auf morgen. Der Donnerstag, der ist dann eigentlich so ähnlich. Also es sind wieder viele Wolken unterwegs und ganz vereinzelt kann es auch mal nass werden.
2: A30 Osnabrück-Bad Oeynhausen zwischen Bad Oeynhausen-Ost und Kreuz Bad Oeynhausen 2 Kilometer Stau. Und A40 Dortmund-Essen zwischen Dortmund-Hombruch und Dortmund-Barup. 1 Kilometer stockender Verkehr. Wir wünschen allen unterwegs gute Fahrt.
1: Ja, wenn ich hier auf die Uhr schaue, dann ja, stelle ich fest, 5 Uhr ist schon in Sichtweite. Wenn ihr schon wach seid, dann lasst euch den ersten Kaffee des Tages schmecken. Ist ja noch verdammt früh, ne? Mein Name ist Robert Jans. Schön, dass ihr schon am Start seid.
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0: mit dem Sound, da wird man noch dreimal schneller wach. Das war Bebe Rexha mit New Religion. Die politische Sommerpause, die ist jetzt auch nur mal um, ne? Genauso wie die Sommerferien heute. Alles ist vorbei. Und ich stelle jetzt mal die Frage in den Raum, die uns alle beschäftigt. Was ist denn jetzt mit dieser Zuckersteuer auf Getränke und so weiter? Ne, das ist ja so ein Sommerpausenthema eigentlich auch gewesen. Das will nicht nur ich wissen, ich habe da prominente Unterstützung.
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3: Ja, nee, ist klar.
4: Macht ihr noch Zucker in Kaffee? Nee, ne? Sieht man auch nur noch selten. Und demnächst gar nicht mehr. Weil, wenn's nach Lars Klingbeil geht, kostet die Tasse Kaffee dann 17 Euro. Denkt dran, draußen gibt's nur Kindchen. Zuckersteuer! Der Aufreger in den letzten Tagen. Selbst die Benzinpreise regen uns nicht so auf. Kann ich aber auch verstehen. Ich meine, wer schüttet sich schon Benzin in den Kaffee? Überhaupt, so ein Tankstellenbesuch wird unbezahlbar. Ey, in der Tankstelle, da gibt's ja wirklich nichts ohne Zucker. Okay, eine Bockwurst. Der gute alte Tankstellenfasan für 8,30 Euro. Ja, das Ding ist aber zuckerfrei. Solange du keinen Ketchup drauf machst. Dann kommt die Klingbeilsteuer. Was ein Dilemma. Hier bis zu 38 Cent pro Liter sollen auf zuckerhaltige Getränke kommen. Wie schnell kann man sich beim Volk unbeliebt machen, wa? Lars Klingbeil, ja, sein Hobby ist ja wirklich Kickboxen. Das wird er wohl bald brauchen, wenn die Cola unbezahlbar wird. Und ja, Fanta ist auch betroffen. Aber so ist die SPD. Das Hanf geben sie frei, aber Zucker ist die neue harte Droge. Die Steuer ist da nur der erste Schritt. Ihr wartet mal ab, in 2 Jahren fällt Zucker und das Betäubungsmittelgesetz. Dann wird Koppenrad und Wies über Nacht zum Drogenkartell. Und Ferrero verlegt seinen Firmensitz wieder zurück nach Sizilien. Mehr sage ich jetzt nicht mehr dazu. Ich weiß schon zu viel.
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1: Ich bin Ursula Winkler. Deutschland reagiert auf den versuchten Drohnenanschlag am Flughafen Leipzig-Halle. Laut der Bundesregierung steckt Russland dahinter. Außenminister Wadephul kündigt deshalb mehrere Maßnahmen an, darunter die Schließung des russischen Generalkonsulats in Bonn.
2: Auch das russische Haus in Berlin muss sich auf Konsequenzen einstellen. Deutschland kündigt den Vertrag mit dem Kulturinstitut. Außerdem sollen russische Staatsbürger bei der Einreise ab sofort strenger kontrolliert werden. Innenminister Dobrindt sagte, die Technik an der Drohne in Leipzig passe zu anderen russischen Aktionen und sei professionell eingesetzt worden. Für die eigentliche Tat soll Moskau allerdings sogenannte Wegwerfagenten angeheuert haben, also Helfer, die für wenig Geld einzelne Aufträge übernehmen. Zoe Tassovali, Nachrichtenredaktion.
1: Die deutsche Marine will die Reichweite ihrer Raketen deutlich vergrößern. Eine Fregatte hat im Atlantik einen zuvor geheim gehaltenen Test des Raketensystems LoRa erfolgreich abgeschlossen. Das teilte ein Sprecher mit. Die Waffen haben eine Reichweite von mehr als 500 Kilometern. Nun sollen Pläne für eine Beschaffung vorangebracht werden. LoRa ist eine ballistische Rakete, die in Israel entwickelt und produziert wurde. Die Bundesregierung bringt heute ein Gesetz auf den Weg, das vor allem den ganz kleinen Kindern zugutekommen soll. Im Kern geht es um verpflichtende Sprachtests für alle Vierjährigen und um eine gezieltere Förderung der Kinder in den Kitas.
3: Das Gesetz soll den Kleinkindern den Übergang zur Grundschule erleichtern. Experten sagen, im Moment schleppen die Kinder und Jugendlichen Bildungsdefizite oft durch ihre gesamte Bildungslaufbahn. Das soll sich mit dem neuen Gesetz ändern. Mit den verpflichtenden, bundesweit einheitlichen Sprachtests, auch für Kinder, die nicht in die Kita gehen, sollen Probleme früh erkannt und direkt mit individuell passenden Hilfen entgegengewirkt werden. Mehr als 9 Milliarden Euro steckt der Bund bis 2034 in diese Bildungsoffensive. Uli Reitinger, Berlin.
1: Finanzminister Klingbeil sitzt wegen eines Schadens an seinem Regierungsflieger in den USA fest. Ein technisches Problem verhindere den Start der Maschine, hieß es. Klingbeil muss die Nacht im Hotel verbringen und wird damit auch die heutige Kabinettssitzung in Berlin verpassen, bei der sein Steuergesetz auf den Weg gebracht werden soll. Er hatte in den USA unter anderem am Treffen der G20-Finanzminister teilgenommen.
4: Das Wetter. Die meiste Zeit ist es heute an diesem Mittwoch trocken. Erst zum Nachmittag hin oder zum Abend kann es dann ganz vereinzelt mal einen Schauer geben. Bis 23 Grad bekommen wir in der Spitze. Auch morgen am Donnerstag geht es so ähnlich weiter. Da sind wieder viele Wolken unterwegs und es kann auch hier und da noch mal ein paar Tropfen geben.
5: A4 Aachen-Köln zwischen Kreuz Köln-West und Köln-Eiffeltor. 1 Kilometer Stau. Wir wünschen allen unterwegs gute Fahrt.
4: Kurz nach 5, mein Name ist Robert Janz. Ich begleite euch schon mal durch diesen ganz frühen Mittwochmorgen. Jetzt mit Musik von Nico Santos. Quasi schon mal so ein kleiner Lichtblick für diese Uhrzeit. Hier ist er mit Ray of Light.
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0: Morgen an diesem ganz frühen Mittwoch.
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0: Ja, ich sag mal so, das wird gleich spaßig für alle Eltern, ne? Wenn sie da gleich die Kinder irgendwie nach 6 Wochen Sommerferien wieder aus dem Bett holen müssen. Warte, ich hab da was für euch.
2: Guten Morgen, guten Morgen.
0: Na?
2: Guten Morgen, Sonnenschein.
0: Na? Ja, Laura Potting ist da.
2: Ah!
0: Herrlich. Ich sag mal so, das auf Lautstärke 1000 im Kinderzimmer gleich. Ne, da sind alle wach und werden noch nie wieder mit euch reden, die Kinder.
3: Das kann Vor- und Nachteile haben.
0: Ja. Nein, Quatsch. Wir hatten fest, die Schule geht wieder los. Darum reden wir drüber.
3: So sieht's aus und wir haben euch mal gefragt, welche Lehrer von früher sind euch denn noch so in Erinnerung geblieben?
4: Ich hatte einen Lehrer, von dem ich angenommen habe, dass er mein Opa wäre. Der war sehr alt, aber sehr liebenswert, weil der immer sehr viele Witze gemacht hat.
5: Oh, meine Biologielehrerin. Frau Thielken, ich küsse dein Herz wirklich. Ich weiß nicht, was Meiosmitose ist, aber du hast mir 3+ auf ein Zeugnis gegeben.
3: Ich küsse dein Herz. Ich liebe alles daran.
0: Ja, ich auch. Ich will an dieser Stelle vielleicht einfach mal Herr Winneke grüßen. Mit dem bin ich nämlich auch ein Lehrer von mir gewesen. Mit dem bin ich in Hamburg bei der Abschlussfahrt im Aufzug stecken geblieben. War für uns beide eine besondere Erfahrung.
3: Oha, warum?
0: Ja, sagen wir mal so, ein Satz, der mir da jetzt in Erinnerung bleibt, ist: Robert, sei doch jetzt in dieser Situation wenigstens einmal ruhig.
3: Was der wohl gesagt hat, als du beim Radio gelandet bist, naja. Ich möchte gerne Herr Wirz grüßen, das ist mein früherer Mathelehrer. Wir haben heute noch Kontakt tatsächlich. Er wünscht mir jedes Jahr frohe Weihnachten und frohes neues Jahr, mega herzig. Und Herr Wirz und ich, wir hatten früher in der Schule so einen Deal, ja. Es gab nämlich so richtig guten Kaffee, aber nur im Lehrerzimmer. Und deswegen habe ich den guten Kaffee aus dem Lehrerzimmer von ihm bekommen. Und ich habe ihm dafür Butterbrote von zu Hause mitgebracht, die ich ihm geschmiert habe, weil er hat seine eigenen immer vergessen. War ein guter Deal.
0: Wahnsinn.
3: Bester Mann.
0: Ja, ich finde, der könnte ruhig jetzt auch mal hier zum Kaffee irgendwie vorbeikommen.
3: Der ist im Ruhestand, der pennt hoffentlich noch um diese Uhrzeit.
0: Ja, wir nicht, wir sind wach und die Schülerinnen und Schüler im Land hoffentlich gleich auch. Wir wünschen euch allen auf jeden Fall einen guten Start ins neue Schuljahr.
2: Guten Morgen.
0: Ruhe.

0: Lanzai, Pedro Capó, Georgie Noriega, Rec 808, Shadow Towers, Puerto Rico.
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3: Heute mal mehr, mal weniger Wolken. Die meiste Zeit ist es aber trocken. Erst am Nachmittag und Abend kann es ganz vereinzelt mal einen kleinen Schauer geben. Bis 23 Grad sind drin. Auch morgen am Donnerstag geht es so ähnlich weiter. Viele Wolken und es kann immer mal wieder einen kurzen Schauer geben.
4: A52 Essen-Düsseldorf zwischen Essen-Harzopf und Breitscheid. 1 Kilometer Stau, 10 Minuten Zeitverlust. Wir wünschen allen unterwegs gute Fahrt.
3: Schönen guten Morgen wünsche ich euch. Robert Jantz ist hier. Und ja, wenn ihr einverstanden seid, würde ich sagen, gehen wir jetzt mal zurück in die 2000er.
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3: Denn 25 Jahre später funktioniert dieses Ding hier immer noch ganz hervorragend. Ich spiele euch It's Raining Men. Schön, dass ihr schon am Start seid und kommt gut rein in diesen Mittwoch.

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0: Wunderschönen guten Morgen wünsche ich euch. Kommt gut rein in diesen noch ganz frühen Mittwoch, ja, der für viele Schülerinnen und Schüler ganz besonders spannend ist. Ne, erster Schultag, großer Ranzen, Kribbeln im Bauch. Sarah Wetscherer von der Evangelischen Kirche wünscht im Augenblick mal allen Kindern da draußen einen schönen Schulstart und sagt, Noten sind nicht alles im Leben.
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2: Anfang September, erster Schultag. Vor der Grundschule stehen die Kleinen mit Schultüten, die fast größer sind als sie selbst. Der Ranzen drückt, der Bauch kribbelt. Die Eltern machen Fotos und schlucken heimlich. Für manche fängt die Schule ganz neu an, andere wechseln. Mein eigenes Kind hat den ersten Tag an der weiterführenden Schule. Ein großes Gebäude, überall Ältere, die schon wissen, wo alles ist. Kein Elternteil, das mit rein darf. Die Aufregung. Und mein Kind, schon so groß und doch irgendwie noch klein. Ich spüre ihr Kribbeln und die Vorfreude gleichermaßen. Ich kann mich noch gut daran erinnern, wie aufgeregt ich früher nach den großen Ferien war. Diese Mischung aus Stolz und Angst. Werde ich mithalten? Bin ich gut genug? Und gerade deshalb ist es mir so wichtig, meinem Kind mitzugeben, du bist wertvoll, bevor du irgendetwas leistest. Deine 1 ändert daran nichts und deine erste 6 auch nicht. Noten messen, was du in dem Moment kannst. Sie messen nicht, wer du bist. Ich wünsche jedem Kind einen ersten Schultag ohne Druck im Bauch. Und Erwachsene, die sich freuen, dass es da ist und nicht sofort wissen wollen, was es schon kann. Ich wünsche mir, dass wir das nicht vergessen, wenn die Kinder größer werden und das Zeugnis wichtiger scheint als das Kind. Du bist wunderbar. Auch an einem ganz normalen Mittwoch, an dem du gar nichts beweisen musst. Sarah Wetscherer von der Evangelischen Kirche für Augenblick mal.
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1: Mit Danny Hoppe, guten Morgen. Zwischen Berlin und Moskau kracht es nach dem Drohnenvorfall am Leipziger Flughafen gewaltig. Die Bundesregierung zieht deutliche Konsequenzen. Thorsten Adolfs aus dem News-Team, Bundesinnenminister Dobrindt und Außenminister Wadefuhl haben die Maßnahmen vorgestellt. Was genau plant die Regierung?
2: Ja, Deutschland setzt auf ein dickes Paket an Gegenmaßnahmen, weil die Regierung sicher ist, dass Russland hinter dem Angriff am Leipziger Flughafen steckt, werden das russische Haus in Berlin und das Generalkonsulat in Bonn dicht gemacht. Außerdem müssen einige russische Diplomaten das Land verlassen. Die Regierung will auch die Einreisekontrollen für Russen verschärfen und gegen die sogenannte Schattenflotte vorgehen. Wie genau ist aber noch nicht bekannt. Innenminister Dobrindt hat gesagt, dass wir zwar nicht im Krieg sind, uns aber täglich gegen hybride Angriffe verteidigen müssen, also gegen eine Mischung aus Cyberattacken, Spionage und Desinformation.
1: Ja, Moskau hat inzwischen auch reagiert und ist alles andere als begeistert.
2: Kreml-Chef Putin ist natürlich sauer. Er nennt die deutschen Strafen einen schweren Fehler. Das russische Außenministerium hat schon eine Reaktion angekündigt, und zwar auf Augenhöhe, wie es heißt. Auch die NATO hat sich geäußert. Generalsekretär Rutte sagte, das Verteidigungsbündnis stehe voll hinter Deutschland. Rutte sagt, die Beweise seien eindeutig. Und in Irland berät heute die EU über das weitere Vorgehen. Man will sich darüber austauschen, wie der Druck auf Moskau gemeinsam weiter erhöht werden kann.
1: Danke, Thorsten. Und jetzt weitere Meldungen im Überblick. In Bergheim-Niederaußem in Rhein-Erft-Kreis läuft seit dem Abend ein Großeinsatz der Polizei. Dort hat es eine Störung in einem Umspannwerk gegeben. Die Ermittler prüfen offenbar auch einen möglichen Anschlag. Die Lage in den Kitas bleibt weiter angespannt. Das zeigt der neue Bericht des Paritätischen Gesamtverbands. Knapp 3.300 Kitas wurden dafür befragt. Zwei Drittel von ihnen klagen über zu wenig Personal. Rechnerisch fehlten 107.000 pädagogische Beschäftigte, heißt es. Der BVB steht in der nächsten Runde des DFB-Pokals. Am Abend setzten sich die Dortmunder mit 5:0 beim Oberligisten Hamburg-Eimsbütteler Ballspielclub durch. Heute muss dann auch noch Titelverteidiger Bayern ran. Die Münchner spielen beim Zweitliga-Aufsteiger VfL Osnabrück. 6,5 Wochen konnten die fast 2,5 Millionen Schülerinnen und Schüler in NRW ausschlafen und im Bett liegen bleiben. Damit ist es ab heute wieder vorbei. Für viele klingelt gleich der Wecker oder er hat schon geklingelt, denn die Schule geht wieder los. Auch für rund 170.000 neue Erstklässlerinnen und Erstklässler. Sie starten heute oder morgen ins Schulleben. An den Grundschulen soll in diesem Schuljahr wieder mehr mit dem Stift geschrieben werden. Das hat NRW-Schulministerin Feller angekündigt. Sie sagt, immer mehr Kinder könnten zwar auf Handys oder Tablets tippen und wischen, aber keinen Stift halten. Und das waren die Nachrichten mit Danny Hoppe.
3: Das Wetter für Aachen und die Region. Heute gibt es noch einige Wolken, aber die Sonne, die kommt auch immer wieder raus. Bis zu 5 Stunden lang meldet Meteo Aachen. Dazu 19 bis 22 Grad. Aktuell frische 13 Grad in Aachen und in Basweiler, aber auch bei euch in Herzogenrath und in Würseln. Morgen wieder sehr wolkig, auch mal ein leichter Schauer möglich, dazu aber windig. Und maximal 23 Grad. Der beste Verkehrsservice für Aachen und die Region. Keine Staus um kurz nach 6, aber geblitzt werdet ihr. Unter anderem in Basweiler auf der Aachener Straße, auch in Eschweiler auf der Aachener Straße, in Simmerath auf der Monschauer Straße, in Strauch und in Stolberg auf der Heide. Alle Blitzer findet ihr in der Antenne AC App und auch bei uns im Web. Habt ihr sonst noch was gesehen, so früh morgens, wenn ihr unterwegs seid, dann gerne melden. Ruft an oder schickt mir eine WhatsApp ins Studio. Das geht beides unter der 02405 42 56 0. Vielen Dank.
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3: Ich wünsche euch einen schönen guten Morgen und einen guten Start in das neue Schuljahr. Ich hoffe, eure Kinder können noch ein paar Minuten im Bett liegen bleiben und ihr habt noch ein bisschen Ruhe. Genießt es.

0: Ganz genau, 6:10. 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

0: Schönen guten Morgen an diesem Mittwoch, 6.22 Uhr, Antenne AC ist hier. Und wenn ihr heute einkaufen müsst, dann verspreche ich euch, ihr werdet an unseren Atze denken.
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3: Ja, nee, ist klar.
4: Was macht der Deutsche, wenn er eine Schlange sieht? Er stellt sich hinten an. Ja, Mann, ich komme gerade aus dem Lidl. Eine Viertelstunde an der Kasse gestanden und habe mein halbes Leben an mir vorbeiziehen sehen. Da stand wirklich alles in der Schlange, was im Moment in Deutschland schiefläuft. 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Ey, da könnte ich wahnsinnig werden, wenn Kunden und Kassiererinnen beim Abkassieren noch eine komplette Folge First Dates durchspielen. Wo du denkst, ey, Opa, du siehst doch am Ring, dass die Frau verheiratet ist. Und ansonsten schreibt euch doch bei Elitepartner. Mann, ey, das ist eine Kasse und kein Swingerclub. Fehlt nur noch, dass die anfangen zu diskutieren, wer jetzt bezahlt. 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

0: Schönen guten Morgen. Wir haben es 6:30, hören, was los ist in der Welt und hier bei uns von Würseln bis Monschau. Jetzt in den Antenne AC Nachrichten mit Moritz Freialdenhoven.
1: Schönen guten Morgen. In der Städteregion Aachen geht heute wieder die Schule los. Allein in Aachen gibt es zum neuen Schuljahr 121 Eingangsklassen. Und auch sonst ist einiges los. Die Stadt verteilt an 36 Schulen rund 2000 Brotdosen an die Schulneulinge. Für Eltern und Autofahrer heißt der Schulstart auch wieder rund um die Schulen besonders aufmerksam und lieber etwas langsamer unterwegs sein. In ganz NRW starten rund 170.000 Erstklässler ins Schulleben. Die Bundesregierung macht Russland für den versuchten Anschlag mit einer Sprengstoffdrohne am Leipziger Flughafen verantwortlich. Als Reaktion soll das russische Generalkonsulat in Bonn zum 18. September schließen. Moskau weist die Vorwürfe zurück und kündigt eine Reaktion an. Die USA und der Iran haben sich erneut gegenseitig angegriffen. Das US-Militär meldet Angriffe auf iranische Ziele nahe der Straße von Hormuz. Der Iran reagierte offenbar mit Raketen auf US-Stützpunkte in der Region. Es gibt wieder Kritik an den Castor-Transporten von Jülich nach Ahaus. Mehrere Anti-Atom-Initiativen werfen der NRW-Landesregierung Fahrlässigkeit bei der Sicherheit vor. Sie kritisieren unter anderem fehlende Hubschrauberbegleitung, reduzierte Polizeikräfte und die Gefahr durch Drohnen. Nach Angaben der Initiativen gibt es aktuell eine Transportpause. Von 152 Castoren sind bislang 14 in Ahaus angekommen. Alemannia Aachen trifft im Mittelrhein-Pokal in der zweiten Runde auf den Landesligisten Grün-Weiß Brauweiler. Am Abend wurde ausgelost. Neben der Alemannia sind noch zwei weitere Mannschaften aus der Städteregion vertreten. Der VfL Fichtal aus Stolberg bekommt es mit Regionalligist Bergisch Gladbach zu tun. Und auch Germania Eicherscheid aus Simmerath trifft auf einen Regionalligisten, den Bonner SC. Gespielt wird vom 6. bis zum 8. Oktober. 6:30, soweit die Meldungen. Ich bin Moritz Freialdenhoven.
0: Das Wetter für Aachen und die Region. Heute gibt es noch einige Wolken. Die Sonne, die kommt aber auch immer wieder raus. Bis zu 5 Stunden lang. Dazu 19 bis 22 Grad insgesamt. Aktuell haben wir 13 Grad in Aachen, in Eschweiler oder aber auch bei euch in Herzogenrath. 12 Grad noch Richtung Eifel. Morgen dann wieder sehr wolkig, auch mal ein leichter Schauer möglich und windig bei maximal 23 Grad. Der beste Verkehrsservice für Aachen und die Region. Ihr werdet geblitzt, unter anderem in Basweiler auf der Aachener Straße, in Simmerath-Strauch auf der Monschauer Straße, in Stolberg auf der Heide und in Würseln auf der Aachener Straße. Ist nicht ganz so viel los. Falls ihr noch was gesehen habt, gerne melden. 02405 42 56 0. Vielen Dank.
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0: Mit Kimmerli Kahle, schönen Mittwochmorgen und einen schönen Schulstart an alle, die heute wieder ran müssen. Hier ist Antenne AC mit Hurts, Wonderful Life. Denken sich auch gerade wahrscheinlich alle Eltern.

0: 20 vor 7. Schönen guten Morgen an diesem Mittwoch. Ihr hört Antenne C und zack, sind 6 Wochen Sommerferien wieder rum. Ne? Ich hoffe, das Aufstehen heute früh wird nicht allzu hart für euch. Die Schule, die geht ja wieder los. Habt ihr ein paar Tipps für unsere Schülerinnen und Schüler in der Städteregion so zum Schulstart? Das haben wir euch gefragt.
1: Sehr offen sein mit Leuten und halt allen eine Chance geben.
2: Macht euch einfach nicht so viel Stress, was die Noten angeht. Bleibt einfach locker. Probiert einfach einen guten Abschluss am Ende zu bekommen, womit ihr dann auch weiter was anfangen könnt.
3: Immer offen zu sein und nicht zu negativ eingestellt sein und einfach Spaß haben.
0: Ja, das kann ich nur unterschreiben. Habt Spaß und macht euch nicht zu viel Stress. Also mich hat in den letzten Jahren niemand mehr nach meinen Noten gefragt. Da gibt's wesentlich wichtigere Dinge.
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Schönen guten Morgen, hier ist Antenne AC am Mittwochmorgen und heute fängt die Schule ja wieder an. Und wenn ihr denkt, ach, der Schulbus, der kommt wie immer zum Beispiel um 7:30, checkt das am besten vorher nochmal. Die ASEAG hat nämlich ihren Fahrplan ab heute geändert, also vielleicht an der Bushaltestelle selbst gucken oder in der MOVA-App. Neues Schuljahr, neuer Fahrplan, aber wir bleiben gleich versprochen. Ihr bekommt weiterhin die Hits hier bei uns. Jetzt Holly Humberstone mit To Love Somebody. Schönen guten Morgen euch.

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0: Mit Danny Hoppe. Guten Morgen. In Bergheim sorgt ein Vorfall an einem Umspannwerk momentan für ziemlichen Wirbel. Seit dem Abend läuft dort ein Großeinsatz der Polizei. Die Ermittler haben am Morgen schon ziemlich klar gesagt, dass sie nicht von einem technischen Fehler ausgehen. Thorsten Adolfs aus dem News-Team. Was genau weiß man inzwischen?
1: Ja, die Beamten wurden gestern Abend gegen 20 Uhr alarmiert, weil es in dem Umspannwerk im Ortsteil Reit, das ist ungefähr 2 Kilometer vom Kraftwerk Niederaußem entfernt, plötzlich ein Problem gab. Durch einen Kurzschluss sind dort mehrere Leitungen ausgefallen. Die Ermittler sprechen von einer vorsätzlichen Tat, das heißt, irgendjemand hat sich daran offenbar zu schaffen gemacht. Die Polizei in Essen hat den Fall mittlerweile übernommen. Sie steht in engem Kontakt mit dem Energieversorger Amprion und dem Netzbetreiber RWE, um mehr zu dem Fall herauszufinden.
0: Ja, in letzter Zeit gab es ja schon mehr solcher Vorfälle.
1: Das stimmt. Das Thema ist kein Einzelfall. Der letzte Vorfall ist noch gar nicht lange her. Gestern Morgen gab es in Brandenburg in der Nähe eines Kraftwerks Versuche, Kurzschlüsse an wichtigen Leitungen auszulösen. Das ist teilweise auch gelungen. Dort wurden Vorrichtungen gefunden, von denen aus leitfähiges Material in die Stromleitungen ja quasi hineingeschossen wurde. Und in 2 Fällen wurden so Kurzschlüsse ausgelöst. Die Behörden ermitteln deshalb wegen Sabotage. Auch in Berlin gab es in diesem Jahr schon Sabotageaktionen an Starkstromleitungen. Dort hatten die Täter die Leitungen angezündet. Die Ermittler vermuten, dass in diesen Fällen Linksextremisten dahinter steckten.
0: Danke, Thorsten. Und jetzt weitere Meldungen im Überblick. Kreml-Chef Putin hat sauer auf die neuen deutschen Sanktionen wegen des Drohnenvorfalls am Leipziger Flughafen reagiert. Er spricht von einem schweren Fehler und Beweisfälschungen. Heute befassen sich auch die NATO und die EU mit dem Drohnenvorfall. Das Bundeskabinett will am Vormittag die geplante Reform der Einkommenssteuer auf den Weg bringen. Vor allem Familien mit Kindern und Menschen mit kleinen und mittleren Einkommen sollen entlastet werden. Finanzminister Klingbeil wird die Sitzung verpassen. Wegen einer Panne am Regierungsflieger sitzt er in den USA fest. Der BVB ist ohne Probleme in die 2. Runde des DFB-Pokals eingezogen. Beim Oberligisten Hamburg-Eimsbütteler Ballspielclub gab es einen 5:0-Sieg. Heute Abend müssen noch die Bayern ran. Sie spielen bei Zweitliga-Aufsteiger Osnabrück. In diesen Minuten quälen sich wohl viele Kinder und Jugendliche aus dem Bett oder haben das schon getan, denn nach 6,5 Wochen ist wieder frühes Aufstehen angesagt. In NRW geht für rund 2,5 Millionen Schülerinnen und Schüler die Schule wieder los. An den Grundschulen soll in diesem Schuljahr verstärkt wieder mit der Hand geschrieben werden. Außerdem soll mehr auf die Rechtschreibung geachtet werden. Das hat NRW-Schulministerin Feller angekündigt. Sie sagt, dass immer mehr Kinder zwar auf Handys oder Tablets tippen und wischen könnten, aber Probleme hätten, einen Stift richtig zu halten. Und das waren die Nachrichten mit Danny Hoppe.
2: Das Wetter für Aachen und die Region habe ich nicht mit dem Stift geschrieben, sondern mit der Tastatur. Heute gibt es noch einige Wolken, aber die Sonne, die kommt auch immer wieder raus. Bis zu 5 Stunden lang, das hat uns Meteo Aachen gemeldet. Dazu kommen wir auf bis zu 22 Grad. Aktuell haben wir 13 Grad weiter in Aachen, in Eschweiler, in Stolberg oder aber auch bei euch in Würseln. 10 Grad noch in der Eifel, in Monschau. Morgen wieder sehr wolkig, auch mal ein leichter Schauer möglich. Und auch windig bei maximal 23 Grad. Der beste Verkehrsservice für Aachen und die Region. Keine Staus bisher, aber geblitzt werdet ihr. Unter anderem in Basweiler auf der Aachener Straße, genau wie in Eschweiler. Dann in Simmerath auf der Monschauer Straße, in Strauch und in Würseln auf der Aachener Straße. Alle Blitzer findet ihr nochmal aufgelistet in der Antenne AC App und bei uns im Web. Und wenn ihr noch was gesehen habt, dann gerne melden. Ihr kennt die Nummer 02405 42 56 0. Vielen Dank.
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2: Schönen guten Morgen euch. Schönen Mittwoch, schönen Schulstart, schönen Start in alles. Wir starten auch rein mit One Republic und Secrets.

0: 10 Minuten nach 7. Schönen guten Morgen, Mittwochmorgen, und ihr hört Antenne AC mit Kimberly Kahle. Und man weiß nie, wo das Leben einen so hinführt. Vielleicht von TAF, The Voice of Germany und Co. zur Leitung von McDonald's nach Aachen. So ist es bei Tore Schölermann gelaufen, habt ihr bestimmt schon mal im Fernsehen gesehen. Oder jetzt auch in Aachen. Er hat die McDonald's-Filialen am Hauptbahnhof Holzgraben und in Brand übernommen. Wir haben ihn jetzt getroffen. Tore, bist du denn auch gut angekommen bei uns?
1: Ich bin seit Januar jetzt hier und fühle mich tatsächlich schon wie ein Aachener oder wie ein Öscher. Ich bin ja auch in der wunderschönen Weihnachtszeit in Aachen hier gelandet und habe sofort gedacht, wow, was für eine schöne Stadt, was für nette, offene Leute. Und deshalb, ihr merkt, ich bin ganz happy.
0: Ja, kommen wir zum anderen Neustart. Heute und morgen geht's ja auch für viele E-Dötzchen los, von der Kita in die Schule. Und wir haben uns zusammen was überlegt, Tore.
1: Ich weiß noch, wie ich mit dieser viel zu großen Schultüte früher als Kind Richtung Schule gedackelt war. Und es gibt da noch ein Foto von. Ich glaube, das vergisst man nicht. Und deshalb finde ich es total schön, dass ich mit Antenne AC jetzt zusammen eine Aktion mache, dass wir einfach gesagt haben, ey, schickt uns doch mal Bilder von diesen schönen Schultüten. Egal, ob selbst gebastelt, gekauft, von Oma, von Opa. Und da freue ich mich drauf. Und dann bekommt ihr von uns die 10, die wir küren, die bekommen von uns erstmal einen Verzehrgutschein und noch eine Überraschung. Das Ganze im Gesamtwert von 1.000 Euro.
0: Du bist ja auch Profi in Sachen Jury, ne? Hast viele Juries bei The Voice begleitet und jetzt hast du die härteste Jury ever ausgewählt.
1: Da haben wir uns natürlich auch viele Gedanken gemacht, ne? Auch ihr von Antenne AC habt ja gesagt, so, wir müssen uns da wirklich überlegen, das kann man nicht einfach so, das könnt ihr nicht entscheiden, das kann ich nicht entscheiden, das muss ein Profi entscheiden. Und deshalb wird das meine Tochter. 4 Jahre alt, die Ilvi, sitzt in der Jury. Ich weiß nicht, ob sie sich da noch Beratung von ihrem 2-jährigen Bruder mit reinholt, aber sie ist die Jury-Vorsitzende und sie wird das entscheiden. Und ich bin gespannt, wie die Kinderaugen diese Schultüten bewerten werden.
0: Ilvi kann dann schon mal ein bisschen Inspiration sammeln. In 2 Jahren ist es bei ihr dann auch soweit. Jetzt seid ihr aber erstmal dran. 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Da findet ihr alle Infos, wie ihr an der Aktion teilnehmen könnt. Viel Spaß und vor allem eine tolle Einschulung. Thank you.

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0: Schönen guten Morgen, Mittwochmorgen. Ihr hört Antenne AC mit Kimberly Kahle um 7.24 Uhr. Wir haben gerade eben schon aufgerufen, Bilder von den Schultüten eurer Kinder zu schicken. Wir haben da eine Aktion auf unserer Insta-Seite. Ihr könnt tolle Preise im Gesamtwert von 1.000 Euro gewinnen. Aber jetzt geht's nicht um die i-Dötzchen, sondern um uns, bei denen es schon etwas her ist mit dieser bunten, viel zu großen und prall gefüllten Schultüte. Was wäre eigentlich, wenn wir jetzt nochmal eine Schultüte bekommen würden? Was wäre da bei euch drin? Süßigkeiten oder was ganz anderes?
1: Irgendwas Leckeres zu essen und vielleicht einen kleinen Glücksbringer.
2: Bücher, Schmuck, vielleicht was, auch ein bisschen Make-up oder so. DM-Gutschein, sowas wahrscheinlich.
3: Vor allen Dingen ein Buch oder zwei Bücher. Das wäre mir das Allerwichtigste. Und ein Handy.
4: Nicht zu viele mobile Sachen und Bildschirme um mich herum. Ein Baum in die Tüte, das würde auch schön sein.
0: Ganz schön bescheiden, ihr in Aachen. Bei uns in der Redaktion fielen gestern Sachen wie das neue iPhone, Autoschlüssel, Tankgutscheine. Bei mir wären es Hunde. Ja gut, also wäre eine sehr große Schultüte, aber Wünsche darf man ja noch haben, ne? Wie sieht's bei euch aus? Was würdet ihr jetzt in eurer Schultüte gerne finden? Schreibt's mir gerne mal bei WhatsApp an die 02405 42 56 0. Baby!

0: Schönen guten Morgen. Ihr hört Antenne AC und jetzt haben wir es 7:30. Hören, was los ist in der Welt und hier bei uns von Eschweiler bis Simmerath. Jetzt in den Antenne AC Nachrichten mit Moritz Freialtenhoven.
1: Schönen guten Morgen. In der Städteregion Aachen geht heute wieder die Schule los. Allein in Aachen gibt es zum neuen Schuljahr 121 erste Klassen. Die Stadt verteilt außerdem an 36 Schulen rund 2000 Brotdosen an die Erstklässler. Damit sollen die Kinder früh für Nachhaltigkeit sensibilisiert werden, um Müll im Alltag zu vermeiden. Für Eltern und Autofahrer heißt der Schulstart heute auch wieder rund um die Schulen besonders aufmerksam und lieber etwas langsamer unterwegs sein. In ganz NRW starten rund 170.000 Erstklässler ins Schulleben. Die Bundesregierung macht Russland für den versuchten Anschlag mit einer Sprengstoffdrohne am Leipziger Flughafen verantwortlich. Als Reaktion soll das russische Generalkonsulat in Bonn zum 18. September schließen. Moskau weist die Vorwürfe zurück und kündigt eine Reaktion an. Das Bundeskabinett will heute ein neues Kita-Gesetz auf den Weg bringen. Geplant sind bis 2034 rund 9,25 Milliarden Euro für bessere Betreuung und frühe Förderung. Unter anderem sollen Kinder spätestens mit 4 Jahren auf Sprache und Entwicklung getestet werden. In Aachen am Büchel geht die nächste Runde der Umgestaltung los. Ab heute laufen dort archäologische Untersuchungen. Bevor Tiefbau und die Arbeiten an der neuen Grünfläche starten, wird der Untergrund nach Spuren aus Aachens Geschichte abgesucht. Was dabei schon gefunden wurde und wie es auf der Baustelle weitergeht, erklärt die Sega dann bei einer Infoveranstaltung am kommenden Dienstag. Alemannia Aachen trifft im Mittelrhein-Pokal in der zweiten Runde auf den Landesligisten Grün-Weiß Brauweiler. Am Abend wurde ausgelost. Neben der Alemannia sind noch 2 weitere Mannschaften aus der Städteregion vertreten. Der VfL Fichtal aus Stolberg bekommt es mit Regionalligist Bergisch Gladbach zu tun. Und auch Germania Eicherscheid aus Simmerath trifft auf einen Regionalligisten, den Bonner SC. Gespielt wird vom 6. bis zum 8. Oktober. 7:30. Soweit die Meldungen. Ich bin Moritz Freialtenhoven.
0: Das Wetter für Aachen und die Region. Sonne und Wolken heute im Wechsel. Bis zu 5 Stunden lang kommt die Sonne raus. Dazu 19 bis 22 Grad. Aktuell haben wir weiterhin 13 Grad bei euch in Würseln, in Eschweiler oder aber auch in Herzogenrath. 14 Grad schon in Basweiler. Morgen dann wieder wolkig, auch mal ein leichter Schauer möglich und windig bei maximal 23 Grad. Der beste Verkehrsservice für Aachen und die Region. Noch immer keine Staus gemeldet heute Morgen, aber geblitzt werdet ihr. Unter anderem in Aachen auf der Friedrich-Ebert-Allee, das hat uns die Marina gemeldet. Danke dir. Dann in Basweiler auf der Aachener Straße, Eschweiler-Aachener Straße und in Stolberg auf der Heide. Noch mehr Blitzer findet ihr in der Antenne AC App und bei uns im Web. Und wenn ihr noch was gesehen habt, macht's wie Marina, meldet das gerne über WhatsApp oder ruft uns an. Es geht beides unter der 02405 42 56 0.
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0: Schönen guten Morgen wünsche ich euch. Einen guten Start in den neuen Tag. Jetzt mit Lola Young und Messi.

0: 20 Minuten vor 8. Antenne AC hört ihr. Schönen guten Morgen. Und Kollege Moritz ist bei mir im Studio. Der hat gerade gesagt, Rashid Azouzi hat sich einen Michelin-Stern verdient, weil er ziemlich gut gekocht hat. Moritz, was redest du hier?
1: Ja, also, dieses Kochen ist so ein Jugendsprachterminus. Der meint, er hat ziemlich gute Arbeit geleistet. Und gestern ist das Transferfenster für die Alemannia zu Ende gegangen. Also, der Kader steht jetzt und ich bin recht zufrieden mit den Transfers, für die Azouzi eben verantwortlich ist. Also, Chefkoch Rashid.
0: Danke fürs Aufklären. Wen hat er denn jetzt so geholt diesen Sommer?
1: Viele spannende Spieler mit Wiederverkaufswert. Weschenbach, Bituma Sala, Isekor zum Beispiel. Und er ist auch viele Spieler losgeworden, mit denen man nicht mehr geplant hat. Wied, Fried, Richter, Meier etc. Ich sage, wir bewegen uns perspektivisch in Richtung zweite Liga.
0: Tja, träumen darf jeder. Aber gestern gab es ja tatsächlich auch noch einen Top-Transfer.
1: So sieht's aus. Jonas Oehmichen ist zurück am Tivoli. Der war letzte Rückrunde schon an Aachen ausgeliehen, hat überragend performt und wurde jetzt fest verpflichtet für, laut Medienberichten, sage und schreibe 500.000 Euro. Das ist für die Alemannia schon echt eine Hammersumme. Der viertteuerste Alemannia-Einkauf aller Zeiten.
0: Krass.
1: Und die Namen, die teurer als er waren, sind doch echt wild. Laurencio Rägekampf, Babacar Gaye und Matze Lehmann. Also Leute aus wirklich ganz anderen Zeiten dieses Vereins.
0: Ja, sagt mir alles nichts. Nur kleine Info, ist nicht verwandt mit unserer Kollegin Fenja Oehmichen.
1: Das stimmt, ja. Das ist richtig.
0: Einen teuren Verkauf gab es aber auch mit Ademi. Ne? Für angebliche 1,2 Millionen Euro geht der jetzt nach Fürth.
1: Ja, wahrscheinlich der bitterste Abgang nach Lars Gindorf. Aber das ist ein guter Deal, weil er hatte nur noch ein Jahr Vertrag. Und dafür hat Azouzi noch mal richtig gutes Geld rausgeholt. Also 1,2 Millionen, ey.
0: Das ist wirklich viel. Dann steht im Aufstieg ja vielleicht doch nichts mehr im Weg. Ne?
1: So.
0: Wir sind jetzt bestens informiert. Über die Alemannia können alle neue Namen noch lernen. Und jetzt können wir entspannt weitermachen. Erstmal mit den Hits hier bei uns. Jetzt gibt's Madcon mit Don't Worry. Moritz, Don't Worry. Vielleicht steigen wir ja wirklich
1: auf. Ich worry auch nicht.

Antenne AC hier am Mittwochmorgen, 7.49 Uhr. Schönen guten Morgen. Und ich habe ein Problem. Bitte sagt mir, dass ihr das auch kennt. Ich war gestern in meinem Drogeriemarkt des Vertrauens, weil ich was für meine Nägel brauchte. Also rein, hab Waschmittel, Weichspüler, paar Snacks und eine Haarspange geholt. Zu Hause fällt mir ein, ich wollte eigentlich was ganz anderes kaufen. Es passiert mir einfach immer und immer wieder. Ich weiß nicht, wieso. Jetzt muss ich heute wieder hin und weiß aber ganz genau, dass ich wieder irgendwas anderes noch kaufe. Das macht mich irgendwann arm. Ihr kennt das doch auch, oder? Schreibt mir mal eine WhatsApp an die 0204052460. Dann fühle ich mich wenigstens nicht ganz so alleine damit.

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0: Unsere Nachrichten nach nur einem Spot. 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
1: Mit Danny Hoppe, guten Morgen. Spätestens jetzt dürften die meisten Familien in NRW wieder voll im Alltag angekommen sein. Denn die Schule geht bei uns in diesen Minuten wieder los oder ist schon losgegangen. Für die 2,5 Millionen Schülerinnen und Schüler heißt das, die Zeit des Ausschlafens ist vorbei. NRW-Schulministerin Feller hat außerdem angekündigt, dass es in diesem Schuljahr neue Schwerpunkte geben soll. Hosenas Yandi aus dem Landtagsstudio, was genau kommt auf die Schülerinnen und Schüler Neues zu?
2: Zuallererst eine neue Lernkontrolle. Es ist ja so, dass 176.000 Kinder jetzt von der Grundschule auf eine weiterführende Schule wechseln. Für diese Fünftklässler gibt es künftig den sogenannten Lernstand 5. Dabei geht es vor allem ums Lesen und um grundlegende Mathekenntnisse, damit die Lehrer möglichst früh wissen, wo einzelne Kinder noch Unterstützung brauchen. Eine weitere Neuerung betrifft die Grundschulen. Hier liegt in diesem Schuljahr ein Schwerpunkt auf das Schreiben. Auch als Antwort darauf, dass sonst im Leben der Kinder vieles mit digitalen Geräten passiert. Es soll auch wieder mehr mit der Hand geschrieben werden, sagte mir Schulministerin Feller.
3: Wir kriegen viel eine Rückmeldung, dass Lehrkräfte sagen, die Kinder, die können gut wischen, aber sie sind nicht mehr in der Lage, den Stift zu halten.
2: Die Grundschulen bekommen dafür eine Checkliste und auch neues Material für den Schreibunterricht und auch das Schülerfeedback wird ausgeweitet. Kinder sollen in Zukunft unter anderem stärker bewerten können, wie gut der Unterricht läuft und ob sie sich an der Schule wohlfühlen.
1: Danke, José. Und jetzt weitere Meldungen im Überblick. An einem Umspannwerk in Bergheim läuft seit dem Abend ein Großeinsatz der Polizei. Dort hat es einen Kurzschluss und mehrere ausgefallene Leitungen gegeben. Die Polizei Essen geht nicht von einer technischen Störung, sondern von einer vorsätzlichen Tat aus. Es habe aber keinen Stromausfall gegeben, heißt es. Auch in Augsburg läuft zurzeit ein Polizeieinsatz. Dort ist am Morgen am Hauptbahnhof ein unbekannter Gegenstand in einem Gebäudedurchgang explodiert. Mehrere Menschen wurden dabei durch ein Knalltrauma leicht verletzt. Auch Fensterscheiben wurden durch die Explosion beschädigt. Die Lage in den Kitas bleibt weiter angespannt. Das zeigt der neue Bericht des Paritätischen Gesamtverbands. Knapp 3.300 Kitas wurden dafür befragt. Zwei Drittel von ihnen klagen über zu wenig Personal. Rechnerisch fehlten 107.000 pädagogische Beschäftigte, heißt es. Am Vormittag will das Bundeskabinett die Reform der Einkommensteuer auf den Weg bringen. Beschlossen werden soll der Gesetzentwurf von Finanzminister Klingbeil. Der wird allerdings gar nicht dabei sein, denn er sitzt in den USA fest. Der Grund ist eine Panne an seinem Regierungsflieger. Eigentlich wollte Klingbeil vom Treffen der G20-Finanzminister in Asheville zurückkommen. Stattdessen musste er die Nacht in einem Hotel verbringen. Wie groß der Schaden an der Maschine ist, ist noch unklar. In den vergangenen Jahren gab es immer wieder Probleme mit Regierungsfliegern. Und das waren die Nachrichten mit Danny Hoppe.
4: Das Wetter für Aachen und die Region sieht ganz nett aus. Sonne und Wolken heute im Wechsel. Dazu 19 bis 22 Grad. Aktuell 14 Grad bei euch in Basweiler, in Stolberg und in Würseln. In Aachen sind es noch 13 Grad. Morgen wieder wolkiger, auch mal ein leichter Schauer möglich. Dazu windig und maximal 23 Grad. Der beste Verkehrsservice für Aachen und die Region. Keine Staus gemeldet, aber geblitzt werdet ihr. Unter anderem in Aachen auf der Friedrich-Ebert-Allee, in Eschweiler auf der Aachener Straße, Simmerath-Strauch, Monschauer Straße und in Stolberg auf der Heide. Noch mehr Blitzer findet ihr in unserer kostenlosen Antenne AC-App und bei uns im Web auf antenneac.de. Habt ihr noch was gesehen? Staus, Blitzer, andere Verkehrsmeldungen? Gerne her damit. 02405 42 56 0. Vielen Dank.
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4: Mit Kimmerli Kade. Schön, dass ihr auch dabei seid. Habt einen guten Start in den neuen Tag. Es ist Mittwoch, der 2. September. Und das hier ist Miles Smith mit Stargazing.

0: 10 Minuten nach 8. Schönen guten Morgen. Antenne AC hört ihr. Ihr habt ein Problem mit einer Rechnung, möchtet einen Garantiefall klären oder einfach nur ein Abo kündigen und denkt, okay, ich rufe mal ganz kurz beim Kundenservice an. Kurz ist das falsche Wort dabei. Es klingt so einfach, ist aber längst nicht immer genau das, nämlich einfach. James Schendowski.
1: Ganz genau. Statt eines Menschen meldet sich nämlich erstmal ein Chatbot, dann eine automatische Telefonansage und anschließend vielleicht noch ein Kontaktformular. Und irgendwann fragt man sich, sag mal, wie komme ich jetzt eigentlich mit jemandem ins Gespräch? Und genau solche Fälle, die landen offenbar immer häufiger bei der Verbraucherzentrale NRW. Die sagt, schwierig wird es bei individuellen Problemen, also zum Beispiel, wenn eine Rechnung falsch ist oder ein Garantiefall vorliegt oder man eine Kündigung durchsetzen möchte. Da bekommt man dann manchmal eine Standardantwort, die mit dem eigentlichen Problem überhaupt nichts zu tun hat.
0: Es gibt ja auch keinen Anspruch, dann wirklich einen Menschen am Telefon zu erreichen, ne?
1: Aber man kann trotzdem etwas tun, am besten schriftlich, also per E-Mail oder Brief, und zwar möglichst konkret und mit einer klaren Frist. Also zum Beispiel, bitte klären Sie den Sachverhalt innerhalb von 14 Tagen. Das hat noch einen weiteren Vorteil, man kann später nachweisen, wann man sich an das Unternehmen gewandt hat und was genau passiert ist. Und deshalb E-Mails, Chatverläufe und Eingangsbestätigungen aufheben, wenn das Unternehmen trotz Fristsetzung nicht reagiert oder einen berechtigten Anspruch einfach ablehnt, dann kann man sich Unterstützung bei der Verbraucherzentrale in Aachen oder Alsdorf holen.
0: Da gibt's auch einen Musterbrief für euch, bevor ihr euch da stundenlang mit einem Telefonbot oder so rumschlagen müsst. Ich spreche da aus Erfahrung.

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1: Einen schönen guten Morgen. Es ist Mittwoch, 8.23 Uhr und ihr hört Antenne AC mit Kimberly Kade. Und mir ist eben eingefallen, dass ich heute mit einer Freundin zum Sport wollte. Und dann ist mir aufgefallen, dass ich absolut keine Lust habe. Das Wetter, ich weiß nicht, so September, das ist für mich eher so die Zeit, ich kuschel mich in eine Decke auf der Couch ein. Aber Kollege Moritz meinte eben, nee, du gehst da heute schön hin, danach fühlt man sich so viel besser. Ja, hat er auch irgendwie recht. Vielleicht geht es euch heute genauso. Deshalb hier ein bisschen Motivation. Ihr schafft das, egal ob Sport, Arbeit, Schule oder vielleicht der nervige Großeinkauf heute. Auf geht's. Mit guter Musik klappt das ja auch noch besser. Jetzt Lost Frequencies mit The Feeling und danach noch die Nightcrawlers. Push the Feeling on.
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0: Schönen guten Morgen. Es ist Mittwoch und ihr hört Antenne AC. Wir haben es 8:30. Hören, was los ist in der Welt. Und hier bei uns von Aachen bis Rötchen. Jetzt in den Antenne AC Nachrichten mit Moritz Freialdenhofen.
1: Schönen guten Morgen. In Aachen am Büchel beginnt heute die nächste Phase der Arbeiten für den neuen Park. Erstmal aber vor allem unter der Erde. Bevor Tiefbau und Begrünung starten, suchen Archäologen nach Spuren aus Aachens Vergangenheit. Die Grabungen sollen rund 3 Monate dauern. Erste Funde gab es dort auch schon, unter anderem römische Keramik und mittelalterliche Kellerreste. Für Autofahrer bleibt der Büchel befahrbar, Parkplätze fallen vorübergehend weg. In Augsburg sind nach einer Explosion in der Nähe des Hauptbahnhofs mehrere Menschen leicht verletzt worden. Sie erlitten laut Polizei Knalltraumata, auch Fensterscheiben wurden beschädigt. Ein bislang unbekannter Gegenstand war in einem Gebäudedurchgang explodiert. Wer dahinter steckt, ist noch unklar. Das Bundeskabinett will heute ein neues Kita-Gesetz auf den Weg bringen. Geplant sind bis 2034 rund 9,25 Milliarden Euro für bessere Betreuung und frühe Förderung. Unter anderem sollen Kinder spätestens mit 4 Jahren auf Sprache und Entwicklung getestet werden. In der Städteregion Aachen geht heute wieder die Schule los. Allein in Aachen gibt es zum neuen Schuljahr 121 erste Klassen. Die Stadt verteilt außerdem an 36 Schulen rund 2000 Brotdosen an die Schüler. Damit sollen die Kinder früh für Nachhaltigkeit und das Vermeiden von Müll im Alltag sensibilisiert werden. Für Eltern und Autofahrer heißt der Schulstart heute auch wieder rund um die Schulen besonders aufmerksam und lieber etwas langsamer unterwegs sein. Alemannia Aachen hat gestern am letzten Tag des Transferfensters nochmal für Bewegung im Kader gesorgt. Jonas Oehmichen kehrt dauerhaft an den Tivoli zurück. Der 22-Jährige kommt von Dynamo Dresden und unterschreibt für 3 Jahre. Außerdem wird Innenverteidiger Dylan Lennart vom FC Schalke 04 bis Saisonende ausgeliehen. Verlassen hat die Alemannia dagegen Eigengewächs Faton Ademi. Der 20-Jährige wechselt zu Zweitligist Greuther Fürth. Medienberichten zufolge für rund 1,2 Millionen Euro. Vereinslose Spieler können auch jetzt noch geholt werden. 8:30, soweit die Meldungen. Ich bin Moritz Freialdenhofen.
0: Das Wetter für Aachen und die Region. Wolken und Sonne heute im Wechsel. 5 Stunden lang schafft es die Sonne immerhin raus, meldet Meteo Aachen. Dazu bis zu 22 Grad, aktuell 14 Grad in Aachen, in Eschweiler oder aber auch bei euch in Herzogenrath. 13 Grad noch in Rötchen und Simmerath. Morgen wieder sehr wolkig, auch mal ein leichter Schauer möglich und windig. Dazu maximal 23 Grad. Der beste Verkehrsservice für Aachen und die Region. Man merkt, die Schule geht wieder los. Wir haben einen Stau auf der A4. Köln Richtung Aachen zwischen dem Kreuz Aachen und Aachen-Laurensberg 2 Kilometer. Da braucht ihr ein paar Minütchen länger. Und dann haben wir noch dichten Verkehr auf der A544 vom Kreuz Richtung Europaplatz und zwar zwischen Rote Erde und dem Übergang zum Europaplatz. Auch da ein paar Minuten länger einplanen. Dann werdet ihr noch geblitzt. Unter anderem in Aachen auf der Friedrich-Ebert-Allee, in Eschweiler auf der Aachener Straße, Rötchen-Hahner Straße hat uns Michael gemeldet, Dankeschön. Dann in Simmerath auf der Monschauer Straße in Strauch und in Stolberg auf der Heide. Alle Staus und Blitzer findet ihr wie immer in der kostenlosen Antenne AC-App und bei uns im Web. Habt ihr noch was gesehen, macht's wie Michael, meldet das gerne über WhatsApp oder ruft uns auch an. Das geht beides unter der 02405 42 56 0. Vielen Dank.
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0: Schönen guten Morgen euch, einen schönen Schulstart. Wir machen weiter mit den Hits hier bei uns. Mark Amber jetzt mit Belong Together, danach noch Dermot Kennedy und Giants.

0: Guten Morgen, hier ist Antenna AC mit Kimberly Kahle um 20 Minuten vor 9. Neues Schuljahr, neues Glück und auch neue Regeln. Für rund 2,5 Millionen Schülerinnen und Schüler in ganz NRW geht's heute wieder in die Schule. Und ein paar Dinge werden sich für die Kinder, Eltern, aber auch Lehrer tatsächlich ändern, auch bei uns hier in der Städteregion. Kollege José Nasiandi aus unserem Landtagsstudio in Düsseldorf, was ist denn das Wichtigste?
1: Eine der auffälligsten Neuerungen gibt es für die neuen Fünftklässler. Die werden jetzt ziemlich bald im neuen Schuljahr systematisch durchgecheckt. Was können sie und was können sie noch nicht? Neu ist auch im neuen Schuljahr, es soll viel an den Grundschulen ums Schreiben gehen. Vor allem ums Schreiben mit der Hand. Schulministerin Feller sagte mir nämlich, die Kinder können zwar sehr gut auf Bildschirmen wischen und tippen, aber teilweise keinen Stift mehr richtig halten.
2: So, und da wollen wir die Lehrkräfte ermuntern, da einen Schwerpunkt drauf zu legen und werden ihnen auch Materialien dazu nochmal zur Verfügung stellen.
1: Aber Feller sagt auch ausdrücklich, digital und analog sollen weiter nebeneinander laufen. Tablets und KI sollen den Unterricht weiterhin ergänzen.
0: Mhm, es gibt aber noch mehr, habe ich gelesen.
1: Ja, wichtig zum neuen Schuljahr ist noch der Ganztag. Der Rechtsanspruch auf Betreuung in der Grundschule startet erstmal für die Erstklässler. Laut NRW-Landesregierung sind offenbar genügend Plätze da. Und noch etwas, die Schüler selbst sollen insgesamt stärker zu Wort kommen. Das zentrale Schülerfeedback wird ausgeweitet. Darin werden die Kinder gefragt, was sie gut und was sie schlecht finden an der Schule und im Unterricht und auch, ob sie sich wohlfühlen.
0: Also unterm Strich mehr Tests, mehr Feedback. Wieder mehr Schreiben mit der Hand. Ersteres, muss nicht sein. Der Rest klingt doch gut. In diesem Sinne, einen guten Start ins neue Schuljahr. Und wie könnte der besser laufen? Mit guter Musik. Kiss, I was made for loving you hier auf Antenna AC.

Schönen guten Morgen. Ihr hört Antenne AC um 9:12. Kurz in den Drogeriemarkt rein für eine Sache. Nach einer Stunde kommst du raus mit dem Zehnfachen und hast aber genau das vergessen, was du eigentlich wolltest. Ist mir gestern genauso passiert und Gott sei Dank bin ich nicht alleine damit. Ihr habt mir dazu geschrieben, dass es einfach ein Klassiker ist, ne? Vor allem bei den Frauen, wenn ich so auf eure Nachrichten gucke. Maike sagt, dass es ihr mittlerweile egal ist. Sie macht daraus ein regelrechtes Shopping-Event, wenn sie im Drogeriemarkt ist. Karin hätte sonst noch einen Tipp für uns, nur noch mit Einkaufszettel shoppen gehen. Tja, mache ich dann auch heute, damit ich das Teil nicht wieder vergesse. Aber dass nichts anderes noch mit in der Tasche landet, das kann ich nicht garantieren.

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1: Mit Danny Hoppe, guten Morgen. In vielen Kitas in Deutschland gibt es noch immer große Personalprobleme. Und das, obwohl in der Summe momentan weniger Kinder als früher betreut werden müssen. Der Paritätische Gesamtverband hat jetzt seinen neuen Kita-Bericht vorgelegt. Er zeigt, dass die Lage für Eltern und Erzieher an vielen Orten angespannt ist. Thorsten Adolfs aus dem News-Team, woran liegt das?
2: Also 2/3 der Einrichtungen klagen über einen massiven Personalmangel. Die Erzieherinnen und Erzieher sagen, sie schaffen es einfach nicht mehr, allen Kindern gerecht zu werden, weil hinten und vorne Leute fehlen. Viele Teams schrumpfen sogar, weil Fachkräfte gehen und niemand nachkommt. Der Druck auf das Personal sei mittlerweile so hoch, dass viele Beschäftigte psychisch an ihre Grenzen stoßen und den Job aufgeben würden, heißt es. Das führe dazu, dass jede zweite Kita ihre Betreuungszeiten einschränken muss, was für die Eltern natürlich extrem stressig ist.
1: Und was kann getan werden, damit es wieder besser wird? Was fordert der Verband da?
2: Die Experten sagen, ein sogenannter Sozialindex könnte helfen. Das bedeutet, Kitas in schwierigen Lagen, wo Kinder besonders viel Unterstützung brauchen, könnten gezielt mehr Ressourcen und Personal bekommen, damit kein Kind auf der Strecke bleibt. Es gehe um Orte, an denen die Lage durch Armut, Zuwanderung und einen erhöhten Inklusionsbedarf besonders angespannt sei, sagt der Sozialverband. Rein rechnerisch würden bundesweit im Moment mehr als 100.000 pädagogische Beschäftigte fehlen, steht in dem Bericht.
1: Danke, Thorsten. Und jetzt weitere Meldungen im Überblick. In einem Umspannwerk in Bergheim hat es am Abend und in der Nacht einen Großeinsatz der Polizei gegeben. Der Grund waren ein Kurzschluss und mehrere ausgefallene Leitungen. Die Polizei geht nicht von einer technischen Störung, sondern von einer vorsätzlichen Tat aus. Die genauen Hintergründe sind aber noch unklar. Das Bundeskabinett will gleich die geplante Reform der Einkommensteuer auf den Weg bringen. Vor allem Familien mit Kindern und Menschen mit kleinen und mittleren Einkommen sollen entlastet werden. Finanzminister Klingbeil verpasst die Sitzung allerdings. Wegen einer Panne am Regierungsflieger kann er erst am Mittag aus den USA zurückfliegen. Kreml-Chef Putin hat die neuen deutschen Sanktionen wegen des Drohnenvorfalls am Leipziger Flughafen scharf kritisiert. Er spricht von einem schweren Fehler und Beweisfälschungen. Heute befassen sich auch die NATO und die EU mit dem Drohnenvorfall. Eine Zugfahrt mit Schrecken haben 238 Menschen hinter sich, die gestern Abend von München nach Dortmund wollten. Denn plötzlich hatte sich während der Fahrt eine Waggontür geöffnet bei rund 200 Kilometern pro Stunde. Der Lokführer stoppte den ICE daraufhin sofort in einem Tunnel bei Karlstadt. Das hat die Bundespolizei mitgeteilt. Verletzt wurde demnach niemand. Weil zuerst aber nicht ausgeschlossen werden konnte, dass jemand aus dem Zug gestürzt war, hatten Polizei, Feuerwehr und Rettungsdienste mit Drohnen, einem Hubschrauber und einer Hundestaffel den Streckenabschnitt abgesucht, gefunden wurde aber niemand. Und das waren die Nachrichten mit Danny Hoppe.
3: Das Wetter für Aachen und die Region. Sonne und Wolken heute im Wechsel. 5 Stunden lang schafft es die Sonne heute raus, meldet Meteo Aachen. Dazu kommen wir auf bis zu 22 Grad. Aktuell 15 Grad in Würseln, in Barsweiler oder aber auch bei euch in Eschweiler. 14 Grad sind es noch in Aachen und Rötchen. Morgen dann wieder sehr wolkig, auch mal ein leichter Schauer möglich bei maximal 23 Grad. Der beste Verkehrsservice für Aachen und die Region. Ihr werdet geblitzt, unter anderem in Aachen auf der Friedrich-Ebert-Allee, in Barsweiler auf der Aachener Straße, genau wie in Eschweiler, dann in Rötchen auf der Hahner Straße und in Stolberg auf der Heide. Alle Staus, wenn es welche gibt, und die Blitzer findet ihr in der Antenne AC-App und bei uns im Web. Eure Blitzermeldungen gerne immer an die 02405 42 56 0. Vielen Dank. Und jetzt gibt's für euch 3 Hits am Stück. Fastboy mit Wave, Bad von Michael Jackson. Und den Anfang macht jetzt gleich Tiffany Harris mit Vertigo.
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3: Schönen guten Morgen euch. Habt einen schönen Mittwoch.

0: Gleich 8:45. Schönen guten Morgen. Ihr hört Antenne AC. TV-Karriere zur McDonald's-Karriere. Das ist der Weg, den Schauspieler und Moderator Tore Schölermann gegangen ist. Ein Downgrade? Auf gar keinen Fall. Er ist ziemlich happy, dass es genauso gekommen ist. Seit Januar gehören ihm die McDonald's-Filialen am Aachener Hauptbahnhof, dem Holzgraben und in Aachen-Brand. Aber Tore, wie genau bist du denn hier bei uns in Aachen überhaupt gelandet?
1: Ich hatte das Glück, dass mir das Angebot für Aachen gemacht wurde. Und ich war auch erst so, Aachen, ja mein Gott, wir sind ja aus Köln, das ist jetzt erstmal nicht weit entfernt. Und wusste, dass Aachen eine schöne Stadt ist, auch durch CIO und so, war ich immer schon auch Aachen-affin. Ja, und zum Glück ist es so. Es ist einfach so gekommen, es sollte so sein. Das hat McDonald's entschieden und dafür bin ich ganz happy.
0: Ja, wir auch. Inzwischen hast du dich ja auch gut eingelebt. Was sind so deine Lieblingsorte bisher bei uns?
1: Ja, einige. Also ich entdecke ja auch noch die Altstadt. Hier so ein bisschen um den Dom herum, total schöne Restaurants, wirklich, das liebe ich und nehme mir auch echt immer mal Zeit, hier noch so ein bisschen spazieren zu gehen, nehme so ein paar Telefongespräche damit und auch bei uns in Brand, da haben wir auch das Restaurant, der Brandner Wald, da mit dem Übungsplatz und so da oben, so schöne Natur, gehe ich viel mit meinem Hund spazieren, der auch oft dabei ist. Viele Aachener kennen den auch schon hier aus den Restaurants, weil er wirklich meistens dabei ist. Und ja, aber ich bin noch in der Entdeckung. Also gerne auch Tipps, gerne an mich. Ich freue mich über alle neuen Sachen, die ich hier entdecken kann.
0: Ja, also Rudi ist ein sehr süßer Hund, muss ich sagen. Den sehe ich immer bei Insta. Den möchte ich gerne auch noch treffen. Habe ich bisher nicht. Tore, zum Start in Aachen hast du auch was von deiner Familie geschenkt bekommen, haben wir gehört.
1: Ich habe eine McDonald's-Schultüte von meiner Frau und meinen Kindern gebastelt bekommen.
0: Oh.
1: Sozusagen für meinen Neuanfang bei McDonald's. War damals auch gefüllt mit Süßigkeiten und ein paar Sachen. War wirklich sehr schön.
0: Tore mit einer Schultüte. 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

0: ist 9:30 an was los ist in der Welt. Und hier bei uns von Basweiler bis Stolberg, jetzt in den Antenne AC Nachrichten mit Moritz Frei-Aldenhoven.
1: Schönen guten Morgen. In der Städteregion Aachen geht heute wieder die Schule los. Allein in Aachen gibt es zum neuen Schuljahr 121 erste Klassen. Die Stadt verteilt außerdem an 36 Schulen rund 2000 Brotdosen an die Schüler. Damit sollen die Kinder früh für Nachhaltigkeit sensibilisiert werden, um Müll im Alltag zu vermeiden. In ganz NRW starten heute rund 170.000 Erstklässler ins Schulleben. Der Drohnenfund am Flughafen Halle-Leipzig sorgt weiter für Spannungen. Der russische Ex-Präsident Dmitri Medvedev droht Deutschland mit einem möglichen Angriff auf Rüstungsbetriebe. Zuvor hatte die Bundesregierung Russland für die Sprengstoffdrohne verantwortlich gemacht und Strafmaßnahmen angekündigt. In der Demokratischen Republik Kongo sind bei einem Ebola-Ausbruch inzwischen mehr als 3000 Menschen gestorben. Insgesamt wurden über 6000 Fälle bestätigt. Besonders betroffen sind kleine Kinder. Hoffnung gibt es durch den Impfstoff Ervebo. 70.000 Dosen sollen bereitgestellt werden. In Aachen am Büchel beginnt heute die nächste Phase der Arbeiten für den neuen Park. Erstmal aber vor allem unter der Erde. Bevor Tiefbau und Begrünung starten, suchen Archäologen nach Spuren aus Aachens Vergangenheit. Die Grabungen sollen rund 3 Monate dauern. Erste Funde gab es dort auch schon, unter anderem römische Keramik und mittelalterliche Kellerreste. Am Flughafen Köln-Bonn hat die Bundespolizei eine schussbereite Waffe in einem Koffer entdeckt. Der 76-jährige Besitzer soll die Waffe nach eigenen Angaben auf einem Flohmarkt in Aachen gekauft haben. Er hatte sie in Alufolie und Backpapier eingewickelt. Eine Waffenbesitzkarte oder einen Waffenschein konnte der Mann nicht vorlegen. Die Bundespolizei stellte die Waffe sicher und leitete ein Strafverfahren ein. 9:30, soweit die Meldungen. Ich bin Moritz Frei-Aldenhoven.
0: Vielleicht sollte ich auch noch mal über den Flohmarkt gehen, mal gucken, was ich da so finde.
2: Ja, mal gucken.
0: Es ist doch unfassbar. Das Wetter für Aachen und die Region ist nicht unfassbar. Heute gibt es einige Wolken, aber auch ein bisschen Sonne. Laut Meteo Aachen kommt die bis zu 5 Stunden raus, dazu 19 bis 22 Grad. Aktuell haben wir 16 Grad in Aachen, bei euch in Eschweiler und in Würseln. 14 sind es noch in Rötchen. Morgen sehr wolkig, auch mal ein leichter Schauer wieder möglich. Dazu windig und maximal 23 Grad. Der beste Verkehrsservice für Aachen und die Region. Ihr werdet geblitzt, unter anderem in Aachen auf der Wahlheimer Straße, dem Prager Ring und dem Sörser Weg, in Eschweiler auf der Aachener Straße, in Rötchen-Hahner Straße und in Stolberg auf der Heide. Alle Staus, wenn es welche gibt, und die Blitzer findet ihr aufgelistet in der Antenne AC App und bei uns im Web. Eure Blitzermeldungen gerne immer reinschicken. 02405 42 56 0. Vielen Dank.
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0: Mit Kimmerli Kahle und Studiohündin Leni. Vielleicht habt ihr sie gerade gehört. Wir beide sagen schönen guten Mittwoch.

0: Gleich 21:45. Schönen guten Morgen, hier ist Antenne AC mit Kimberly Kahle. Und die Toten Hosen, das sind einfach Macher. 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Für unsere Aktion Lichtblicke machen die da natürlich mit.
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1: Mit Danny Hoppe, guten Morgen. Das Versprechen klingt erstmal ziemlich gut. 600 Euro sollen Familien mit zwei Kindern bald mehr in der Tasche haben. Das Bundeskabinett kommt in diesen Minuten in Berlin zusammen und will die geplante Reform der Einkommensteuer auf den Weg bringen. Jannik Böke aus dem News-Team. Insgesamt sollen wir um 10 Milliarden Euro steuerlich entlastet werden.
2: Und davon sollen vor allem Menschen mit kleinen und mittleren Einkommen sowie Familien mit Kindern profitieren, sagt die Regierung. Geplant ist zum Beispiel eine Erhöhung des Grundfreibetrags, also die Summe, die wir steuerfrei verdienen können. Nur wenn 10 Milliarden Euro weniger Einkommensteuer in die Kassen fließen, dann muss entweder gespart werden oder das Geld woanders herkommen. Im Entwurf ist eine Erhöhung der Reichensteuer vorgesehen. Außerdem soll die steuerliche Absetzbarkeit von Handwerkerleistungen in Privathaushalten verringert werden.
1: Es gibt auch schon eine Menge Kritik, Stichwort kalte Progression.
2: Oder anders gesagt, die unbemerkte Steuererhöhung, wenn eine Gehaltserhöhung nur die Inflation ausgleicht, man aber durch den ansteigenden Steuertarif prozentual mehr Steuern zahlen muss. Hier ist dieses Mal kein vollständiger Ausgleich geplant. Begründet wird das damit, dass man vor allem kleine und mittlere Einkommen entlasten wolle und da gäbe es praktisch einen Ausgleich dank der Maßnahmen. Wenn das Kabinett heute grünes Licht gibt, wird der Gesetzentwurf anschließend im Bundestag und im Bundesrat weiter beraten.
1: Danke, Jannik. Und jetzt weitere Meldungen im Überblick. Nach dem Vorfall an einem Umspannwerk in Bergheim sind die Hintergründe weiter unklar. Die Ermittler gehen allerdings von einer vorsätzlichen Tat aus. Am Abend hatte es einen Kurzschluss und mehrere ausgefallene Leitungen gegeben. Nach Angaben des Energieunternehmens RWE waren davon 5 Kraftwerksblöcke betroffen. Nach einer Explosion in der Nähe des Augsburger Hauptbahnhofs hat die Polizei einen verdächtigen Gegenstand gefunden. Er war in einem Gebäudedurchgang hochgegangen. 2 Menschen wurden dabei leicht verletzt. Der Hauptbahnhof wurde vollständig abgesperrt. Auch der Zugverkehr wurde nach Angaben der Polizei eingestellt. Die Lage an den Kitas bleibt weiter angespannt. Das zeigt der neue Bericht des Paritätischen Gesamtverbands. Knapp 3.300 Kitas wurden dafür befragt. 2 Drittel von ihnen klagen über zu wenig Personal. Rechnerisch fehlten 107.000 pädagogische Beschäftigte, heißt es. Am Oberlandesgericht Düsseldorf fällt am Mittag ein Urteil, das für viele Kommunen interessant werden dürfte. Denn der Elektronikriese Samsung hat die Stadt Datteln verklagt. Es geht um neue Tablets für Schulen. Die Stadt wollte diese vom Hersteller Apple bestellen, denn dort werden schon Apple-Tablets genutzt. Und die Stadt sagt, ein Wechsel auf ein anderes Tablet-System sei mit großem Aufwand verbunden. Außerdem wolle man doppelte Wartungskosten vermeiden. Samsung fühlt sich dagegen benachteiligt und sagt, es müsse ein freier Wettbewerb gelten. Und der sei nicht gegeben, wenn sich Schulen und Kommunen einseitig an einen Hersteller binden würden. Das Urteil könnte eine Signalwirkung haben, denn in vielen Kommunen stehen im Moment Entscheidungen über die Anschaffung neuer Technik für die Schulen an. In erster Instanz war die Samsung-Klage abgelehnt worden. Und das waren die Nachrichten mit Danny Hoppe.
0: Das Wetter.
3: Für Aachen und die Region heute gibt es Sonne, aber auch Wolken am Himmel zu sehen. Die Sonne kommt bis zu 5 Stunden lang raus, meldet Meteo Aachen. Dazu kommen wir auf 19 bis 22 Grad. Morgen dafür wieder sehr wolkig, windig und auch mal ein leichter Schauer möglich bei maximal 23 Grad. Der beste Verkehrsservice für Aachen und die Region. Ihr werdet geblitzt, unter anderem in Aachen auf der Friedrich-Ebert-Allee, der Wahlheimer Straße und dem Prager Ring, in Basweiler auf der Aachener Straße, in Rötchen, Haner Straße, Simmerath, Strauch, Monschauer Straße und in Würseln auf der Aachener Straße. Alle Staus und Blitzer findet ihr wie immer rund um die Uhr in der Antenne AC App und auch bei uns im Web. Eure Meldungen gerne an die 02405 42 56 0. Vielen Dank und eine gute Fahrt mit uns.
2: Für fast 2,5 Millionen Kinder in NRW sind die Sommerferien vorbei. Und soll ich euch was sagen? In 6,5 Wochen sind schon wieder Herbstferien. So. Können wir nicht auch mal wieder Schüler sein? So für ein Jahr oder so. Ich bin Kevin Zimmer. Also, wenn wir Schüler sein wollen, dann bitte ohne Unterricht und ohne Klassenarbeit, bitte, ja? So, jetzt genießen wir erstmal die sturmfreie Bude zu Hause. Hey, die Kinder sind wieder weg.
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0: Ja, huhu, hat bei mir zu Hause heute Morgen keiner gesagt, vor Freude, weil es wieder losgeht mit der Schule. Weiß auch nicht. Naja, gut. Es geht schon in die dritte Klasse. Der junge Mann weiß schon, wie der Hase läuft. Es ist nervig manchmal. Ich kann es ja auch verstehen, mit Hausaufgaben und so. Und deswegen haben wir Ronja Jelena Phyllis gefragt. Ja, die hat super Tipps. Die hat nämlich 125.000 Follower auf Instagram. Und Ronja ist Lehrerin. Thema 1, was wirklich am nervigsten ist für Kinder, das weiß ich. Und das war für mich damals auch nervig, ist in den Hausaufgaben. Ja, es ist auch fies. Ne? Aber sie sagt, mit einer Belohnung im Anschluss kann das klappen.
1: Dass man ein kleines Spiel draus macht oder so. Oder dass man sich auch mit FreundInnen trifft und mit denen zusammen dann die Hausaufgaben macht und dass man das noch mit so einer sozialen Komponente irgendwie verbindet, mit was Schönem, was einem irgendwie Spaß macht.
0: Es gibt ja auch noch andere nervige Sachen, nicht nur Hausaufgaben, ne? Vokabeln lernen. Ja? Wenn ihr die nur mal schnell lernen wollt, am besten auf Karteikarten schreiben und durcheinander lernen, also nicht in einer bestimmten Reihenfolge. Wer langfristig was von den Vokabeln haben will, lernt die am besten in so einem Kontext.
1: Dann sollte man sich vielleicht verschiedene Sätze damit einprägen und das Wort tatsächlich auch so schnell es geht, so oft wie möglich in seinen Sprachgebrauch einbauen.
0: So, es ist doch so einfach mit der Schule. Und gerade mit diesen Tipps, die wir euch heute geben, klappt es, oder? Also, Vokabeln kein Problem mehr, Hausaufgaben ab sofort auch kein Problem mehr. In diesem Sinne, das wird ein super Schuljahr für euch. Also, viel Spaß in der Schule. Und allen Eltern sei gesagt, hey, Nerven behalten. Ruhig bleiben, das ist das Beste. Es ist doch noch aus allen was geworden, oder?

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1: Mit Moritz Frei-Altenhofen, schönen guten Tag. In Aachen am Büchel geht die nächste Runde der Umgestaltung los. Seit heute laufen dort archäologische Untersuchungen. Bevor Tiefbau und die Arbeiten an der neuen Grünfläche starten, wird der Untergrund nach Spuren aus Aachens Geschichte abgesucht. Was dabei schon gefunden wurde und wie es auf der Baustelle weitergeht, erklärt die SEGA dann bei einer Infoveranstaltung am kommenden Dienstag. Auch in der Städteregion Aachen ist heute wieder die Schule gestartet. Allein in Aachen gibt es zum neuen Schuljahr 121 erste Klassen. Die Stadt verteilt außerdem an 36 Schulen rund 2000 Brotdosen an die Schüler. Damit sollen die Kinder früh für Nachhaltigkeit sensibilisiert werden, um Müll im Alltag zu vermeiden. Für Eltern und Autofahrer heißt der Schulstart heute auch wieder, rund um die Schulen besonders aufmerksam und lieber etwas langsamer unterwegs sein. Alemannia Aachen trifft im Mittelrhein-Pokal in der zweiten Runde auf den Landesligisten Grün-Weiß Brauweiler. Gestern Abend wurde das ausgelost. Neben der Alemannia sind noch zwei weitere Mannschaften aus der Städteregion dabei. Der VfL Fichtal aus Stolberg bekommt es mit Regionalligist Bergisch Gladbach zu tun. Und auch Germania Eicherscheid aus Simmerath trifft auf einen Regionalligisten, den Bonner SC. Gespielt wird vom 6. bis zum 8. Oktober. Das war das Update für Aachen und die Region. Ich bin Moritz Frei-Altenhofen.
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1: Heute wird's freundlich und trocken. Die Sonne kommt über den Tag immer mal wieder raus. Dazu gibt's 19 bis 22 Grad. Und morgen wird's dann was bewölkter, kann auch regnen. Und der Wind weht frisch. Jetzt noch der beste Verkehrsservice hier auf Antenne AC. Es wird geblitzt, unter anderem in Aachen auf der Friedrich-Ebert-Allee, in Basweiler auf der Aachener Straße, in Rötchen auf der Hahner Straße, in Simmerath auf der Monschauer Straße in Strauch und in Würseln auf der Aachener Straße. Das waren nicht alle Blitzer. Die und alle Staus, wenn es denn welche gibt, findet ihr in der Antenne AC App und auf antenneac.de. Und eure Blitzermeldungen könnt ihr auch gerne an uns schicken unter der 02405 42 56 0. Vielen Dank.
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3: Hallo, schönen Mittwoch. 7 Stunden haben 2 US-Astronautinnen außen an der ISS gearbeitet. Jetzt fragen wir uns zu Recht, was haben die da draußen gemacht, ja? Die haben die Außenhaut der ISS abgewischt. Sag mal, da schicken sie zwar Astronautinnen zum Putzen nach draußen, ja? Haben wir diese Zeit nicht längst überwunden? Aber keine Sorge, sie haben Abstriche von der Außenhaut der ISS genommen, um zu testen, ob da oben Bakterien an der ISS sind, ja? Wenn sich herausstellt, dass da wirklich Bakterien dran sind an der Außenhaut, ja, dann heißt es, zack, ab nochmal nach draußen und nimmt Sakrotan mit. Und einen Lappen.
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3: Ich bin Kevin Zimmer, schön, dass ihr da seid.

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0: sich an gerade, ne? Zu Hause, endlich alleine. Endlich nerven die Blagen nicht mehr, als sie wieder in der Schule sind. Oh Gott, die dürfen das nicht hören, dass wir so reden über die. Morgen starten über 170.000 Kinder in NRW das erste Mal in die Schule. Also die meisten Erstklässlerinnen und Erstklässler werden morgen eingeschult. Aber ein paar vielleicht auch heute. Ich glaube aber die wenigsten. So, ihr merkt es schon, Sommerferien sind vorbei. Schule hat wieder begonnen. Das ist auch unserem Hannes Höfer nicht entgangen.
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2: Endlich sind die Sommerferien um, ey. Ja, sorry für alle Schülerinnen und Schüler, ne? Da müsst ihr jetzt durch. Mehrere Jahre den ganzen Tag chillen, das könnt ihr auch immer noch im Studium. Und an alle Lehrerinnen und Lehrer, naja, Ferien bedeuten für euch doch eh kein Frei, ne? Und für uns? Ja, es wird Zeit. Ne? Hat mal jemand zum Beispiel an die armen Rentner gedacht, die vormittags in Ruhe einkaufen wollen? Wenn es so voll ist, da kann man ja gar nicht in Ruhe Preise vergleichen. Mal die Lupe rausholen, mit der Kassiererin über die Enkel lästern, alles in Mark umrechnen oder natürlich auch in Ruhe das Kleingeld an der Kasse zählen. Oder denkt mal einer an die armen Comedians, die gerne in eine leere Mittagsvorstellung ins Kino gehen wollen? Ja, das geht ja alles nicht in den Ferien. Und ich glaube, alle Eltern, die ich kenne, sind auch froh, dass es endlich wieder losgeht. Klar, wir lieben unsere Kinder, ne? Aber so den ganzen Tag ist schon anstrengend. Und immer dran denken, das Leben ist für uns alle manchmal die sechste Stunde. Deswegen ein Hoch auf die kleinen Pausen.
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0: Unsere Nachrichten nach nur einem Spot. 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
1: Mit Danny Hoppe, guten Tag. Der Vorfall am Umspannwerk von Amprion in der Nähe von Bergheim beschäftigt weiter die Ermittler. Nach dem Großeinsatz am Abend und in der Nacht ist noch immer unklar, wie genau es dazu kommen konnte und wer dahinter steckt. Die Polizei spricht auf jeden Fall von einer vorsätzlichen Tat und nicht von einer technischen Störung. Thorsten Adolfs aus dem News-Team, was ist der aktuelle Stand?
2: Ja, es gibt einiges, was wir wissen, aber vieles, was noch völlig unklar ist. Es existieren von gestern Abend Handyvideos, auf denen Blitze an dem Umspannwerk im Rhein-Erft-Kreis zu sehen sind. Auch von Knallgeräuschen ist die Rede. Das hatte dann Folgen für die Stromversorgung in zwei Kraftwerken in der Nähe, mussten 5 Blöcke vom Netz genommen werden. Am Morgen ist ein Polizeihubschrauber über die beiden Kraftwerke und mehrere Umspannwerke gekreist. Daran sieht man, der Fall wird sehr ernst genommen. Die Ermittlungen hat die Polizei in Essen übernommen. Sie ist auf solche Fälle spezialisiert. Auch die Staatsanwaltschaft Köln wurde eingeschaltet. Offen ist im Moment noch, ob möglicherweise die Generalstaatsanwaltschaft den Fall übernehmen wird. Das passiert in der Regel dann, wenn terroristisch motivierte Straftaten vermutet werden.
1: Gestern gab es ja schon einen Sabotageakt am Stromnetz in Brandenburg. Gibt es dazu schon was Neues?
2: Es gibt Reaktionen, zum Beispiel von Landesinnenminister Redmann. Er hat dem ZDF gesagt, dass die kritische Infrastruktur in Deutschland dringend besser geschützt werden muss. Deutschland sei in vielen Bereichen zu gefährdet. Redmann nennt in diesem Zusammenhang die Flughäfen, die Stromleitungen, die Telekommunikationsinfrastruktur, aber auch die Gas- und Wasserversorgung. Und er sagt, dass auch die Betreiber dringend bei der Sicherheit nachrüsten müssen.
1: Danke, Thorsten. Und jetzt weitere Meldungen im Überblick. Nach dem Drohnenvorfall am Leipziger Flughafen droht Russland ein massives Sanktionspaket der EU. Das hat die Außenbeauftragte Kallas angekündigt. Alle Mitgliedstaaten stünden hinter Deutschland. Was in Leipzig vorgefallen sei, weise alle Merkmale von staatlich unterstütztem Terrorismus auf, sagte sie. In Berlin sitzt das Bundeskabinett zusammen, um die geplante Reform der Einkommenssteuer auf den Weg zu bringen. Vor allem Familien mit Kindern und Menschen mit kleinen und mittleren Einkommen sollen entlastet werden. Finanzminister Klingbeil ist nicht dabei. Wegen einer Panne am Regierungsflieger kann er erst am Mittag aus den USA zurückfliegen. Nach einer nächtlichen Explosion in Augsburg hat die Polizei vorhin Entwarnung gegeben. Ein später im Hauptbahnhof gefundener verdächtiger Gegenstand habe sich als harmlos herausgestellt. Der zeitweise gesperrte Bahnhof wurde inzwischen wieder freigegeben, das hat die Polizei bestätigt. Wenn junge Menschen ihre Ausbildung abbrechen, dann hat das oft was mit der psychischen Belastung zu tun. Das hat die Bertelsmann Stiftung jetzt in einer neuen Studie herausgefunden. Befragt wurden dafür 900 Azubis zwischen 15 und 25 Jahren. Und 15% von ihnen gaben an, sich emotional belastet, oft unwohl, niedergeschlagen und kraftlos zu fühlen. Fast jeder Dritte habe sich außerdem schon mindestens einmal wegen mentaler Probleme krank gemeldet, heißt es. Die Studie deckt sich mit dem Ausbildungsreport des Jugendverbandes des Deutschen Gewerkschaftsbundes, der auch vor kurzem veröffentlicht worden war. Demnach fühlt sich sogar jeder zweite Azubi psychisch belastet. Als Gründe wurden hier vor allem Leistungs-, Zeit- und Verantwortungsdruck genannt. Außerdem ein Personalmangel im Ausbildungsbetrieb. Und das waren die Nachrichten mit Danny Hoppe.
3: Das Wetter. Für Aachen und die Region. Heute ist es wieder sonniger bei uns bei Temperaturen von 19 bis 22 Grad. Morgen dann wieder stärker bewölkt. Am Nachmittag könnte es einen kleinen Schauer geben bei dann 20 bis 23 Grad. Und der Wind, der nimmt auch wieder zu. Der beste Verkehrsservice auf der A544 in Fahrtrichtung Europaplatz in Höhe vom Kreuz Aachen. In beiden Richtungen Personen auf der Fahrbahn, bitte fahrt dort vorsichtig. A4 Köln-Aachen zwischen Kreuz Aachen und Zentrum, 3 Kilometer Stau. Geschwindigkeitskontrollen gibt es unter anderem in Aachen auf dem Sörser Weg, auf dem Prager Ring, der Friedrich-Ebert-Allee und der Walheimer Straße. Geknipst wird auch in Monschau auf der B258 in Höfen und in Stolberg auf der Heide in Breinig. Es gibt noch mehr. Alle Staus und Blitzer in der Antenne AC-App und im Web. Und wenn ihr noch was habt, 02405 42 56 0. Dankeschön.
4: Schon wieder Ärger mit dem Regierungsflieger. Diesmal hat es Vizekanzler und Finanzminister Lars Klingbeil getroffen. Der war beim G20-Gipfel der Finanzminister in Asheville, hat da teilgenommen, flog noch zu einem BMW-Werk in South Carolina und von da aus konnte die Maschine dann nicht mehr starten. Technisches Problem. Passiert unseren Regierungsfliegern ja nicht allzu häufig. Ja. Er hat es aber auf jeden Fall nicht zur Kabinettssitzung geschafft. Das wird ihn sicherlich wurmen, ja? Wichtige Kabinettssitzung. Seine erste Reaktion, dass er es nicht zur Kabinettssitzung geschafft hat, war...
5: Juhu!
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4: Ich bin Kevin Zimmer. Schönen Vormittag.

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0: Hallo, schönen Mittwoch, Kevin Zimmer hier. Das ist der Hammer. Ja, heute geht hier die Schule wieder los. Und dazu sorgt eine aktuelle Meldung, bei mir auch, muss ich ganz ehrlich sagen, für Aufruhr. Nutella ist wohl nicht mehr die beste Nuss-Nougat-Creme. Hallo, welches dahergelaufene Institut behauptet denn sowas, Markus Steinerker?
1: Eine gewisse Organisation mit dem Namen Stiftung Warentest.
0: Ach so, die. Mhm. Naja, ich hab mal davon gehört. Mhm. So, die gucken ja immer sehr genau hin, ne?
1: Ja, absolut. Also die nehmen alles unter die Lupe. Inhaltsstoffe, Farbe, Geruch, Geschmack, Sensorik.
0: Was gibt es bei Nutella für Sensorik, bitte
1: schön? Ja, die haben sogar gecheckt, wie sich die Cremes streichen lassen. Die haben 18 Nuss-Nougat-Cremes getestet und zwei davon wurden besser bewertet als Nutella. Beide übrigens gleich auf mit der Note 2,0. Vor Nutella mit der Note 2,2.
0: So, welche beiden sind das? Bitte nicht Nuskati, bitte nicht Nuskati.
1: Die eine kriegst du an jeder Ecke mit dem großen A. Das ist Nuskati, die Nuss-Nougat-Creme von Aldi. Und die andere ist dunkle Haselnusscreme Crème mit Ä, Herr Eichhorn pur von der Firma Goldhelm.
0: Wer kennt sie nicht? Ne? So, viele Infos, viele Namen von der Stiftung Warentest, aber wir wollen es hier ja ganz genau wissen. Im Sinne der Wissenschaft und auch im Sinne unserer dicken Kinder werden wir selbst nochmal nachtesten. Die Stiftung Zimmertest.
1: Ja,
0: also ich. Ja, ich kenne mich da sehr gut aus. Ja, schaut mich an, dann wisst ihr warum. So, ich weiß, welche Cremes zu den besten Nuss-Nougat-Cremes wohl gehören wird. Gleich hier bei mir. Du kredenzt mir das, oder?
1: Ich bin gespannt.
0: Du, ich erst.
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1: Mit Moritz Frei-Altenhofen, schönen guten Tag. Am Flughafen Köln-Bonn hat die Bundespolizei eine schussbereite Waffe in einem Koffer entdeckt. Der 76-jährige Besitzer soll die Waffe nach eigenen Angaben auf einem Flohmarkt in Aachen gekauft haben. Er hatte sie in Alufolie und Backpapier eingewickelt. Eine Waffenbesitzkarte oder einen Waffenschein konnte der Mann nicht vorlegen. Die Bundespolizei stellte die Waffe sicher und leitete ein Strafverfahren ein. In Aachen am Büchel geht die nächste Runde der Umgestaltung los. Seit heute laufen dort archäologische Untersuchungen. Bevor Tiefbau und die Arbeiten an der neuen Grünfläche starten, wird der Untergrund nach Spuren aus Aachens Geschichte abgesucht. Was dabei schon gefunden wurde und wie es auf der Baustelle weitergeht, erklärt die Sega dann bei einer Infoveranstaltung am kommenden Dienstag. Alemannia Aachen hat gestern am letzten Tag des Transferfensters nochmal für Bewegung im Kader gesorgt. Jonas Oehmichen kehrt dauerhaft an den Tivoli zurück. Der 22-Jährige kommt von Dynamo Dresden und unterschreibt für 3 Jahre. Außerdem wird Innenverteidiger Dylan Lennart vom FC Schalke 04 bis Saisonende ausgeliehen. Verlassen hat die Alemannia dagegen Eigengewächs Faton Ademi. Der 20-Jährige wechselt zu Zweitligist Greuther Fürth. Medienberichten zufolge für rund 1,2 Millionen Euro. Vereinslose Spieler können auch jetzt nach Ende des Transferfensters noch geholt werden. Das war das Update für Aachen und die Region. Ich bin Moritz Frei-Altenhofen.
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1: Heute wird's freundlich und trocken. Die Sonne kommt über den Tag immer mal wieder raus. Dazu gibt's 19 bis 22 Grad. Und morgen wird's dann was bewölkter, kann auch regnen. Und der Wind weht frisch. Jetzt noch der beste Verkehrsservice hier auf Antenne AC. Es wird geblitzt, unter anderem in Aachen auf der Friedrich-Ebert-Allee, in Basweiler auf der Aachener Straße, in Rötchen auf der Hahner Straße, in Simmerath auf der Monschauer Straße in Strauch und in Würseln auf der Aachener Straße. Das waren nicht alle Blitzer. Die und alle Staus, wenn es denn welche gibt, findet ihr in der Antenne AC App und auf antenneac.de. Und eure Blitzermeldungen könnt ihr auch gerne an uns schicken unter der 02405 42 56 0. Vielen Dank.
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3: Während wir noch geschockt sind, dass Nutella bei Stiftung Warentest nicht die beste Nuss-Nougat-Creme ist, sondern nur den 3. Platz belegt hat, frage ich mich auch, ob Sie die bisher wichtigste Nutella-Frage geklärt haben. Heißt es die, der oder das Nutella? So, meine Frau ist ja Germanistin und ich glaube, selbst die kann diese Frage noch nicht beantworten.
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3: Ich bin Kevin Zimmer, wünsche euch einen schönen Mittwoch.

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0: Der Mittwoch. Ein Mittwoch, der uns alle erschüttert. Denn Pause. Nutella.
1: Nutella ist nicht. Ja, was lachst du so? Es ist dramatisch.
2: Es ist dramatisch, absolut.
1: Nutella ist anscheinend nicht die beste Nuss-Nougat-Creme. Diese feine Kombination aus Palmöl und Zucker ist nicht die beste Nuss-Nougat-Creme. Die landet nur auf Platz 2. Auf Platz 1 landen Nuscati von Aldi und dunkle Haselnuss-Creme, also Creme mit hast du es gerade schon vorgestellt, von Herr Eichhorn pur. Kennt keine Sau, so. Aber gut. Stiftung Warentest kann uns vieles erzählen, Kollege Markus Steinacker. Wir wollen da auch im Sinne der Wissenschaft ja auf Nummer sicher gehen und nochmal nachtesten.
2: Ganz genau. Also deswegen rufen wir jetzt auch die Stiftung Zimmertest ins Leben. Du wirst jetzt hier live bei unserer Blindverkostung den Unterschied selbst herausschmecken. Du hast schon die Brille genommen, das ist wunderbar. Genau. Kevin, ich habe 3 Proben von Cremes für dich vorbereitet.
1: Kannst du bitte einmal den Sehtest machen, wie damals Thomas Gottschalk einmal dagegen hauen? Ich merke den Wind.
2: Er zuckt überhaupt nicht. So, ich habe dir 3 Proben mit Cremes vorbereitet auf Knäckebrot. Du musst mir dann bitte den Testsieger herausschmecken.
1: Ja? Also ich muss die Nuscati rausschmecken.
2: Richtig,
1: oder?
2: Richtig, genau so. Okay. Ich reiche dir die Löffel an. Los geht's, Löffel Nummer 1.
1: Drück mir das doch nicht so rein, mein Gott.
2: Ich will ja nicht, dass du dich verletzt. So.
3: Oh. Ja, weiß ich, aber ich brauche ein Referenzprodukt.
2: Ja, okay. Dann kau erstmal auf.
3: Das war aber schon ganz gut.
1: Ich würde tippen, dass das schon Nutella ist, aber...
2: So, Achtung, hier kommt Probe Nummer 2.
1: Drück mir das nicht so in den Mund rein.
2: Ich möchte doch nur, dass du sicher bist und dass du es dir nicht überall hinschmierst.
3: Scheiße, warum schmecken die denn jetzt so gleich?
2: Es sind unterschiedliche. Es sind wirklich unterschiedliche.
1: Ja, wirklich? Du hast 2 unterschiedliche?
2: Ich habe 2 unterschiedliche, ja, absolut.
3: Aha. Ich würde sagen, das könnte auch Nutella sein.
1: Probe Nummer... Ich glaube, das ist eher Nutella.
2: Okay, so, Probe Nummer 3.
1: Aber ich muss ja den Sieger rausfinden, ne?
2: Du musst den Sieger rausfinden.
1: Glaube eigentlich,
2: Probe Nummer 3, Achtung.
1: Ich glaube eigentlich...
2: So, okay.
1: Ich glaube eigentlich, dass ich mich am besten damit auskenne, weil ich bin super Nutella, ne?
2: Okay.
1: Ja, ja. Also, ich würde sagen,
2: so viel kann ich verraten, in Probe Nummer 3 ist etwas weniger Palmöl.
1: Was war es, Ketchup oder was?
2: Barbecue-Soße.
1: Das ist Nutella.
2: Okay, also musste natürlich halt so einer mit drin sein, ne? So einer, der auf eine falsche Fährte führt. Aber was sagst du?
1: Also ich sage, ich muss ja den Testsieger rausschmecken.
2: Ja.
1: Ich sage Nummer 1 Testsieger, Nummer 2 Nutella, Nummer 3 auch gut.
2: Wow.
1: Aber
2: ich muss sagen, Respekt,
1: Nutella.
2: Respekt, das ist vollkommen richtig.
1: Alles richtig?
2: Alles richtig.
1: So
2: sieht's aus.
1: Da sollen die nochmal von Stiftung Warentest um die Ecke kommen.
2: Also wir machen Stiftung Zimmertest jetzt nur noch. Ne?
1: Was machen wir jetzt eigentlich mit dem Rest?
2: Wie lange geht die Sendung?
1: Ja, wenn du es da lässt, bis zu Diabetes Typ 2.
2: Oh.
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0: Unsere Nachrichten nach nur einem Spot. 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
1: Mit Danny Hoppe, guten Tag. Die deutschen Autobauer stecken in der Krise und die dürfte noch durch eine weitere Entwicklung verschärft werden. Wer darüber nachdenkt, sich ein E-Auto zu kaufen, schaut heute längst nicht mehr nur auf die Marke. Das zeigt eine neue Studie. Vor allem bei deutschen Autokäufern verschieben sich demnach die Prioritäten. Thorsten Allofs aus dem News-Team, was verändert sich denn gerade bei den Leuten, die ein E-Auto kaufen wollen?
2: Die klassische Markentreue bröckelt, wenn es konkret wird. Laut einer aktuellen Studie der Managementberatung Bearing Point schauen Interessenten beim geplanten Kauf in erster Linie nicht mehr auf das Herkunftsland des Herstellers. Stattdessen zählen knallharte Fakten. Wie sieht es mit dem Preis aus? Wie weit kommt die Batterie wirklich? Wie gut ist die Garantie? Und wie sicher ist das Fahrzeug? Wer früher nur auf große Marken wie VW, Audi oder BMW gesetzt habe, der vergleiche heute viel intensiver. Und das führe dazu, dass die etablierten Marken ihre Stärken im E-Bereich jetzt viel deutlicher beweisen müssten, um gegen die Konkurrenz zu bestehen, heißt es.
1: Und wer profitiert von dieser neuen Entwicklung am meisten?
2: Das ist im Moment der chinesische Hersteller BYD. In der Gesamtbevölkerung spielt die Marke noch eine eher untergeordnete Rolle. Bei den Menschen mit einer konkreten Kaufabsicht ist sie aber schon auf Platz 5 der beliebtesten Marken hinter VW, Audi, BMW und Mercedes-Benz. Das Unternehmen punkte mit einem starken Paket aus Preis, Reichweite und Garantie, sagt die Managementberatung. Das zeigt sich auch bei den Zulassungszahlen. Die haben sich bei den Chinesen im Vergleich zum Vorjahr mehr als verdoppelt. Für die deutschen Autobauer bedeutet das einen spürbar wachsenden Wettbewerbsdruck.
1: Danke, Thorsten. Und jetzt weitere Meldungen im Überblick. Nach dem Vorfall an einem Umspannwerk in Bergheim sind die Hintergründe weiter unklar. Es besteht aber ein Sabotageverdacht. Das hat NRW-Innenminister Reul vorhin gesagt. Ob es einen Zusammenhang mit dem Angriff auf ein Umspannwerk in Brandenburg gäbe, werde zurzeit geprüft. Dort wurden inzwischen Terrorermittlungen aufgenommen. Die Berichte über ein Ende der Autoproduktion an 4 deutschen VW-Standorten sorgen weiter für große Verunsicherung bei den Beschäftigten. Sachsens Ministerpräsident Kretschmer hat deshalb appelliert, die Nerven zu behalten. Auch an diesem Freitag werde es dazu keine Entscheidung geben, sagte er in einem Videostatement. Die Lage in den Kitas bleibt weiter angespannt. Das zeigt der neue Bericht des Paritätischen Gesamtverbands. Knapp 3.300 Kitas wurden dafür befragt. 2/3 von ihnen klagen über zu wenig Personal. Rechnerisch fehlten 107.000 pädagogische Beschäftigte, heißt es. Der diesjährige Sommer hat uns gezeigt, unsere Städte sind oft nicht für lange und heiße Hitzeperioden geschaffen. Die Stadt Köln soll deshalb jetzt zum Modell werden, wie das in Zukunft besser laufen könnte. Das hat NRW-Bauministerin Scharrenbach angekündigt bei der Vorstellung des Projekts Cooles Nordrhein-Westfalen. Bis zu 25 Standorte in Köln sollen untersucht werden, wie es dort mit Schattenplätzen, Versiegelungen, Grünflächen und Gebäudebelastungen aussieht. Im Fokus stehen vor allem Orte, an denen sich besonders schutzbedürftige Menschen aufhalten, zum Beispiel Pflege- und Gesundheitseinrichtungen, Schulen und Kitas. Ziel sei es, unsere Städte und Gemeinden mit den gesammelten Daten widerstandsfähiger gegen Hitze zu machen, sagte Scharrenbach. Und das waren die Nachrichten mit Danny Hoppe.
3: Das Wetter. Für Aachen und die Region etwas sonniger ist es heute. Bei Temperaturen bis zu 22 Grad. Morgen mehr Wolken, auch mal ein kleiner Schauer. An den Temperaturen ändert sich aber nicht viel. Der beste Verkehrsservice auf der A4 Köln-Aachen zwischen Kreuzaachen und Laurensberg. 4 Kilometer Stau, rund eine Viertelstunde dauert es dort länger. Geschwindigkeitskontrollen gibt es unter anderem in Aachen auf dem Sörser Weg, auf der Friedrich-Ebert-Allee, auf dem Prager Ring und auch auf der Wahlheimer Straße. Geknipst wird außerdem in Rötchen auf der Hahner Straße und in Simmerath auf der Monschauer Straße in Strauch. Es gibt noch mehr. Alle Staus und Blitzer findet ihr in der Antenne AC-App und im Web. Wenn ihr noch was habt, 02405 42 56 0. Dankeschön. Heute vor 70 Jahren gab es die ersten Lotto-Millionen zu gewinnen. 1 Million D-Mark damals. 13 Gewinner haben sich den Jackpot damals gekrallt, ja, den 1-Millionen-Jackpot sozusagen geteilt. 1956 war das. Vermutlich haben die das Geld alle dann aufs Sparkonto, auf dieses rote Sparkassenbuch gelegt, ja, gewinnbringend. Nach einem Jahr konntest du allein von den Zinsen dir ein Reihenhaus kaufen, Porsche und einen Fernseher.
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3: Ich bin Kevin Zimmer. Schönen Mittwoch.

0: Das ging ja ratzfatz, oder? Mit den Sommerferien, diese 6 Wochen. Alle Eltern sagen sich jetzt so, nein, es ging nicht ratzfatz. Es hat sehr, sehr lange gedauert. Ich hoffe, das Aufstehen heute früh war für viele von euch nicht allzu hart. Die Schule geht heute wieder los. Vielleicht habt ihr ein paar Tipps für die Schülerinnen und Schüler im Land so zum Schulstart.
1: Sehr offen sein mit Leuten und halt allen eine Chance geben.
2: Macht euch einfach nicht so viel Stress, was die Noten angeht. Bleibt einfach locker. Probiert einfach einen guten Abschluss am Ende zu bekommen, womit ihr dann auch weiter was anfangen könnt.
3: Immer offen zu sein und nicht zu negativ eingestellt sein und einfach Spaß haben.
0: Ja, Spaß haben, das ist so einfach gesagt, aber ihr schafft das irgendwie. Wir sind bei euch.

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1: Mit Moritz Frei-Altenhofen, schönen guten Tag. Am Flughafen Köln-Bonn hat die Bundespolizei eine schussbereite Waffe in einem Koffer entdeckt. Der 76-jährige Besitzer soll die Waffe nach eigenen Angaben auf einem Flohmarkt in Aachen gekauft haben. Er hatte sie in Alufolie und Backpapier eingewickelt. Eine Waffenbesitzkarte oder einen Waffenschein konnte der Mann nicht vorlegen. Die Bundespolizei stellte die Waffe sicher und leitete ein Strafverfahren ein. In Aachen am Büchel geht die nächste Runde der Umgestaltung los. Seit heute laufen dort archäologische Untersuchungen. Bevor Tiefbau und die Arbeiten an der neuen Grünfläche starten, wird der Untergrund nach Spuren aus Aachens Geschichte abgesucht. Was dabei schon gefunden wurde und wie es auf der Baustelle weitergeht, erklärt die Sega dann bei einer Infoveranstaltung am kommenden Dienstag. Alemannia Aachen trifft im Mittelrhein-Pokal in der zweiten Runde auf den Landesligisten Grün-Weiß Brauweiler. Gestern Abend wurde das ausgelost. Neben der Alemannia sind noch zwei weitere Mannschaften aus der Städteregion dabei. Der VfL Fichtal aus Stolberg bekommt es mit Regionalligist Bergisch Gladbach zu tun. Und auch Germania Eicherscheid aus Simmerath trifft auf einen Regionalligisten, den Bonner SC. Gespielt wird vom 6. bis zum 8. Oktober. Das war das Update für Aachen und die Region. Ich bin Moritz Frei-Altenhofen.
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1: Heute wird's freundlich und trocken. Die Sonne kommt über den Tag immer mal wieder raus. Dazu gibt's 19 bis 22 Grad. Und morgen wird's dann was bewölkter, kann auch regnen. Und der Wind weht frisch. Jetzt noch der beste Verkehrsservice hier auf Antenne AC. Es wird geblitzt, unter anderem in Aachen auf der Friedrich-Ebert-Allee, in Warsweiler auf der Aachener Straße, in Rötchen auf der Hahner Straße, in Simmerath auf der Monschauer Straße in Strauch und in Würseln auf der Aachener Straße. Das waren nicht alle Blitzer. Die und alle Staus, wenn es denn welche gibt, findet ihr in der Antenne AC App und auf antenne.ac.de. Und eure Blitzermeldungen könnt ihr auch gerne an uns schicken unter der 02405 42 56 0. Vielen Dank.
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3: Hugel geschrieben, aber der DJ kommt ja aus Frankreich und wir wissen ja alle, die Franzosen mit dem H. Da haben sie es nicht so. Also sie sprechen es halt nicht aus. Ne? Also statt Hugel würden wir sagen Hugel. Moving to the Sun. Mein Spätsommerhit des Jahres. Kommt gleich, oh lala. Ich bin Kevin Zimmer. Tag zusammen.
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0: Joshua Caddison. Im Herzen eigentlich auch ein Punker, oder? Zumindest hat er immer lange Haare. Jesse. Es wird ein großes Ding, obwohl es so klein ist. Aber vielleicht ist genau das das Große. Was meint er nur? Was erzählt er da nur, der Zimmer? 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
2: Hallo.
0: Hallo Daniela. Ich wollte mal schnell herzlichen Glückwunsch sagen zu den Toten Hosen Karten.
2: Dankeschön.
0: Du hast uns ja geschrieben, du willst die Karten haben, weil du dir ein sehr besonderes Erlebnis erhoffst. Was erhoffst du dir denn?
2: Ja, dadurch, dass das so eine kleine Location ist, ist man ja ganz nah an der Band dran und das wird bestimmt unvergesslich, das Ereignis.
0: Warst du schon mal bei den Toten Hosen? Also hast du die Band schon mal live erlebt oder ist es für dich auch Premiere?
2: Nein, zuletzt tatsächlich in Blackpool. Also wir sind tatsächlich nach England gefahren in den Sommerferien und haben in Blackpool auch ein ganz tolles Konzert erlebt.
0: Extra für die Hosen seid ihr dahin gefahren?
2: Ja.
0: Nein,
2: ja,
0: das ist da würde ich aber schon sagen Hardcore-Fan, oder?
2: Ja.
0: Ich muss ja ganz ehrlich sagen, das ist ja so mit Blackpool, ne, Großbritannien. Campino hat ja eine besondere Beziehung zu dem Land, das weißt du, oder?
2: Ja, klar.
0: Und deswegen war es so besonders, dass ihr mal nach Blackpool fahrt?
2: Das ganze Festival war einfach der Wahnsinn. Es war ein Punk-Festival und die Toten Hosen haben zwar nur eine Stunde gespielt, aber es war so viel Energie in dem Saal, das war so toll.
0: Die haben richtig abgerissen, merke ich.
2: Ja, richtig.
0: Jetzt hast du ja so eher so ein kleines, kuscheliges Konzert bei uns, ja, für die Aktion Lichtblicke im FZW in Dortmund. Das wird eine andere Atmosphäre sein. Da wirst du der Band auch wohl möglich so nah wie nie zuvor kommen.
2: Ja, also da freue ich mich besonders drauf, ja.
0: Ja. Und wen nimmst du mit?
2: Mein Mann. Leider können wir unsere Tochter nicht mitnehmen, weil wir ja nur zwei Karten haben. Die ist schon echt sehr, sehr traurig, aber wir versuchen es weiter.
0: Ja, ich würde der Tochter vorschlagen, ja, weiter Radio hören, Codewort einsammeln, mit dem Codewort online gehen und dann mit ein bisschen Glück bekommt auch deine Tochter zwei Tickets. Und die kann dann sogar noch eine Freundin.
2: Versucht, ja.
0: Ja, toi, toi, toi, weiter so. Es kommen noch ein paar mehr Codewörter. Also, Daniela, weitermachen. Ihr seid ja versorgt erstmal.
2: Ja, genau.
0: Alles klar. Wir freuen uns, dass du kommst, Daniela.
2: Okay, danke.
0: Dankeschön.
2: Okay, tschüss.
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1: Mit Janik Böke, schönen guten Tag.
2: Das war, will nicht drum herum reden, das war kein kaputter Schalter, das war Absicht, das war eine Straftat.
1: NRW-Innenminister Reul hat sich zum mutmaßlichen Angriff auf ein Umspannwerk in Bergheim bei Köln geäußert. Nach aktuellem Ermittlungsstand hatten Unbekannte absichtlich einen Kurzschluss herbeigeführt, indem sie leitfähiges Material über die Oberleitung gebracht haben, sagte Reul. Ermittelt wird nun wegen verfassungsfeindlicher Sabotage. Mehr zum Thema hat Christian Böder aus dem Newsteam.
3: Die Ermittlungen laufen in zwei Richtungen. Die eine ist fremdstaatliche Sabotage, also etwa durch ein direktes oder indirektes Eingreifen eines ausländischen Geheimdienstes. Die andere Richtung ist linksextremistischer Terrorismus. Reul macht aber klar, dass die Behörden noch ganz am Anfang der Ermittlungen stünden. Ein Umspannwerk, wie das in Bergheim sei, ein Nervenzentrum für den Alltag. Wer dort sich zu schaffen mache, der greife das Land an, so Reul weiter. Allerdings sei kritische Infrastruktur auch in NRW die Achillesferse der Gesellschaft. Das Thema sei lange nicht ernst genug genommen worden und aufgrund übersteigerter Transparenz seien zu viele wichtige Informationen zur Verfügung gestellt worden. Reul machte auch klar, dass es nicht möglich sei, an Zitat jeder Weiche und jeder Stromleitung einen Polizisten abzustellen. Eine hundertprozentige Sicherheit gebe es nicht, aber man werde sich wehren. Zu einer Verbindung zum mutmaßlichen Anschlag auf ein Umspannwerk nahe des Kraftwerks Jentschwalde in Brandenburg sagte er nur, man werde einen möglichen Zusammenhang genau prüfen.
1: Weitere Themen jetzt im Überblick. Das Bundeskabinett hat die geplante Reform der Einkommensteuer auf den Weg gebracht. Vor allem kleine und mittlere Einkommen sowie Familien mit Kindern sollen entlastet werden. Der Bund rechnet damit, dass dadurch rund 10 Milliarden Euro weniger Einkommensteuer eingenommen werden. Zur Gegenfinanzierung ist unter anderem eine Erhöhung der Reichensteuer vorgesehen. In der Straße von Hormuz sind iranischen Angaben zufolge zwei Öltanker auf Seeminen gefahren. Demnach hätten Explosionen und Brände die Crews zum Verlassen ihrer Schiffe gezwungen. Es seien Strafmaßnahmen vorgesehen für Reedereien, die illegale Routen nutzen, hieß es in der Erklärung weiter. Die Vorfälle lassen sich zunächst nicht unabhängig überprüfen. Deutschland darf den Bau neuer Gaskraftwerke mit einem Milliardenpaket fördern. Die EU-Kommission hat grünes Licht für die geplante Unterstützung mit bis zu 35 Milliarden Euro gegeben. Das Geld soll über eine neue Umlage von den Stromkunden wieder reingeholt werden. Wie stark sich Strom dadurch verteuern wird, ist noch unklar. Dass geistig benebelte Menschen immer wieder E-Scooter in Flüsse werfen, das kommt vor, seit die Roller in Deutschland zugelassen sind. Wie groß das Problem aber tatsächlich ist, lässt sich gerade in Bremen beobachten. Mitarbeiter des Bremischen Deichverbands haben gleich 40 E-Scooter in einem kleinen Fluss entdeckt und geborgen. Laut Polizei handelt es sich um Roller von verschiedenen Leihfirmen. Teilweise sollen sie schon monatelang im Wasser gelegen haben. Der Schaden wird auf 20.000 Euro geschätzt. Die Beamten ermitteln in dem Fall nun wegen Sachbeschädigung und Diebstahl. Und das waren die Nachrichten mit Janik Böke.
4: Das Wetter für Aachen und die Region. Heute ist es wieder sonniger bei uns bei Temperaturen von 19 bis 22 Grad. Morgen dann wieder stärker bewölkt. Am Nachmittag könnte es einen kleinen Schauer geben bei dann 20 bis 23 Grad. Und der Wind, der nimmt auch wieder zu. Der beste Verkehrsservice auf der A44 Mönchengladbach-Aachen zwischen Kreuzaachen und Brandt. Ein Holzbalken auf dem linken Fahrstreifen A4 Köln-Aachen zwischen Kreuzaachen und Laurensberg. 3 Kilometer Stau. Geschwindigkeitskontrollen gibt es aktuell unter anderem in Aachen auf dem Prager Ring, auf der Friedrich-Ebert-Allee und auch auf der Walheimer Straße. Geknipst wird in Rötchen auf der Hahner Straße und in Simmerath auf der Monschauer Straße, in Strauch sowie in Monschau auf der B258 bei Höfen. Es gibt noch mehr. Alle Staus und Blitzer findet ihr in der Antenne AC App und im Web. Und wenn ihr noch was habt, 02405 42 56 0. Danke fürs Bescheid geben.
5: Hallo, Kevin Zimmer hier. Gleich bei uns die 90er mit Will Smith, Man in Black. Als der Film rauskam, sind dann Karneval bei uns damals alle in Papas Beerdigungsanzüge gestiegen und haben sich gedacht, hey, die dunkle Sonnenbrille, die ziehe ich auch noch auf. Da sehe ich aus wie Will Smith. Und wie viele haben eigentlich ihr Augenlicht damals in den 90ern verloren, als an Karneval alle dann mit diesen Laserpointern losgezogen sind und gesagt haben, hey, guck da mal rein, weil man unbedingt ja auch alle blitzdingsen wollte wie im Film. Naja, sollte alles so echt wie möglich sein. Bisschen Verschnitt ist immer. 90er-Song gleich hier.
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5: direkt nach aktueller Musik von Holly Humberstone, To Love Somebody.

0: Ich kann mir vorstellen, der Sonntag wird für viele Mitglieder der Bundesregierung ein nicht so schöner Sonntag. Auf jeden Fall werden sie auf jeden Fall sehr nervös sein. In Sachsen-Anhalt wird gewählt. Und irgendwie hat man das Gefühl, nicht nur Deutschland schaut auf Sachsen-Anhalt, sondern die ganze Welt. Denn laut Umfragen kommt die AfD mit Spitzenkandidat Ulrich Siegmund auf 40% der Stimmen. Das würde noch nicht für eine Alleinregierung reichen. Sollten aber viele Menschen Parteien wählen, die an der 5%-Hürde scheitern, dann könnten schon 43% reichen für eine Alleinregierung. Schon bei den vergangenen drei Wahlen in Ostdeutschland erzielte die AfD wirklich historische Rekordwerte. So wurde unter Björn Höcke in Thüringen die AfD sogar stärkste Kraft. Thorsten Ortmann war für uns im Osten unterwegs und weiß, warum die AfD da so stark ist. Thorsten, was finden die Menschen an der AfD da?
1: Ja, für viele ist es die vermeintlich einzige Partei, die die Probleme im Osten und vor allem die Menschen dort ernst nimmt. Sie ist beliebt, weil sie sich als Alternative zum bestehenden politischen System inszeniert und gezielt einfachste Antworten auf komplexe Probleme anbietet. Und gerade die Arbeiterschaft ist von den Regierungsparteien enttäuscht und fühlt sich bevormundet und als Bürger zweiter Klasse behandelt. Viele im Osten empfinden auch gerade Politiker etablierter Parteien als abgehoben und das weckt bei vielen Erinnerungen an die unrühmliche DDR-Vergangenheit.
2: Die haben halt so von der Lebensrealität der Menschen nicht so wirklich Ahnung. Die tauchen halt nur mal zu den Wahlen irgendwo auf, fahren mit ihrer großen Limousine durch die Gegend. Das ist sowas, das erinnert mich an Erich Honecker und seine Truppe.
0: Welche Probleme haben denn die Leute vor allen Dingen im Osten konkret?
1: Ja, viele, mit denen ich gesprochen habe, klagen über schlechte Infrastruktur, fehlende Busverbindungen auf dem Land. Sie müssen wegen des Ärztemangels teils monatelang auf einen Facharzttermin warten. Und viele empfinden auch die Migrationspolitik und die damit verbundenen finanziellen Folgen als hochgradig ungerecht. Viele empfinden das sogar als Verteilungskampf um ohnehin schon knapper werdende Ressourcen, sagt der Soziologe und Ostexperte Benjamin Höhne.
3: Für die ist plötzlich, in Anführungszeichen, wörtliches Zitat, alles da. Für uns ist nichts da. Da werden die Schulen geschlossen, der Konsum schließt, es gibt keine Buslinie mehr auf dem Land. Und das wird als zutiefst ungerecht empfunden.
1: Und paradox daran ist, dass es im Osten deutlich weniger Migranten gibt als im Westen. Aber Ängste vor einer ungesteuerten Veränderung der eigenen Heimat wiegen im Osten schwerer als in Regionen, die schon seit Jahrzehnten an Einwanderung und Veränderung gewöhnt sind.
0: Also wir bleiben gespannt. Am Sonntag wird in Sachsen-Anhalt gewählt. Und warum die AfD gerade im Osten so stark ist, hat unser Reporter Thorsten Ortmann erklärt. Vielen Dank dafür.
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1: Mit Moritz Frei-Altenhofen, schönen guten Tag. Auch in der Städteregion Aachen ist heute wieder die Schule gestartet. Allein in Aachen gibt es zum neuen Schuljahr 121 erste Klassen. Die Stadt verteilt außerdem an 36 Schulen rund 2000 Brotdosen an die Schüler. Damit sollen die Kinder früh für Nachhaltigkeit sensibilisiert werden, um Müll im Alltag zu vermeiden. Für Eltern und Autofahrer heißt der Schulstart heute auch wieder, rund um die Schulen besonders aufmerksam und lieber etwas langsamer unterwegs sein. In Aachen am Büchel geht die nächste Runde der Umgestaltung los. Seit heute laufen dort archäologische Untersuchungen. Bevor Tiefbau und die Arbeiten an der neuen Grünfläche starten, wird der Untergrund nach Spuren aus Aachens Geschichte abgesucht. Was dabei schon gefunden wurde und wie es auf der Baustelle weitergeht, erklärt die SEGA dann bei einer Infoveranstaltung am kommenden Dienstag. Am Flughafen Köln-Bonn hat die Bundespolizei eine schussbereite Waffe in einem Koffer entdeckt. Der 76-jährige Besitzer soll die Waffe nach eigenen Angaben auf einem Flohmarkt in Aachen gekauft haben. Er hatte sie in Alufolie und Backpapier eingewickelt. Eine Waffenbesitzkarte oder einen Waffenschein konnte der Mann nicht vorlegen. Die Bundespolizei stellte die Waffe sicher und leitete ein Strafverfahren ein. Das war das Update für Aachen und die Region. Ich bin Moritz Frei-Altenhofen.
0: Das Wetter.
1: Heute wird's freundlich und trocken. Die Sonne kommt über den Tag immer mal wieder raus. Dazu gibt's 19 bis 22 Grad. Und morgen wird's dann was bewölkter, kann auch regnen. Und der Wind weht frisch. Jetzt noch der beste Verkehrsservice hier auf Antenne AC. Es wird geblitzt. Unter anderem in Aachen auf der Friedrich-Ebert-Allee, in Basweiler auf der Aachener Straße, in Rötchen auf der Hahner Straße, in Simmerath auf der Monschauer Straße in Strauch und in Würseln auf der Aachener Straße. Das waren nicht alle Blitzer. Die und alle Staus, wenn es denn welche gibt, findet ihr in der Antenne AC App und auf antenneac.de. Und eure Blitzermeldungen könnt ihr auch gerne an uns schicken unter der 02405 42 56 0. Vielen Dank.
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3: Hallo, hier ist Kevin Zimmer. Kennt ihr diese berühmte Szene und den berühmten Song aus König der Löwen, als der kleine Simba hochgehalten wird und dann kommt dieses großartig, oder? Jetzt hat mal so ein Influencer erzählt auf Englisch, was das eigentlich bedeutet, dieses Massive
4: Easy. What does it mean? It means, look, there's a lion. Oh my God.
3: Und was haben wir alle gedacht? Es bedeutet, Gott weiß was, irgendwas Tiefsinniges. Nein, es heißt, da, ein Löwe. Oh Gott, ein Löwe. jetzt sehe ich den Film mit ganz anderen Augen. Circle of Life aus König der Löwen, gleich bei uns.
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3: Ich bin Kevin Zimmer, euch einen schönen Mittwoch. Maybe.

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0: Der Mittwoch mit Kevin Zimmer. Ich freue mich sehr, dass ihr dabei seid. Erster Schultag nach 6,5 Wochen Sommerferien. Die coolsten Ferien des Jahres sind vorbei. Vermutlich haben fast alle in NRW den ersten Schultag auch überstanden. Naja gut, bis vielleicht auf kleine Verluste. Er hier zum Beispiel, er muss erst noch mal reinkommen in diesen Schulalltag.
1: Ich weiß nicht, warum ich in die Schule muss.
2: Sag noch mal.
1: Ich möchte Bauarbeiter werden.
2: Ja.
1: Da muss man nicht schreiben können. Ich war nur Vater.
2: Ach so, aber du musst ja trotzdem auch rechnen können und gucken können, wie hoch die Mauer sein muss und wie tief das Loch sein muss. Muss man alles berechnen.
1: Oh, ich bin doch nicht jeder Bauchef. Ich fahre nur mit Papa und alle anderen.

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1: Mit Jannik Böke. Schönen guten Tag. Stehen die Angriffe auf Umspannwerke in NRW und Brandenburg im Zusammenhang? Das prüfen die zuständigen Ermittlungsbehörden beider Bundesländer jetzt zusammen. Am Abend hatte es eine Störung an einem Umspannwerk in Bergheim nahe Köln gegeben. 5 Blöcke eines Braunkohlekraftwerks mussten deshalb vom Netz gehen. Zuvor hatten Unbekannte ein Umspannwerk nahe des Kraftwerks Jenschwalde in Südbrandenburg angegriffen. Die Brandenburger Polizei ermittelt nun unter anderem wegen Terrorverdachts. Mehr zum Thema hat Christian Böder aus dem Newsteam.
2: Neben des Verdachts der Störung öffentlicher Betriebe, des Herbeiführens einer Sprengstoffexplosion und der Zerstörung wichtiger Arbeitsmittel werde auch wegen der Bildung einer terroristischen Vereinigung ermittelt, hieß es aus dem Polizeipräsidium in Potsdam. Die Suche nach Beweismitteln dauere an. Laut Brandenburgs Innenminister Rethmann brachten unbekannte Täter leitfähiges Material in die Höchstspannungsleitungen des Umspannwerks ein, was in 2 Fällen zu Kurzschlüssen führte. Von einem ganz ähnlichen Vorgehen gehen die Ermittler in NRW aus. Laut Innenminister Reul ist es aber noch viel zu früh, um einen Bezug zu Brandenburg herstellen zu können. Man prüfe das allerdings. Im Fall von Bergheim bestehe der Anfangsverdacht einer verfassungsfeindlichen Sabotage. Geprüft werde in 2 Richtungen: fremdstaatlich gelenkte Sabotage und Linksextremismus. So Roll weiter. Möglich ist auch, dass beide Angriffe mit Brandstiftungen in einem Umspannwerk in Reutlingen im Juni und an Starkstromleitungen in Berlin Anfang des Jahres in Verbindung stehen.
1: Weitere Themen jetzt kurz und kompakt. Die deutsche Industrie kritisiert die geplante Einkommensteuerreform der Bundesregierung. Aus ihrer Sicht fehlen spürbare Entlastungen für Unternehmen. Zudem werden mittelständische Unternehmen zu stark belastet. Die Bundesregierung plant vor allem, kleine und mittlere Einkommen zu entlasten, sowie Familien mit Kindern. In der Demokratischen Republik Kongo sterben immer mehr Menschen an einer Ebola-Infektion. Nach offiziellen Angaben sind mittlerweile mehr als 3000 Menschen gestorben. Seit Beginn des Ausbruchs wurden fast 6200 Infektionen registriert. Es ist die schwerste Ebola-Epidemie in der Geschichte des Landes. In Nepal schwindet die Hoffnung, noch Überlebende in verschütteten Tunneln von Wasserkraftwerken zu finden. Die Such- und Rettungsaktion läuft zwar noch, bisher habe man aber keine Überlebenden gefunden, heißt es von der Katastrophenschutzbehörde. Eine Woche nach der Flutkatastrophe im Himalaya ist die Zahl der Todesopfer in Nepal und Tibet auf über 1100 gestiegen. Bei all den schlechten Nachrichten gibt es heute aber auch eine positive Meldung von der Bundesbank. Ihrer Einschätzung zufolge wird die deutsche Wirtschaft dieses Jahr deutlich stärker wachsen als bisher erwartet. Auf Grundlage der ersten beiden Quartale sei Deutschland auf dem besten Weg, in diesem Jahr etwa 1% zu erreichen, so der Bundesbankpräsident Nagel. Im Juni war die Bundesbank noch von einem Wachstum von nur 0,5% ausgegangen. Das Wachstum sei zwar nach wie vor nicht sehr hoch, so Nagel, die Exportzahlen seien jedoch zuletzt recht solide gewesen, die Auftragseingänge im verarbeitenden Gewerbe zufriedenstellend. Und das waren die Nachrichten mit Jannik Böke.
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3: Heute Nachmittag ist es etwas wolkiger, die Temperaturen, die liegen bei 19 bis 22 Grad. Morgen dann stärker bewölkt, am Nachmittag könnte es auch einen kleinen Schauer geben, bei 20 bis 23 Grad, der Wind nimmt dann zu. Der beste Verkehrsservice, aktuell haben wir die A4 Köln-Aachen zwischen Kreuzaachen und Zentrum, 2 Kilometer Stau. Geschwindigkeitskontrollen gibt es unter anderem in Aachen auf dem Prager Ring, geknipst wird auf der Friedrich-Ebert-Allee und auch auf der Walheimer Straße in Aachen stehen sie. Außerdem auch in Simmerath auf der Monschauer Straße in Strauch und einer in Monschau und zwar in Höfen auf der Hauptstraße der B258. Es gibt noch mehr, alle Staus und Blitzer in der Antenne AC App und im Web, wenn ihr noch was habt, 02405 42 56 0. Dankeschön, 3 Hits am Stück haben wir für euch. Shakira und Burna Boy mit Die Die, Kenya Grace mit Strangers und 90er von Guns N' Roses, Knockin' on Heaven's Door.
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3: Schönen Nachmittag euch.

0: Schönen Nachmittag mit Antenne AC und gleich mit Taylor Swift, I Knew You Were Trouble und Foreigner auch mit dabei, Cold as Ice aus den 80ern. Ach ja, wenn wir uns an die Schulzeit zurückerinnern, ne, da gab es Sprüche wie ich beende den Unterricht, nicht der Gong oder auch was ist 3 packen minus 2 packen? Genau, 1 packen. Wir kennen sie alle, die Sprüche unserer Lehrerinnen und Lehrer. Ja, und heute reißen die wahrscheinlich auch noch solche. Und typische Lehrersprüche, da haben wir gedacht, da muss es eine Antwort geben, was wir immer schon darauf antworten wollten.
1: Leute, ihr lernt nicht für die Schule, ihr lernt fürs Leben.
2: Liebes Finanzamt, anstelle einer Steuererklärung möchte ich Ihnen stattdessen hier ein analysiertes Shakespeare-Gedicht anbieten. Gern geschehen. Alternativ könnte ich Ihnen berechnen, wie viele Äpfel Lisa hat, wenn sie am Montag 2 davon abgibt und Dienstag aber Vollmond ist und ihr Esel Hermann heißt. Na, PS, letzte Mahnung heißt, Sie hören dann jetzt auf, mir zu schreiben, oder?
1: Was in der Klausur drankommt? Alles.
2: Also mit Zwiebeln und Krautsalat und Tzatziki. Geil.
3: Und ich will scharfe Soße.
1: Say it in English, please.
2: Okay, in Ordnung. If I am not going to the toilet jetzt sofort, I will shit my pants. Thank you.
1: Na, denk dann nochmal nach. Du weißt das, da bin ich mir sicher.
2: Und mein Gehirn so, wenn ich ein Gespenst kaufe, habe ich dann geistiges Eigentum.
1: So, und jetzt schreibt hier jeder mal ein Gedicht über seinen Alltag.
2: Herr von Ribbeck auf Ribbeck im Hafeland, ich letztens so in seinem Garten stand, war da ernsthaft kein Empfang, bin ich wieder gegangen.
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1: Schönen guten Tag. Die Aachener Staatsanwaltschaft hat Anklage gegen ein Paar aus Eschweiler erhoben. Dem 57-jährigen Mann und seiner 38-jährigen Partnerin wird mehrfach schwerer sexueller Kindesmissbrauch vorgeworfen. Insgesamt geht es um 17 Taten. Die sollen sich zwischen Ende 2021 und Anfang 2026 ereignet haben. Betroffen sind laut Anklage die damals einjährige Patentochter der Angeklagten und der damals 6-jährige Sohn des Angeklagten. Das Paar soll die Übergriffe gefilmt und fotografiert haben. Außerdem soll der Mann seinen Chihuahua sexuell missbraucht haben. Der Prozess gegen die beiden soll am 4. November beginnen. Bei der Städteregion Aachen funktioniert die Online-Terminbuchung gerade nicht. Betroffen sind das Ausländeramt, das Straßenverkehrsamt und das Kommunale Integrationszentrum. Grund ist eine Sicherheitslücke bei der Software, die der Hersteller gerade schließen muss. Schon vereinbarte Termine finden trotzdem statt. Wer dringend einen neuen Termin braucht, kann beim Callcenter der Städteregion anrufen. Wann die Online-Buchung wieder funktioniert, ist noch offen. Die Aachener Polizei hat in der Nacht einen Mann festgenommen, der in der Ottostraße ein Rennrad geklaut haben soll. Bei ihm fanden die Beamten ein weiß-schwarzes Carbon-Rennrad der Marke Isaac. Da er nicht beweisen konnte, dass das sein Fahrrad ist, haben die Beamten es sichergestellt. Wer das Rennrad erkennt oder weiß, wo es zuletzt stand, soll sich bei der Polizei Aachen melden. Ein Foto und die Nummer für Hinweise findet ihr auf antenneac.de. 2:30, soweit die Meldungen. Ich bin Maja Kruse.
0: Das Wetter für Aachen und die Region heute Nachmittag. Mehr Wolken bei uns. Die Temperaturen, die liegen bei maximal 22 Grad. Aktuell sind wir meist um 20. Morgen starker bewölkt. Am Nachmittag könnte es einen kleinen Schauer geben bei 20 bis 23 Grad. Und auch der Wind nimmt dann wieder zu. Der beste Verkehrsservice, aktuell die A4 Köln-Aachen zwischen Kreuz Aachen und Aachen Zentrum. 1 Kilometer Stau. Außerdem gibt es Geschwindigkeitskontrollen in Aachen auf dem Prager Ring und auch auf der Wahlheimer Straße. In Stolberg wird auf der Würselner Straße geknipst und auch gerade gemeldet noch. In Stolberg, Breinigerberg stehen sie auch noch. Und wenn ihr noch was habt, dann meldet das gerne über die 02405 42 56 0. Alle Staus und Blitzer zum Nachlesen auch in der Antenne AC App und im Web. Danke fürs Bescheidgeben.
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0: Hier ist der Nachmittag auf Antenne AC. Gleich mit Teddy Swims, Mr. Know-It-All. Es ist ja jedes Jahr nach den Ferien dasselbe, ne? Du hast dich schön in die Strandfigur gehungert, nur um sie dann im Sommerurlaub wieder zu ruinieren. Und wenn man danach dann einen ruhigen Herbst auf der Couch verbringen kann, ist das auch kein Problem. Wenn man dann aber dann tatsächlich auf der Bühne steht, also in der Öffentlichkeit, so wie Lisa Feller bei unserem Comedy Camp, dann hat man ja doch wieder Diätstress.
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3: Und wir Frauen, was machen wir alles? Einmal seht. Dann rührt man dieses Pulver an. Erst als Schluck und denkt so, hätte ich mir aber auch einen Mörtel aus dem Baumarkt anrühren können. Also, vor allen Dingen, ich weiß nicht, ob ihr das mal getrunken habt, das ist wirklich widerlich. Echt, ich hab so gedacht, da muss man aber viel Zucker reintun, bis das schmeckt. Ja. Dann Weight Watchers, Weight Watchers, Punktezelt, Punktezelt, Punktezelt. Ich bin durchgedreht mit diesem Punktezelt. Du musst ja alles eintragen. Du stehst schon bei Rewe an der Kasse. Sammeln Sie Punkte? Ja, bitte. Ich hab keine mehr. Und irgendwann drehst du durch, weil du denkst, Zahnpasta hat die Punkte. Du leckst echt an der Briefmarke. Muss ich die eintragen? Nicht, dass die Weihnachtspost mir die Figur versorgt.
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0: mit Jannik Böke. Schönen guten Tag. Hitze wird für Städte und Gemeinden in NRW zu einer immer größeren Herausforderung. Deshalb will das Land künftig genauer wissen, wo die Belastung besonders groß ist und vor allem, wo schnelles Handeln den größten Effekt hat. In Köln startet dazu jetzt ein Modellprojekt, das nicht nur auf aktuelle Daten schaut, sondern Jahrzehnte in die Zukunft. Rosina Sjandi aus unserem Landtagsstudio war vorhin bei der Vorstellung dieses Projekts dabei. Warum hat man ausgerechnet Köln ausgewählt?
1: Na, Köln ist unter anderem NRWs einwohnerstärkste Stadt und sie hat eine recht hohe Versiegelung. Bis zu 25 besonders gefährdete Orte werden untersucht, zum Beispiel Schulen, Kitas, Pflegeeinrichtungen oder stark genutzte Plätze. Und die Experten der Zürich-Versicherung schauen sich dann an, wo fehlt Schatten, wo ist zu viel Fläche versiegelt, wo sind Menschen besonders stark von Hitze betroffen. Und daraus soll am Ende eine konkrete Liste entstehen, welche Maßnahmen zuerst angegangen werden müssen. NRW-Bauministerin Scharrenbach sagte hier in Düsseldorf, dass sie dabei aufs Tempo drücken will.
2: Irgendwann haben sie Pläne. Planen können wir in Deutschland erfahrungsgemäß sehr gut, nur mit dem Umsetzen tun wir uns schwer. So, und deswegen ist das eben ein Beitrag konkret zur Umsetzung.
1: Mehr Bäume, mehr Schatten, weniger versiegelte Flächen, einen besseren Umgang mit Wasser zum Beispiel. 98.000 Euro kostet diese Untersuchung. Die Kosten übernimmt das Land und die Ergebnisse sollen anschließend auch anderen Kommunen in NRW helfen.
0: Danke, Rossi. Was sonst noch wichtig ist, hört ihr jetzt im Überblick. Nach dem Kurzschluss an einem Umspannwerk in Bergheim nahe Köln gehen die Ermittler von einer Straftat aus. Es besteht der Anfangsverdacht einer verfassungsfeindlichen Sabotage, sagte Landesinnenminister Reul heute in Düsseldorf. Ermittler haben unterdessen 6 Abschussvorrichtungen in einem Feld entdeckt. Es sei davon auszugehen, dass diese Vorrichtungen so gebaut waren, um mit pyrotechnischen Gegenständen einen Draht in die Höhe über die Stromleitungen zu führen, heißt es von der Polizei. Die Hitzewellen und die Dürre haben in der deutschen Landwirtschaft eine massive Krise von nationaler Tragweite ausgelöst. Zu dieser Einschätzung kommt aktuell Bundeslandwirtschaftsminister Reiner. Die Ernte sei in diesem Jahr für viele Landwirtschaftsfamilien eine herbe Enttäuschung, so der Minister. Er stellte den Bauern finanzielle Hilfen in Aussicht. Eigentlich wollte die Stadt Datteln rund 650 neue iPads für ihre Schulen anschaffen, aber daraus wird erstmal nichts. Ein Urteil des Oberlandesgerichts Düsseldorf hat das Vorhaben erstmal gestoppt. Hintergrund ist eine Klage vom Apple-Konkurrenten Samsung. Der Elektronikkonzern hatte bemängelt, dass deutsche Behörden bei einer Ausschreibung keinen Hersteller bevorzugen dürfen. Das würde die Flexibilität und Wirtschaftlichkeit bei der technologischen Weiterentwicklung verringern. Die Richter folgten dieser Argumentation. Mit dem Urteil dürfte sich Samsung aber wenig Freunde an den Dattelner Schulen machen, denn dort werden bereits Apple-Geräte genutzt. Das Urteil könnte wegweisend sein für Beschaffung von Technik an öffentlichen Einrichtungen, denn viele wollen bei Anschaffungen bereits eingeführten Betriebssystemen treu bleiben, um doppelte Wartungskosten zu vermeiden. Und das waren die Nachrichten mit Jannik Böke.
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4: Etwas wolkiger ist es heute Nachmittag bei Temperaturen bis zu 22 Grad. Morgen stärker bewölkt, am Nachmittag könnte es einen kleinen Schauer geben. 20 bis 23 Grad sind drin und der Wind nimmt dann auch zu. 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Aktuell haben wir noch eine Meldung für die A4 Köln-Aachen zwischen Düren und Langerwehe. Da liegen Gegenstände auf der Fahrbahn. A4 Köln-Aachen zwischen Kreuz-Aachen und Zentrum. 1 Kilometer Stau. Geschwindigkeitskontrollen gibt es unter anderem in Aachen auf dem Prager Ring, der Friedrich-Ebert-Allee und der Walheimer Straße. In Basweiler stehen sie zur Via Belgica und Breiniger Berg und in Stolberg auf der Würselner Straße und auch auf der Heide aktuell. Und Breiniger Berg meldet Renate uns noch über WhatsApp. Dankeschön. Wenn ihr noch mehr habt, meldet das auch über die 02405 42 56 0. Alle Staus und Blitzer, da gibt es noch mehr zum Nachlesen in der Antenne AC App und im Web.
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0: Hier ist der Nachmittag auf Antenne ACE gleich mit Coldplay, Viva La Vida und Man at Work Down Under sind auch mit dabei. Sachsen-Anhalt wählt am Sonntag einen neuen Landtag und zum ersten Mal in einem Bundesland könnte die AfD tatsächlich am Ende den Ministerpräsidenten stellen. Ulrich Siegmund ist der Spitzenkandidat der AfD dort. Der Landesverband, der wird vom Verfassungsschutz als gesichert rechtsextremistisch eingestuft. Siegmund selbst tritt im Wahlkampf vergleichsweise moderat und bürgernah auf, vertritt aber zentrale nationalistische und migrationspolitische Positionen der AfD. Werfen wir mal einen Blick aufs Bundesland, José Nasjandi, wie geht es Sachsen-Anhalt eigentlich?
1: Naja, sagen wir es so, das Land hat einige ziemlich dicke Probleme. Etwa 2,1 Millionen Menschen leben dort und es werden jeden Tag weniger. Die Bevölkerung ist eine der ältesten Deutschlands. Gleichzeitig fehlen Arbeitskräfte und auch beim Geld sieht es nicht besonders gut aus. Das mittlere Vollzeitgehalt ist bundesweit am niedrigsten. Die Arbeitslosenquote liegt mit 8,1% deutlich über dem Bundesdurchschnitt.
0: Sachsen-Anhalt ist jetzt nicht nur ein Land mit Problemen, es gibt auch Positives.
1: Ja, da gibt es einiges. Den Harz mit dem Brocken, die Elbe, jede Menge deutsche Geschichte, Wittenberg, das Bauhaus in Dessau oder auch die Himmelsscheibe von Nebra. Sachsen-Anhalt hat gleich mehrere UNESCO-Weltkulturerbestätten. Und wirtschaftlich ist die Chemieindustrie besonders wichtig. Rund 13.000 Menschen arbeiten dort. Und kulinarisch bzw. flüssig bekannt ist das Land natürlich auch, und zwar für Rotkäppchensekt.
0: Also aus historischer Sicht ist Sachsen-Anhalt dann doch eine große Nummer. Allerdings aktuell hat es große Probleme und genau die spielen bei dieser Wahl dann auch eine wichtige Rolle.

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0: 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Hören, was los ist hier bei uns. 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
1: Schönen guten Tag. Die Aachener Staatsanwaltschaft hat Anklage gegen ein Paar aus Eschweiler erhoben. Dem 57-jährigen Mann und seiner 38-jährigen Partnerin wird mehrfach schwerer sexueller Kindesmissbrauch vorgeworfen. Insgesamt geht es um 17 Taten. Die sollen zwischen Ende 2021 und Anfang 2026 ereignet haben. Betroffen sind laut Anklage die damals einjährige Patentochter der Angeklagten und der damals 6-jährige Sohn des Angeklagten. Das Paar soll die Übergriffe gefilmt und fotografiert haben. Außerdem soll der Mann seinen Chihuahua sexuell missbraucht haben. Der Prozess gegen die beiden soll am 4. November beginnen. Am Aachener Büchel wird wieder nach Spuren aus der Stadtgeschichte gesucht. Heute haben dort neue archäologische Untersuchungen begonnen. Erste Funde gab es dort schon, unter anderem römische Keramik und Reste mittelalterlicher Keller. Jetzt suchen die Archäologen nach weiteren Spuren. Die Grabungen sollen rund 3 Monate dauern. Danach können Tiefbau und die Arbeiten für den neuen Park starten. Für Autofahrer bleibt der Büchel befahrbar, Parkplätze fallen vorübergehend weg. NRW, die Niederlande und Belgien wollen Waldbrände in Zukunft gemeinsam schneller erkennen und bekämpfen. Bei einer Konferenz im niederländischen Herkenbusch am Vormittag haben dazu Vertreter der Länder eine Vereinbarung unterschrieben. Es geht unter anderem um das Frühwarnsystem Firewatch. NRW-Landwirtschaftsministerin Silke Gorissen zu Antenne AC.
2: Wir schauen gemeinsam darauf, dass unser Grenzgebiet eine sehr gute Erfassung hat, um Waldbrände so schnell wie möglich erfassen und auch orten zu können. Und da erlauben wir natürlich den Niederländern genauso mit ihren Kameras unser Gebiet zu erfassen, wie wir das machen auf der gegenüberliegenden Seite. Heißt, wir haben dann auch natürlich Überschneidungen, aber dadurch auch eine doppelte Sicherheit einer Erfassung.
1: Erst vor einigen Wochen hatte es auf der belgischen Seite im Hohen Venn gebrannt. Das Feuer hatte zeitweise auch Monschau-Kalter Herberg bedroht. 3:30, soweit die Meldungen. Ich bin Maja Kruse.
0: Das Wetter für Aachen und die Region. Heute Nachmittag ist es insgesamt etwas wolkiger. Das heißt aber nicht, dass die Sonne nicht rauskommt. Die Temperaturen liegen in der Spitze bei 22 Grad. Morgen stärker bewölkt. Am Nachmittag könnte es einen kleinen Schauer geben. Bei bis zu 23 Grad nimmt der Wind dann auch noch mal wieder zu. 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Aktuell haben wir eine Meldung für die A4 Köln-Aachen zwischen Kreuz Aachen und Zentrum. 2 Kilometer Stau. Geschwindigkeitskontrollen gibt es unter anderem in Basweiler auf der Aachener Straße und zur Via Belgica. In Aachen wird auf dem Prager Ring geknipst und auch auf der Walheimer Straße. In Stolberg stehen sie auf der Würselner Straße. Alle Staus und Blitzer findet ihr in der Antenne AC App und im Web. Und wenn ihr noch was habt, 02405 42 56 0. Dankeschön.
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2: Das Lied Schicksal handelt davon, dass uns manchmal Dinge widerfahren, die wir uns als Zufall so gar nicht erklären können oder möchten. Ja? Dinge, bei denen man sagt, das muss eine Vorsehung haben, das muss einen Sinn haben, dass diese Dinge uns jetzt so geschehen. Und es ist vielleicht an alle die gerichtet, die in der letzten Zeit ein kleines Wunder erlebt haben oder die sich eins erhoffen aufgrund von ihrer Lebenssituation.
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1: Mit Jannik Böke, schönen guten Tag. Alles Unsinn, Unfug und Kokolores. Das ist die Reaktion der IG Metall auf einen Bericht in der Wirtschaftswoche. Nachdem soll der VW-Vorstand schon das Aus für 4 Werke in Deutschland beschlossen haben. Für derartige Entscheidungen brauche es aber die Zustimmung des Aufsichtsrats, sagte dazu IG Metall-Bezirksleiter Gröger. Die weiteren Infos von Christian Böder aus dem News-Team.
2: Was aus dem Umfeld von Volkswagen zu vernehmen sei, lasse aber darauf schließen, dass große strukturelle Veränderungen vorbereitet werden, sagte Gröger. Er kritisierte den Konzernvorstand für dessen Kommunikation über die Medien. Dadurch würden Beschäftigte und Standorte verunsichert. Auch Sachsens Ministerpräsident Kretschmer hat auf den Bericht der Wirtschaftswoche reagiert. Es sei aus seiner Sicht noch nicht der Punkt erreicht, an dem entschieden werde, wie es wirklich mit Volkswagen weitergehe, sagte er in einem Videostatement. Auch am Freitag werde das noch nicht passieren. In Sachsen geht es um die Zukunft der E-Autofabrik in Zwickau. Kretschmer ist in der Sache zuversichtlich, denn schließlich sei man das effizienteste Werk. Neben Zwickau geht es auch um den Audi-Standort Neueckers-Ulm in Baden-Württemberg sowie um die beiden niedersächsischen VW-Werke in Hannover und Emden. Man werde um alle Standorte

0: kämpfen, sagte dazu Niedersachsens Ministerpräsident Lies. Sein Bundesland hält 20% der Anteile an VW. VW-Chef Blume will den Konzern mit einem harten Sparkurs aus der Krise bringen. Dafür hatte er weitere 50.000 Stellenstreichungen und Werksschließungen in den Raum gestellt.
1: Weitere Themen jetzt kurz und kompakt. Nach der mutmaßlichen Sabotage an einem Umspannwerk in Bergheim wird die komplette Kraftwerkskapazität voraussichtlich erst in einigen Tagen wieder zur Verfügung stehen. Laut RWE Power sind 2 der 5 betroffenen Kraftwerksblöcke am Vormittag wieder ans Netz gegangen. Ein dritter soll bis zum Abend folgen. Ermittler haben unterdessen auf einem Feld in der Nähe Abschussvorrichtungen gefunden. Russland reagiert auf die neuen Sanktionen wegen des Drohnenvorfalls am Leipziger Flughafen. Moskau hat wegen angeblicher antirussischer Äußerungen den deutschen Geschäftsträger einbestellt. Gestern hatte die Bundesregierung weitere Strafmaßnahmen gegen Russland angekündigt, darunter die Schließung des Konsulats in Bonn. Deutschland wird Nepal nach der verheerenden Sturzflut Hilfsgüter liefern. Unter anderem sollen Planen, Wasserfilter und Moskitonetze bereitgestellt werden, so ein Sprecher des Auswärtigen Amtes in Berlin. Nach der Sturzflut im Himalaya mit vielen Toten und Vermissten in Nepal und China hatte die Weltgesundheitsorganisation auch vor Seuchengefahr gewarnt. Die vielen Windräder und Solaranlagen in Deutschland sorgen nicht nur für klimafreundlichen Strom. Die erneuerbaren Energien entwickeln sich außerdem zu einem strategischen Schutzschild gegen hohe Öl- und Gaspreise. Zu diesem Ergebnis kommt aktuell der Kreditversicherer Allianz Trade. Die Krise im Nahen Osten hat die Gaspreise wieder nach oben getrieben. Trotzdem sind die Auswirkungen auf die europäischen Strommärkte deutlich begrenzter als in der Vergangenheit. Aus Sicht des Kreditversicherers sind dafür die erneuerbaren Energien verantwortlich. Das Nadelöhr der Energiewende sei aber weiter der Zustand der Stromnetze und fehlende Speicher, so das Unternehmen. Hier seien noch enorme Investitionen nötig. Und das waren die Nachrichten mit Jannik Böke.
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3: Ist ein bisschen wolkiger heute Nachmittag, die Temperaturen, die liegen in der Spitze bei 22 Grad. Die Nacht wird stark bewölkt sein, bleibt jedoch trocken bei 15 bis 10 Grad und auch morgen stärker bewölkt. Am Nachmittag ist ein kleiner Schauer drin. Der beste Verkehrsservice, aktuell die A4 Köln-Aachen, zwischen Kreuz Aachen und Aachen Zentrum 3 Kilometer Stau. Außerdem gibt es aktuell eine Sperrung in Rötchen. Die Bundesstraße ist dort auf Höhe der Hauptstraße nach einem Unfall gesperrt. Steffi hat uns über WhatsApp geschrieben, über Jennepeterstraße und Faulenbruchstraße kommt man aber gut dran vorbei. Die Unfallstelle liegt gleich oberhalb der Jennepeterstraße. Die Sanitäter sind dort im Einsatz. Geschwindigkeitskontrollen gibt es unter anderem in Aachen auf dem Prager Ring, in Basweiler zur Via Belgica und auch Breiniger Berg. Und geknipst wird in Stolberg auf der Würselner Straße sowie in Monschau auf der B258 in Höfen. Und es gibt noch mehr, alle Staus und Blitzer in der Antenne AC-App und im Web, wenn ihr noch was habt, 02405 42 56 0. Danke fürs Bescheid geben.
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0: Hier ist Antenne AC am Nachmittag, gleich mit Maroon 5, Moves Like Jagger. Christina Aguilera haben sie mit dabei. Und aus den 80ern wir, Michael Jackson mit Beat It noch, sowie Sabrina Carpenter, Espresso. Drei jetzt am Stück für euch. Tore Schollermann, ne, der hat TAF moderiert, war bei The Voice of Germany. Jetzt leitet er McDonald's in Aachen, also die McDonald's-Filialen am Hauptbahnhof, Holzgraben und in Brand, die hat er übernommen. Wir haben mit ihm eine Aktion ins Leben gerufen. 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
1: Ich weiß noch, wie ich mit dieser viel zu großen Schultüte früher als Kind Richtung Schule gedackelt war. 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
0: Tore hat viele Jurys bei The Voice begleitet. Jetzt hat er die härteste Jury ever ausgewählt.
1: Da haben wir uns natürlich auch viele Gedanken gemacht. Ne? Auch ihr von Antenne AC habt ja gesagt, so, wir müssen uns da wirklich überlegen. Das kann man nicht einfach so, das können wir, das könnt ihr nicht entscheiden, das kann ich nicht entscheiden, das muss ein Profi entscheiden. Und deshalb wird das meine Tochter, 4 Jahre alt, die Ilvi, sitzt in der Jury. Ich weiß nicht, ob sie sich da noch Beratung von ihrem 2-jährigen Bruder mit reinholt, aber sie ist die Jury-Vorsitzende und sie wird das entscheiden. Und ich bin gespannt, wie die Kinderaugen diese Schultüten bewerten werden.
0: Da ist jedenfalls der Profiblick auf unserer Antenne AC Instagram-Seite, da habt ihr alle Infos zur Teilnahme an der Aktion. Viel Spaß und natürlich auch eine tolle Einschulung morgen.

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0: 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Hören, was los ist hier bei uns von Basweiler bis Stolberg jetzt in den Antenne AC-Nachrichten mit Maja Kruse.
1: Schönen guten Tag. Gegen ein Paar aus Eschweiler wird wegen des Verdachts auf schweren sexuellen Kindesmissbrauch ermittelt. Die Aachener Staatsanwaltschaft hat Anklage gegen einen 47-jährigen Mann und seine 38-jährige Partnerin erhoben. Insgesamt geht es um 17 mutmaßliche Taten. Betroffen sind die damals einjährige Patentochter der Frau und der 6-jährige Sohn des Mannes. Laut Anklage sollen die Übergriffe auch fotografiert und gefilmt worden sein. Außerdem soll sich der Angeklagte auch an seinem Chihuahua vergriffen haben. Der Prozess soll am 4. November beginnen. Viele Schülerinnen und Schüler in der Städteregion Aachen dürften ihren ersten Schultag jetzt geschafft haben. Allein in Aachen gibt es zum neuen Schuljahr 121 erste Klassen. Für die Idötzchen gab es zum Schulstart von der Stadt Aachen rund 2000 Brotdosen, verteilt an 38 Schulen. Für Eltern und Autofahrer heißt das jetzt wieder, rund um die Schulen besonders aufmerksam sein und lieber etwas langsamer fahren. In ganz NRW sind rund 170.000 Erstklässler eingeschult worden. In Rötchen ist die Bundesstraße auf Höhe der Hauptstraße nach einem Unfall aktuell gesperrt. Gegen 14:40 hat dort laut Polizei ein Auto ein Kind angefahren. Es wurde verletzt und ins Krankenhaus gebracht. Auch ein Rettungshubschrauber war im Einsatz. Auf der B258 in Rötchen kann es deshalb weiter zu Verkehrsbehinderungen kommen. Wenn möglich, solltet ihr den Bereich umfahren. Kurz nach 16:30, soweit die Meldungen. Ich bin Maja Kruse.
0: Das Wetter für Aachen und die Region heute Nachmittag etwas wolkiger. Sonne kommt trotzdem raus. Die Temperaturen, die liegen in der Spitze bei 22 Grad. Die kommende Nacht wird stark bewölkt. Es bleibt trocken bei 15 bis 10 Grad. Morgen stärker bewölkt. Am Nachmittag könnte es einen kleinen Schauer geben. Bis 23 Grad sind drin. Der Wind, der nimmt dann auch zu. Der beste Verkehrsservice. Aktuell haben wir eine Meldung für, das habt ihr eben gerade gehört, Rötchen. Die Bundesstraße ist auf Höhe der Hauptstraße noch nach einem Unfall gesperrt. Und ihr umfahrt den Bereich am besten. Nicole hat uns über WhatsApp geschrieben, über die Jennepeter und auch die Faulenbruchstraße kommt man ganz gut dran vorbei. Die Unfallstelle, die liegt oberhalb der Jennepeterstraße. Dankeschön dafür. Geschwindigkeitskontrollen gibt es aktuell unter anderem in Basweiler auf der Aachener Straße und zur Via Belgica. In Aachen wird auf dem Prager Ring geknipst, außerdem auf der Aachener Straße und auch auf der Walheimer Straße. In Stolberg stehen sie auf der Würselner. Es gibt noch mehr. Alle Staus und Blitzer findet ihr in der Antenne AC App und im Web. Wenn ihr noch was habt, 02405 42 56 0. Dankeschön.
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0: Antenne ACE am Nachmittag hier. Gentleman, der hat den Sound aus Jamaika bei uns mit bekannt gemacht, ne? Und ist seinem Stil ja auch bis heute treu geblieben. Seine neue Single Wildfire zusammen mit Michael Patrick Kelly läuft bei uns ja auch sehr erfolgreich. Kennengelernt haben sich die beiden 2017 schon bei Sing Meinen Song.
1: Wir haben uns in Südafrika, ich glaube 2017 war es, das erste Mal getroffen und haben direkt bis morgens um 4 über Gott und die Welt philosophiert. Und das ist einfach ein unglaublicher Mensch, der sehr in sich ruht so. Also wir können auch gut zusammen lachen und so. Aber er hat so eine, ja, der ist so rein innerlich. So immer wenn ich neben dem stehe, will ich mich von innen waschen.
0: In Wildfire, da geht es um Harmonie, Frieden und vor allem auch um Liebe. Aber warum ist eigentlich diese Botschaft gerade so wichtig?
1: Weil das jeder auch kann, glaube ich. Ne? Das ist ja einfach nur irgendwie in einem Aufzug stehen irgendwie und einfach jemanden zu fragen, wie es dir geht. So, ne? Oder diese Sachen, da war jemand an der, so eine alte Dame an der Kasse, die nicht bezahlen konnte und dann ist der Typ hinter ihr, der gibt ihr dann halt die Karte und so. Ne? Es sind so ganz kleine Gesten, die einen riesengroßen Unterschied machen.
0: Gentlemans neues Album Gratitude ist frisch draußen und wir haben natürlich die aktuelle Single für euch jetzt.
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0: unsere Nachrichten nach nur einem Spot.
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2: Mit Jannik Böke. Schönen guten Tag. Nach der mutmaßlichen Sabotage eines Umspannwerks in Bergheim bei Köln haben Ermittler 6 Abschussvorrichtungen in einem nahen Maisfeld gefunden. Das sei ein starker Beweis für eine vorsätzliche Straftat, sagte dazu der ermittelnde Oberstaatsanwalt Bremer. Ermittelt wird nun wegen des Anfangsverdachts der verfassungsfeindlichen Sabotage und der Störung öffentlicher Betriebe. Mehr zum aktuellen Stand der Dinge hat Christian Böder aus dem News-Team.
3: Bremer bestätigte das, was zuvor schon NRW-Innenminister Reul gesagt hatte. Der sprach auch davon, dass in 2 Richtungen geprüft werde: fremdstaatlich, gelenkte Sabotage und Linksextremismus. Nach dem aktuellen Stand der Ermittlungen hatten Unbekannte die gefundenen Abschussgeräte genutzt, um einen Draht über die Stromleitung zu schleudern. Der hatte sich über die Leitung gelegt und es kam zur Erdung. Zeugen hätten auch kurze Lichtblitze beobachtet, sagte der zuständige Kölner Kriminaldirektor Essauer vor Journalisten. Die Abschussvorrichtungen sollen nun auf mögliche DNA-Spuren untersucht werden. Ob es einen Zusammenhang mit dem Angriff auf ein Umspannwerk in Brandenburg gebe, sei noch unklar, sagte er weiter. Aber es gebe vergleichbare Hinweise, denn an beiden Tatorten seien wohl pyrotechnische Gegenstände abgeschossen worden. Nach dem Vorfall in Bergheim mussten insgesamt 5 Blöcke an 2 Kraftwerken runtergefahren werden. Laut RWE

0: Ehe sind zwei Blöcke wieder ins Netz gegangen, ein dritter soll am Abend folgen und die übrigen beiden am Wochenende.
1: Weitere Meldungen jetzt im Überblick. Die Diskussionen rund um mögliche Werksschließungen bei Volkswagen spitzen sich immer weiter zu. Medienberichten zufolge soll die Produktion nach dem Willen des Vorstands in Emden und Zwickau, im Nutzfahrzeugwerk Hannover und im Audi-Werk Neckarsulm auslaufen. Diese Darstellung stößt aber auf heftigen Widerspruch aus der Politik und von Arbeitnehmervertretern. Kurz vor der Landtagswahl in Sachsen-Anhalt baut die AfD ihren Vorsprung auf die CDU weiter aus. Zu diesem Ergebnis kommt eine aktuelle Umfrage des Meinungsforschungsinstituts INSA. Demzufolge kommt die CDU auf 22%, für die AfD würden sich 43% der Wähler entscheiden. Bei den Dürreschäden in der deutschen Landwirtschaft handelt es sich nach Einschätzung von Bundesagrarminister Rainer um eine Krise von nationaler Tragweite. Er will den Bauern deshalb finanziell unter die Arme greifen. Geplant sind Hilfen, die insgesamt 1 Milliarde Euro umfassen sollen, so der Minister. Ähnlich wie Pippi Langstrumpf macht sich US-Präsident Trump die Welt, wie es ihm gefällt. Allerdings ist er dabei nicht besonders einfallsreich. Zuerst benannte er den Golf von Mexiko in Golf von Amerika um. Dann taufte er den Lake Ontario in Lake America. Die beiden Internetriesen Google und Apple haben darauf schon reagiert und in ihren digitalen Karten den kanadischen See an der Grenze zu den USA umbenannt. Allerdings nur für US-Nutzer. Die Maßnahme hat aber auch dazu geführt, dass gerade in den USA der kostenlose Karten- und Routendienst MapQuest boomt, denn der weigert sich, Trumps Umbenennung umzusetzen. Mittlerweile ist MapQuest sogar die Nummer 1 unter den freien Apps in Apples App Store, berichten mehrere US-Medien. Trump hatte den Lake Ontario umbenannt, weil er sich derzeit heftig mit Kanada um Zölle streitet. Viele Amerikaner sind aber weder mit dem Streit noch mit der Umbenennung einverstanden. Und das waren die Nachrichten mit Jannik Böke.
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3: Heute Nachmittag ist es etwas wolkiger. Die Temperaturen, die liegen bei 22 Grad in der Spitze. Die kommende Nacht stark bewölkt. Es bleibt trocken bei 15 bis 10 Grad. Und morgen ist es dann auch wieder etwas stärker bewölkt. Am Nachmittag könnte es einen kleinen Schauer geben. Und der Wind, der nimmt auch wieder zu. Der beste Verkehrsservice, da haben wir aktuell keine Staumeldungen für die Autobahnen, aber eine Meldung für Rötchen. Die Bundesstraße ist auf Höhe der Hauptstraße nach einem Unfall gesperrt. Wenn ihr könnt, umfahrt den Bereich. Geschwindigkeitskontrollen gibt es aktuell in Aachen auf dem Prager Ring. Auch auf der Wahlheimer Straße wird geknipst. In Stolberg stehen sie auf der Würselner Straße, in Eschweiler Stich und auch auf der Aachener Straße. Es gibt noch mehr. Alle Staus und Blitzer findet ihr in der Antenne AC App und im Web. Und wenn ihr noch was habt, 02405 42 56 0. Dankeschön fürs Bescheid geben.
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3: Neu bei uns, Michael Schulte, Lovesick.

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1: Schönen guten Tag. Gegen ein Paar aus Eschweiler wird wegen des Verdachts auf schweren sexuellen Kindesmissbrauch ermittelt. Die Aachener Staatsanwaltschaft hat Anklage gegen einen 57-jährigen Mann und seine 38-jährige Partnerin erhoben. Insgesamt geht es um 17 mutmaßliche Taten. Betroffen sind unter anderem die damals einjährige Patentochter der Frau und der 6-jährige Sohn des Mannes. Laut Anklage sollen die Übergriffe auch fotografiert und gefilmt worden sein. Außerdem soll sich der Mann auch an seinem Chihuahua vergriffen haben. Der Prozess soll am 4. November beginnen. NRW, die Niederlande und Belgien wollen Waldbrände in Zukunft gemeinsam schneller erkennen und bekämpfen. Bei einer Konferenz im niederländischen Herkenbusch am Vormittag haben dazu Vertreter der Länder eine Vereinbarung unterschrieben. Es geht unter anderem um das Frühwarnsystem Firewatch. NRW-Landwirtschaftsministerin Silke Gorissen zu Antenne AC.
2: Wir schauen gemeinsam darauf, dass unser Grenzgebiet eine sehr gute Erfassung hat, um Waldbrände so schnell wie möglich erfassen und auch orten zu können. Und da erlauben wir natürlich den Niederländern genauso mit ihren Kameras unser Gebiet zu erfassen, wie wir das machen auf der gegenüberliegenden Seite. Heißt, wir haben dann auch natürlich Überschneidungen, aber dadurch auch eine doppelte Sicherheit einer Erfassung.
1: Erst vor einigen Wochen hatte es auf der belgischen Seite im Hohen Venn gebrannt. Das Feuer hatte zeitweise auch Monschau-Kalter Herberg bedroht. In Rötchen ist die Bundesstraße auf Höhe der Hauptstraße nach einem Unfall aktuell noch gesperrt. Laut Polizei hat dort gegen 3:20 ein Auto ein Kind angefahren. Es wurde mit einem Rettungshubschrauber schwer verletzt ins Krankenhaus gebracht. Das Kind ist inzwischen aber wieder in einem stabilen Zustand. Auf der B258 kann es wegen des Unfalls weiter zu Verkehrsbehinderungen kommen. Wenn möglich, solltet ihr den Bereich umfahren. Die Sperrung soll noch bis in die Abendstunden dauern. 17:30, soweit die Meldungen. Ich bin Maja Kruse.
0: Das Wetter für Aachen und die Region. Wir schauen schon mal in die Nacht, da ist es stark bewölkt, bleibt aber trocken bei Temperaturen von 15 bis 10 Grad. Morgen stärker bewölkt, am Nachmittag könnte es einen kleinen Schauer geben. 20 bis 23 Grad sind drin und der Wind, der nimmt noch mal zu bei uns. 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Aktuell haben wir eine Meldung für die A4 Aachen-Köln. Zwischen Weißweiler und Langerwehe eine Holzlatte auf dem rechten Fahrstreifen. Und ihr habt es eben gehört, in Rötchen die Bundesstraße auf Höhe der Hauptstraße noch nach dem Unfall gesperrt. Umfahrt den Bereich bitte. In Aachen wird die Geschwindigkeit kontrolliert und zwar unter anderem auf dem Prager Ring und auf der Aachener Straße. In Basweiler zur Via Belgica und auch Breiniger Berg. In Eschweiler stehen sie Stich und Aachener Straße und in Stolberg auf der Würsel. Na, es gibt noch mehr, alle Staus und Blitzer in der Antenne AC App und im Web 02405 42 56 0, wenn ihr noch mehr für uns habt. Dankeschön.
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0: Hier ist Antenne AC am Nachmittag vom Fernsehen zu McDonald's. Ne? Das ist der Weg von Schauspieler und Moderator Tore Schöllermann. Er ist Franchise-Nehmer von den McDonald's-Filialen am Aachener Hauptbahnhof, dem Holzgraben und in Brand seit Januar. Und gemeinsam mit ihm läuft gerade eine Schultütenaktion bei uns. Tore, wie bist du eigentlich nach Aachen gekommen?
1: Ich hatte das Glück, dass mir das Angebot für Aachen gemacht wurde. Und ich war auch erst so, Aachen, ja, mein Gott, wir sind ja aus Köln, das ist jetzt erstmal nicht weit entfernt. Und wusste, dass Aachen eine schöne Stadt ist, auch durch CIO und so, war ich immer schon auch Aachen-affin. Ja, und zum Glück ist es so. Es ist einfach so gekommen. Es sollte so sein. Das hat McDonald's entschieden und dafür bin ich ganz happy.
0: Inzwischen hast du dich gut eingelebt. Was sind deine Lieblingsorte?
1: Ja, einige. Also ich entdecke ja auch noch die Altstadt. Hier so ein bisschen um den Dom herum. Total schöne Restaurants. Wirklich, das liebe ich und nehme mir auch echt immer mal Zeit, hier noch so ein bisschen spazieren zu gehen. Nehme so ein paar Telefongespräche damit und auch bei uns in Brand, da haben wir auch das Restaurant. Der Brandner Wald, da mit dem Übungsplatz und so da oben, so schöne Natur, gehe ich viel mit meinem Hund spazieren, der auch oft dabei ist. Viele Aachener kennen den auch schon hier aus den Restaurants, weil er wirklich meistens dabei ist. Und ja, aber ich bin noch in der Entdeckung, also gerne auch Tipps, gerne an mich. Ich freue mich über alle neuen Sachen, die ich hier entdecken kann.
0: Na dann, zeigt eure Schultüte auf unserer Instagram-Seite, da gibt es schon viele zu sehen. 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Also entweder unter dem Posting kommentieren oder ihr schickt uns eine Nachricht. Bisher sind schon sehr, sehr schöne Schultüten zusammengekommen. Antenne AC hier. Hey.

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1: Mit Jannik Böke, schönen guten Abend. Die umstrittenen Pläne für die Einkommenssteuerreform sind beschlossene Sache. Das Kabinett hat den entsprechenden Gesetzentwurf auf den Weg gebracht. Bundesfinanzminister Klingbeil will mit der Reform vor allem Haushalte mit kleinen und mittleren Einkommen unter die Arme greifen. Superreiche sollen dagegen stärker zur Kasse gebeten werden. Mehr zum Thema hat Christian Böder aus der Nachrichtenredaktion.
2: Kernelement der Reform ist der steuerliche Grundfreibetrag. Der soll zum Jahresbeginn um über 200 Euro angehoben werden und im Jahr darauf nochmal. Unterm Strich sollen dann die Menschen 600 Euro mehr in der Tasche haben, geht es nach Finanzminister Klingbeil. Außerdem soll auch das Kindergeld schrittweise angehoben werden, von aktuell 259 auf letztendlich 272 Euro im Monat. Um die Entlastungen gegenzufinanzieren, soll unter anderem die Reichensteuer erhöht werden. SPD und Union hatten lange um die Steuerreform gestritten. Die Union will eigentlich noch höhere Entlastungen. Der interne Zank ging bis kurz vor die heutige Abstimmung. In einem Brief hatte Wirtschaftsministerin Reiche die Reform als inflationsbedingte heimliche Steuererhöhung kritisiert. Klingbeil warf Reiches Ressort daraufhin einen schlechten Stil vor. Reiche konterte, dass man dem Kabinettsbeschluss doch zugestimmt habe. Wesentlich offenere Kritik kommt unter anderem von den Linken und vom Deutschen Gewerkschaftsbund. Sie fordern mehr Entlastungen. Der Bundesverband der deutschen Industrie dagegen kritisiert, dass die Ausweitung der Reichensteuer auch den industriellen Mittelstand trifft.
1: Mehr Meldungen jetzt im Überblick. Nach den Angriffen auf Umspannwerke in Bergheim bei Köln und Brandenburg wird in beiden Fällen wegen des Verdachts von Anschlägen auf die kritische Infrastruktur ermittelt. Es besteht der Anfangsverdacht einer verfassungsfeindlichen Sabotage, sagte heute NRW-Innenminister Reul. In Brandenburg ermitteln die Beamten unter anderem wegen Terrorverdachts. Das russische Außenministerium hat den Geschäftsträger der deutschen Botschaft in Moskau einbestellt, um gegen Berlins Sanktionen nach dem Drohnenvorfall am Leipziger Flughafen zu protestieren. Die Einbestellung sei wegen der antirussischen Handlungen und der Äußerungen der deutschen Führung erfolgt, teilte das Ministerium mit. In Nepal schwindet die Hoffnung, noch Überlebende in verschütteten Tunneln von Wasserkraftwerken zu finden. Die Such- und Rettungsaktion läuft zwar noch, bisher habe man aber keine Überlebenden gefunden, heißt es von der Katastrophenschutzbehörde. Eine Woche nach der Flutkatastrophe im Himalaya ist die Zahl der Todesopfer in Nepal und Tibet

0: EBIT auf über 1.100 gestiegen. Normalerweise ist der Baumarkt nicht die Adresse, wenn es um den Kauf von Kleidung geht. Ein französischer Baumarkt verkauft allerdings jetzt Spezialunterhosen gegen Maurerdekolletés. Damit sei man bei der Arbeit bequem und würdevoll angezogen, so ein leitender Mitarbeiter des Baumarkts. Zielgruppe seien professionelle Handwerker als auch Heimwerker. Dort, wo sonst eine gewisse Hautfalte zu sehen wäre, prangt bei den Spezialslips stattdessen das Logo des Baumarkts auf grauer Baumwolle. Mit dem PR-Stand ist dem Baumarkt in Frankreich nicht nur ein neuer Social-Media-Trend geglückt, die Nachfrage sei außerdem riesig. Wer eine solche Spezialunterhose erwerben möchte, muss allerdings nach Frankreich fahren. Trotz entsprechender Nachfrage hat sich das Unternehmen bisher gegen den Online-Verkauf entschieden. Und das waren die Nachrichten mit Yannick Böke.
1: Das Wetter. Für Aachen und die Region. Die kommende Nacht wird stark bewölkt sein. Es bleibt aber trocken bei Temperaturen von 15 bis 10 Grad. Morgen ist es stärker bewölkt. Am Nachmittag könnte es einen kleinen Schauer geben. Bis 23 Grad sind drin. Der Wind, der nimmt dann auch wieder zu. Der beste Verkehrsservice. In Rötchen ist die Bundesstraße auf Höhe der Hauptstraße nach einem Unfall noch gesperrt. Umfahrt den Bereich, wenn es geht. Geschwindigkeitskontrollen gibt es aktuell unter anderem in Aachen auf dem Prager Ring, in Basweiler zur Via Belgica und auch Breiniger Berg. Sie stehen in Simmerath auf der Monschauer Straße, in Strauch und in Stolberg auf der Würselner Straße. Alle Staus und Blitzer findet ihr auch in der Antenne AC App und im Web. Und wenn ihr noch was habt, dann ist es die 02405 42 56 0. Danke fürs Bescheid geben.
2: Mittwochabend ist das. Ich bin Sarah Heinz und wir starten hier direkt mit viel Musik rein. Drei Songs am Stück sind das jetzt für euch. Von Justin Timberlake, The Bowser und jetzt zum Start Savage Garden. Habt einen schönen Abend.
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0: Ja, so schnell kann es gehen. Ne? Schon sind die 6 Wochen Sommerferien auch wieder rum. Bei uns in NRW ist die Schule heute wieder gestartet. Ich hoffe, das Aufstehen heute früh war nicht zu schlimm für alle, die raus mussten. Wir haben euch auf jeden Fall mal gefragt, ob ihr ja so ein paar Tipps habt für unsere Schülerinnen und Schüler, so fürs neue Schuljahr.
1: Sehr offen sein mit Leuten und halt allen eine Chance geben.
2: Macht euch einfach nicht so viel Stress, was die Noten angeht. Bleibt einfach locker. Probiert einfach einen guten Abschluss am Ende zu bekommen, womit ihr dann auch weiter was anfangen könnt.
3: Immer offen zu sein und nicht zu negativ eingestellt sein und einfach Spaß haben.
0: Ja, genau so. Ne? Nicht so viel Stress machen und Spaß haben. Das geht bestimmt auch irgendwie in der Schule. Ich meine, spätestens in den Pausen.
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1: Maja Kruse, schönen guten Abend. Viele Schülerinnen und Schüler haben beim Abendessen heute wahrscheinlich einiges zu erzählen, denn die Schule hat wieder angefangen. Allein in Aachen gibt es zum neuen Schuljahr 121 erste Klassen. Für die Idezyn hat die Stadt rund 2000 Brotdosen an 36 Schulen verteilt. Und für Eltern und Autofahrer heißt es wieder, rund um die Schulen besonders aufmerksam sein und lieber etwas langsamer fahren. In ganz NRW sind rund 170.000 Erstklässler ins Schulleben gestartet. Dann haben heute Politiker aus NRW, Belgien und den Niederlanden einen Vertrag zur besseren Zusammenarbeit bei Waldbränden unterschrieben. Gerade in den Grenzregionen, also auch bei uns, sollen Feuer in Zukunft schneller erkannt und bekämpft werden. Dabei geht es auch um das Frühwarnsystem Firewatch. NRW-Landwirtschaftsministerin Silke Goresen zu Antenne AC.
2: Für die Menschen hier im Grenzgebiet bedeutet natürlich auch die Ausweitung des Firewatch-Systems, das bei uns als Pilotprojekt schon seit 2024 am Niederrhein läuft, dass man auch hier sehr schnell kamera-unterstützt erfassen kann, ob ein Waldbrand irgendwo entstanden ist. Das System ist sehr schnell, meldet spätestens nach 2 Minuten in der Regel dann auch tatsächlich diesen Brand und kann auch die Daten sofort übermitteln, um die Koordinaten für die Feuerwehr zu haben.
1: Erst vor einigen Wochen hat es ja auf der belgischen Seite im Hohenfenn angefangen zu brennen. Das Feuer hatte zeitweise auch Monschau Kalter Herberg bedroht. Schauen wir noch auf einen erschreckenden mutmaßlichen Missbrauchsfall aus Eschweiler. Die Staatsanwaltschaft hat Anklage gegen ein Paar erhoben. Der 57-jährige Mann und seine 38-jährige Partnerin sollen mehrfach Kinder sexuell missbraucht haben. Unter anderem ihre damals 1-jährige Patentochter und seinen damals 6-jährigen Sohn. Insgesamt geht es um 17 mutmaßliche Taten. Außerdem soll sich der Mann auch an seinem Chihuahua vergriffen haben. Die Übergriffe sollen zwischen Ende 2021 und Anfang dieses Jahres passiert sein. Der Prozess soll am 4. November beginnen. Das war der Tag in Aachen und der Region. Ich bin Maja Kruse.
0: Das Wetter.
1: Die Nacht auf Donnerstag wird stark bewölkt und bedeckt. Es bleibt jedoch trocken, meldet Meteo Aachen. Die Temperaturen sinken auf 15 bis 10 Grad. Ja, Tief Ursel hat morgen ein Wörtchen beim Wetter mitzureden. Es ziehen viele Wolken durch. Ab und zu kann es auch mal einen Schauer geben. Die Temperaturen liegen bei 19 bis 22 Grad. Dazu wird es ziemlich windig, teils sogar stürmisch. Der beste Verkehrsservice für Aachen und die Region. Es hat einen Unfall gegeben in Rötchen auf der Bundesstraße in Höhe der Hauptstraße. Die Bundesstraße ist in dem betroffenen Bereich aktuell komplett gesperrt. Ihr werdet geblitzt, unter anderem in Aachen auf dem Prager Ring, dann in Basweiler zu Via Belgica und in Eschweiler noch auf der Aachener Straße. Das war nicht alles. 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
3: Abend ist das und ich hatte heute ja eine echt abgedrehte Meldung auf meinem Handy. Der Schauspieler Taylor Lautner, der ist ja mit einer Influencerin verheiratet, die seit der Hochzeit auch wie er selbst heißt. Die hatte nämlich denselben Vornamen wie er und hat seinen Nachnamen angenommen. Also sie heißt jetzt auch Taylor Lautner. Und ja, jetzt könnte das Spiel noch eine Runde weitergehen. Die beiden bekommen nämlich ein Kind und stellt euch das mal vor, die nennen ihr Kind dann auch noch Taylor mit Vornamen. Das sorgt bestimmt nirgendwo für Verwirrung. Sarah Heinz ist hier. Hallo zusammen.

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1: Mit Jannik Böke, schönen guten Abend. Hitze wird für Städte und Gemeinden in NRW zu einer immer größeren Herausforderung. Deshalb will das Land künftig genauer wissen, wo die Belastung besonders groß ist und vor allem, wo schnelles Handeln den größten Effekt hat. In Köln startet dazu jetzt ein Modellprojekt, das nicht nur auf aktuelle Daten schaut, sondern Jahrzehnte in die Zukunft. Rosina Sjandi aus unserem Landtagsstudio war heute bei der Vorstellung des Projekts dabei. Warum hat man ausgerechnet Köln ausgewählt?
2: Na, Köln ist unter anderem NRWs einwohnerstärkste Stadt und sie hat eine recht hohe Versiegelung. Bis zu 25 besonders gefährdete Orte werden untersucht, zum Beispiel Schulen, Kitas, Pflegeeinrichtungen oder stark genutzte Plätze. Und die Experten der Zürich-Versicherung schauen sich dann an, wo fehlt Schatten, wo ist zu viel Fläche versiegelt, wo sind Menschen besonders stark von Hitze betroffen. Und daraus soll am Ende eine konkrete Liste entstehen, welche Maßnahmen zuerst angegangen werden müssen. NRW-Bauministerin Scharrenbach sagte hier in Düsseldorf, dass sie dabei aufs Tempo drücken will.
3: Irgendwann haben sie Pläne. Planen können wir in Deutschland erfahrungsgemäß sehr gut, nur mit dem Umsetzen tun wir uns schwer. So, und deswegen ist das eben ein Beitrag konkret zur Umsetzung.
2: Mehr Bäume, mehr Schatten, weniger versiegelte Flächen, einen besseren Umgang mit Wasser zum Beispiel. 98.000 Euro kostet diese Untersuchung, die Kosten übernimmt das Land und die Ergebnisse sollen anschließend auch anderen Kommunen in NRW helfen.
1: Was sonst noch wichtig ist, hört ihr jetzt im Überblick. Die EU bereitet neue Sanktionen gegen Russland vor. Hintergrund sind die gestern vorgestellten Ermittlungsergebnisse. Laut Bundesregierung ist Russland für den missglückten Drohnenanschlag am Leipziger Flughafen verantwortlich. Russland hat die Vorwürfe zurückgewiesen und den deutschen Geschäftsträger der Botschaft einbestellt. Nach den zwei Angriffen auf die Stromversorgung in Brandenburg und NRW fordert die Deutsche Polizeigewerkschaft mehr Investitionen in den Schutz kritischer Infrastruktur. Es fehlt nicht an technischen Möglichkeiten, sondern an konsequenten Investitionen, sagte der Bundesvorsitzende der Gewerkschaft Tegatz. Die Diskussion rund um mögliche Werksschließungen bei Volkswagen spitzt sich immer weiter zu. Medienberichten zufolge soll die Produktion nach dem Willen des Vorstands an 4 Standorten auslaufen. Diese Darstellung stößt aber auf heftigen Widerspruch aus der Politik und von Arbeitnehmervertretern. Die IG Metall meinte heute zu den Gerüchten: Alles Unsinn, Unfug, Kokolores. Dass geistig benebelte Menschen immer wieder E-Scooter in Flüsse werfen, das kommt vor, seit die Roller in Deutschland zugelassen sind. Wie groß das Problem aber tatsächlich ist, lässt sich gerade in Bremen beobachten. Mitarbeiter des Bremischen Deichverbands haben gleich 40 E-Scooter in einem kleinen Fluss entdeckt und geborgen. Laut Polizei handelt es sich um Roller von verschiedenen Leihfirmen. Teilweise sollen sie schon monatelang im Wasser gelegen haben. Der Schaden wird auf 20.000 Euro geschätzt. Die Beamten ermitteln in dem Fall

0: nun wegen Sachbeschädigung und Diebstahl. Und das waren die Nachrichten mit Jannik Böke.
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2: An ein paar Stellen kann es gerade regnen. Dazu ist es ziemlich trüb und grau. Mit der Sonne ist es gerade eher schwierig bei maximal 22 Grad. Morgen sind dann wieder viele Wolken dabei. Die lassen über den Tag auch immer wieder mal ein paar Tropfen runter. Das Ganze bei Höchstwerten zwischen 21 und 24 Grad. Es ist immer noch ziemlich viel los auf den Straßen. Das sind die längsten Staus ab 4 Minuten Zeitverlust. Die A3 Köln Richtung Oberhausen zwischen Duisburg-Weder und dem Kreuz Kaiserberg. 2 Kilometer, 6 Minuten länger. Die A4 Aachen Richtung Köln zwischen dem Kreuz Köln-West und Köln-Eiffeltor. 4 Kilometer, 19 Minuten länger. Dann gehen wir einmal in die Gegenrichtung. Köln Richtung Aachen zwischen dem Dreieck Köln-Heumer und dem Kreuz Köln-Süd. 4 Kilometer, 8 Minuten plus. Die A52 Düsseldorf Richtung Essen zwischen Essen-Bergerhausen und dem Dreieck Essen-Ost, 1 Kilometer, 4 Minuten länger. Die A59 Duisburg Richtung Dienstlaken zwischen Duisburg-Zentrum und Duisburg-Meiderich, hier ist 1 Kilometer Stau, 4 Minuten kommen oben drauf. Die A59 Köln Richtung Bonn zwischen Köln-Rath und dem Flughafen Köln-Bonn, 1 Kilometer, 6 Minuten mehr. Die A555 Bonn Richtung Köln zwischen Köln-Godorf und dem Kreuz Köln-Süd, 2 Kilometer, 7 Minuten mehr. Und die A562 Bonn-Rheinaue Richtung Bonn-Ost zwischen Bonn-Rheinaue und Bonn-Ramersdorf. 1 Kilometer Stau, 4 Minuten Wartezeit. Ein unterwegs eine gute Fahrt und ganz viel Geduld. Hallo, Sarah Heinz ist hier am Mittwoch und ich habe mich hier schön gemütlich eingerichtet im Studio mit einer späten Tasse Kaffee. Ein bisschen Müsli mache ich mir gleich auch noch. Und ich trage zum ersten Mal seit Wochen den ganzen Tag schon eine Mütze. Damit ist dann jetzt auch für mich wirklich der Herbst gestartet. Schön, dass ihr dabei seid.
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0: Neue Musik von Cat's Eye. Ja, und wenn ein Film 11 Millionen Menschen in die französischen Kinos lockt, dann sind das schon mal 11 Millionen gute Gründe für ein deutsches Remake. In dieser Woche startet Das gewisse Etwas neu in den Kinos. Die deutsche Version der Komödie Wer ist schon normal? Und die ist noch gar nicht so alt, Filmexperte Jörg Albrecht.
1: Hey, die lief erst vor 2 Jahren im Kino. Übrigens auch bei uns, wo sie immerhin 200.000 Zuschauer sehen wollten. Aber das ist natürlich weit entfernt von den 11 Millionen in Frankreich. Und da hat sich der deutsche Verleih gedacht, was bei Der Vorname erfolgreich war, das sollte doch auch bei Das gewisse Etwas funktionieren.
2: Bis auf Otto.
1: So geht die Story los. Genau in dem Moment, als eine Gruppe junger Leute mit Behinderung in einen Reisebus steigt, tauchen Carlo und sein Sohn Alex auf. Beide haben gerade ein Ding gedreht und sind auf der Flucht vor der Polizei. Und weil dieser Otto ja noch fehlt, glaubt Sozialarbeiterin Polly, Alex sei Otto.
3: Wir haben dich schon erwartet.
4: Komm, Otto.
5: Das ist Otto.
3: Wer bist du nochmal? Sein Betreuer?
4: Sein Betreuer, ganz genau.
1: Ja, und schon sitzen Carlo und Alex mit im Bus und Alex macht zur Tarnung auf behindert.
0: Ja, so eine Geschichte kann natürlich auch echt schnell zum Fremdschämen sein oder, was den Humor angeht, einfach nicht mehr so zeitgemäß, ne?
1: Ja, aber das hat schon das französische Original super hinbekommen. Schon allein dadurch, dass die Menschen mit Behinderung auch von Menschen mit Behinderung gespielt werden. Das ist jetzt in der deutschen Version genauso, wie alles andere übrigens auch exakt gleich ist. Hier mal eine Szene aus dem Originalfilm.
4: Du bist nicht behindert. Doch, doch, ich bin total behindert. Das war ich schon immer, schon als ich ganz klein war.
6: Ich glaub dir kein Wort.
1: So, und jetzt das Ganze nochmal im Remake.
7: Du bist nicht behindert.
8: Ich bin super behindert. Schon als ich ein Kind war.
6: Ich glaub dir kein Wort.
1: Ja, jetzt muss man sich eigentlich nur noch entscheiden, ob man lieber Max von der Gröben, Florian Lukas und Maler Emde sehen möchte, also die Kopie oder doch lieber das französische Original. Lustig sind beide.
0: Die Komödie Das gewisse Etwas ist neu in den Kinos angelaufen. Danke Jörg für die Infos. Von mir gibt es übrigens auch noch eine Filmempfehlung. Ich habe letztens nämlich gehört, dass es tatsächlich Menschen gibt, die noch nicht Shrek geguckt haben und die dann auch nicht an Shrek denken müssen, wenn sie den nächsten Song hier hören. Also es ist eine absolute Bildungslücke. Wenn es nicht ins Kino geht, dann empfehle ich ganz klar Shrek mit Popcorn auf

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1: Ein paar Schauer kommen örtlich noch runter, sonst ist es im Moment trocken. Die nächsten Stunden bleibt es dann auch so. Dazu einige Wolken und Werte bis 22 Grad. Morgen geht es da dann auch nur noch minimal nach oben, bis 24 Grad sind in der Spitze drin. Dazu wird es den Tag über immer wieder mal nass, viel Sonne ist da nicht dabei. Auf den Straßen ist inzwischen fast alles frei. Ich habe hier noch zwei Meldungen für euch. Einmal von der A4 Aachen Richtung Köln zwischen dem Kreuz Köln-West und Köln-Eifeltor. Hier sind 3 Kilometer Stau. 8 Minuten dauert es länger. Und die A52 Düsseldorf Richtung Essen zwischen Essen-Bergerhausen und dem Dreieck Essen-Ost. Das ist dichter Verkehr. 2 Minuten kommen oben drauf. Allen unterwegs eine gute Fahrt. Ja, so ein geiles Wetter ist heute ja nicht, ne? Aber da machen wir es uns einfach gemütlich hier, ne? Vielleicht mit einem Schal oder einer Decke oder so. Ich bin Sarah Heinz, hallo zusammen.
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1: Und den Song hier, den finde ich ja so toll, ne? Ich weiß, es geht nicht um Löwen, aber ich muss trotzdem jedes Mal immer direkt an den König der Löwen denken und könnte einfach heulen, wenn Elton John hier loslegt. So ein schöner Film einfach. Und der Soundtrack natürlich auch.

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0: So Leute, es wird mal wieder höchste Zeit für Tier-Content. Ihr müsst euch ganz dringend ein Video anschauen, das geht gerade in Lettland viral. Da hat eine Wildkamera einen Bären aufgenommen, wie er sich so am Boden wälzt und sich dann hinstellt und an einem Baum ganz genüsslich den Rücken kratzt. Und ich sag's euch, der Bär, der hat ganz sicher zu oft das Dschungelbuch geschaut.
1: Komm, wir suchen uns einen schönen Baum, wo man sich richtig schubbern kann.
2: Du hast vielleicht Ideen, Balu.
0: Ja, der Bär in Lettland, der macht das nämlich genauso wie Balu und Mowgli in der Szene, wo sich die beiden am Baum kratzen. Wirklich 1:1. Leute, ich sag's euch, Balu lebt. Das ist so toll.

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1: Ich bin Dirk Zeitler. Nach zwei Angriffen auf die Stromversorgung in Brandenburg und NRW fordert die Deutsche Polizeigewerkschaft mehr Investitionen in den Schutz der kritischen Infrastruktur. Es fehle nicht an technischen Möglichkeiten, sondern an konsequenten Investitionen, sagte der Bundesvorsitzende der Gewerkschaft Heiko Teckert.
2: Moderne Sensoren entlang von Hochspannungsleitungen, digitale Überwachungssysteme und weitere Schutztechnologien würden international bereits erfolgreich eingesetzt. Der Schutz kritischer Infrastruktur sei zunächst Aufgabe der Betreiber selbst. Nach dem Angriff auf das Stromnetz in Brandenburg gehen die Ermittler davon aus, dass auch die Störung an einem Umspannwerk in Bergheim bei Köln auf verfassungsfeindliche Sabotage zurückgeht. David Riemer, Nachrichtenredaktion.
1: Das Bundeskabinett hat die geplante Einkommenssteuerreform auf den Weg gebracht. Vor allem Familien sowie Menschen mit kleinen und mittleren Einkommen sollen weniger Steuern zahlen.
3: Der steuerfreie Grundbetrag steigt, das Kindergeld und die Pauschale für berufliche Ausgaben. Eine Familie mit zwei mittleren Einkommen und zwei Kindern könnte dann gut 600 Euro sparen. Wer sehr viel verdient, zahlt dagegen mehr Steuern. Finanzminister Klingbeil hält das für fair. Gerade weil ja so vieles teurer geworden ist, seien ein paar hundert Euro mehr im Jahr für Familien wichtig. Gewerkschaften halten die Entlastung für zu klein. Wirtschaftsverbände kritisieren wiederum die höheren Steuern für Spitzenverdiener. Zoe Tassovali, Nachrichtenredaktion.
1: Die Bundesregierung drängt europäische Partner zu konsequenteren Beschränkungen für Tourismusreisen russischer Staatsbürger in die EU. Die Anzahl der erteilten Visa für russische Staatsangehörige zum Urlaub in der Europäischen Union sei zu hoch, sagte ein Sprecher des Auswärtigen Amtes. Am Vortag hatte die Bundesregierung Russland für den gescheiterten Drohnenangriff in Leipzig verantwortlich gemacht und Konsequenzen verkündet. Nach Jahren der Flaute hellen sich die Aussichten für die deutsche Wirtschaft immer mehr auf. Nicht zuletzt wegen starker Exporte erwartet das Deutsche Institut für Wirtschaftsforschung deutlich mehr Wachstum. 2026 dürfte die deutsche Wirtschaft um 1,2% zulegen, teilte das DIW in Berlin mit. Damit hat das Institut seine Prognose von Juni mehr als verdoppelt, als nur ein Mini-Wachstum von 0,5% für dieses Jahr erwartet wurde. Und das waren die Nachrichten mit Dirk Zeitler.
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4: Vereinzelt sind noch ein paar Tropfen dabei, sonst ist es trocken und bewölkt. Mit der Sonne sieht es gerade eher mau aus. Gerade kommen wir auf Höchstwerte bis 20 Grad. Morgen kann es den Tag über dann immer wieder ein bisschen regnen. Auch am Abend sind noch einzelne Schauer drin. Bis 24 Grad packen wir. Auf den Straßen ist fast alles frei. Ich habe hier noch eine Meldung für euch von der A4 Aachen Richtung Köln zwischen dem Kreuz Köln-West und Köln-Eifeltor. Hier sind 2 Kilometer Stau, 8 Minuten kommen oben drauf. Sonst wie gesagt, alles frei, kommt gut durch. Kurz nach 8 ist es, Sarah Heinz ist hier am Mittwochabend. Schön, dass ihr am Start seid. Wir machen hier jetzt wieder ganz entspannt mit ordentlich Musik weiter. 3 Hits am Stück habe ich für euch. Leonie und Nico Santos sind dabei. Los geht's aber erstmal mit Lost Frequencies.
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0: Neues Schuljahr, neues Glück und auch neue Regeln. Für rund 2,5 Millionen Schülerinnen und Schüler ist heute die Schule in NRW wieder gestartet. Und ein paar Sachen werden sich für die Kinder, die Eltern und die Lehrkräfte ändern. Kollege José Naciandi aus unserem Landtagsstudio in Düsseldorf. Was hat sich denn genau geändert?
1: Eine der auffälligsten Neuerungen gibt es für die neuen Fünftklässler. Die werden jetzt ziemlich bald im neuen Schuljahr systematisch durchgecheckt. Was können sie und was können sie noch nicht? Neu ist auch im neuen Schuljahr, es soll viel an den Grundschulen ums Schreiben gehen. Vor allem ums Schreiben mit der Hand. Schulministerin Feller sagte mir nämlich, die Kinder können zwar sehr gut auf Bildschirmen wischen und tippen, aber teilweise keinen Stift mehr richtig halten.
2: So, und da wollen wir die Lehrkräfte ermuntern, da einen Schwerpunkt drauf zu legen und werden ihnen auch Materialien dazu nochmal zur Verfügung stellen.
1: Aber Feller sagt auch ausdrücklich, digital und analog sollen weiter nebeneinander laufen. Tablets und KI sollen den Unterricht weiterhin ergänzen.
0: Und was ändert sich sonst noch so im neuen Schuljahr?
1: Ja, wichtig zum neuen Schuljahr ist noch der Ganztag. Der Rechtsanspruch auf Betreuung in der Grundschule startet erstmal für die Erstklässler. Laut NRW-Landesregierung sind offenbar genügend Plätze da. Und noch etwas, die Schüler selbst sollen insgesamt stärker zu Wort kommen. Das zentrale Schülerfeedback wird ausgeweitet. Darin werden die Kinder gefragt, was sie gut und was sie schlecht finden an der Schule und im Unterricht und auch, ob sie sich wohlfühlen.
0: Ich finde ja, das ist auch fast schon das Wichtigste. Dass sich die Schülerinnen und Schüler auch gehört und ernst genommen fühlen. Ich muss ja sagen, mir ging es damals in der Schule oft nicht so und das war schon nicht so geil. Von daher umso besser, wenn da jetzt mehr drauf geachtet wird. Musik von Mr. Big ist das jetzt für euch, Wild World.
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1: Mit dem Regen ist es so gut wie vorbei für heute. Vereinzelt sind noch wenige Tropfen drin, sonst bleibt es jetzt aber erstmal trocken. Dazu ist es grau und trüb bei Werten bis 20 Grad. Morgen erreichen wir in der Spitze dann bis 24 Grad. Mit der Sonne sieht es auch da aber wieder eher mau aus. Es wird wieder gut bewölkt und etwas nass. Es ist fast alles frei. Ich habe noch eine einzige Meldung für euch. Von der A4 Aachen Richtung Köln zwischen dem Kreuz Köln-West und Köln-Eiffeltor. 2 Kilometer Stau, 5 Minuten dauert es da länger. Sonst ist alles frei. Habt eine gute Fahrt. Hallo, Sarah Heinz ist hier an diesem ruhigen Abend. Wir drehen hier jetzt noch mal ein bisschen auf mit Musik von Shakira und Burna Boy. Die Die ist das.
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0: Gynäk, shoot. Texas Hold'em von Beyoncé am Mittwochabend. Und ich verspreche euch eine Sache, wenn ihr das hier jetzt hört und gleich vielleicht noch in den Supermarkt müsst für eure Einkäufe, dann werdet ihr mit Sicherheit an uns denken und an Atze.
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3: Ja, nee, ist klar. Was macht der Deutsche, wenn er eine Schlange sieht? Er stellt sich hinten an. Ja, Mann, ich komme gerade aus dem Lidl. Eine Viertelstunde an der Kasse gestanden und habe mein halbes Leben an mir vorbeiziehen sehen. Da stand wirklich alles in der Schlange, was im Moment in Deutschland schiefläuft. Ich frage mich in so einem Moment immer, warum muss ich überhaupt einkaufen gehen? Im Prinzip brauchen wir doch immer das Gleiche. Immer. Was weiß ich, Cornflakes, Tütensuppen, Feta-Käse, Löwensenf, eine Packung Salami, zwei Dosen Thunfisch und in schlechten Zeiten Nudeln und Toilettenpapier. Aber da kann man doch einen rumfangen lassen, der das einfach unaufgefordert bringt und vor die Tür legt. Einmal die Woche. Ja, muss ja auch gar nicht bezahlt werden. Wird direkt mit der Einkommensteuer verrechnet. Aber zurück in die Schlange im Lidl. Wie viel Lebenszeit da auf dem Förderband an dir vorbeiläuft. Grundsätzlich geht die Kasse kaputt, wenn ich schon alles aufs Band gelegt habe. Also Umzug an die nächste Kasse. Wo du dich fragst, ist das noch eine Kasse oder eine Singlebörse? Ey, da könnte ich wahnsinnig werden, wenn Kunden und Kassiererinnen beim Abkassieren noch eine komplette Folge First Dates durchspielen. Wo du denkst, ey, Opa, du siehst doch am Ring, dass die Frau verheiratet ist. Und ansonsten schreibt euch doch bei Elitepartner. Mann, ey, das ist eine Kasse und kein Swingerclub. Fehlt nur noch, dass die anfangen zu diskutieren, wer jetzt bezahlt. Denkt dran, Extras kosten auch extra.
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1: Ich bin Dirk Zeitler. Nach zwei Angriffen auf die Stromversorgung in Brandenburg und NRW fordert die Deutsche Polizeigewerkschaft mehr Investitionen in den Schutz der kritischen Infrastruktur. Es fehle nicht an technischen Möglichkeiten, sondern an konsequenten Investitionen, sagte der Bundesvorsitzende der Gewerkschaft Heiko Teggertz.
2: Moderne Sensoren entlang von Hochspannungsleitungen, Digitalüberwachungssysteme und weitere Schutztechnologien würden international bereits erfolgreich eingesetzt. Der Schutz kritischer Infrastruktur sei zunächst Aufgabe der Betreiber selbst. Nach dem Angriff auf das Stromnetz in Brandenburg gehen die Ermittler davon aus, dass auch die Störung an einem Umspannwerk in Bergheim bei Köln auf verfassungsfeindliche Sabotage zurückgeht. Evert Riemer, Nachrichtenredaktion.
1: Die Ukraine hat bei einem EU-Außenministertreffen in Irland neue Zusagen zur Unterstützung ihrer Flugabwehr erhalten. Wir haben uns gefreut, heute Ankündigungen von Mitgliedstaaten zu hören, Luftverteidigung bereitzustellen, sagte die EU-Außenbeauftragte Kallas nach dem Ende der Beratungen. Wer die neuen Zusagen machte und was sie konkret umfassen, wollte Kallas nicht verraten. Verbraucherinnen und Verbraucher müssen in diesem Jahr mit spürbaren Preissteigerungen und einer geringeren Auswahl bei vielen beliebten Elektronikgeräten rechnen. Grund: wegen des KI-Booms werden Produktionskapazitäten für Chips in den Ausbau von Hochleistungsrechenzentren verlagert. Moderne Prozessoren und schnelle Speichermodule, unter anderem für Smartphones und Laptops, werden so zur Mangelware.
3: Die Kunden spüren diese Entwicklung an der Kasse, denn die Produktionskapazitäten im Konsumgüterbereich werden auf die besonders nachgefragten Konfigurationen konzentriert. Modelle zum Beispiel mit größeren Speicherkapazitäten und mehr Rechenleistung als üblich werden seltener angeboten und teurer. Thomas Thonfeld, Nachrichtenredaktion.
1: Bundesagrarminister Alois Rainer hat wegen der Dürreschäden in der deutschen Landwirtschaft eine Krise von nationaler Tragweite ausgerufen. Auf dieser Grundlage will der CSU-Politiker den Agrarbetrieben mit Hilfen im Umfang von 1 Milliarde Euro unter die Arme greifen. Für finanzielle Hilfen bei Extremwetterlagen sind eigentlich die Länder zuständig. Der Bund kann sich nur bei einer Krise von nationaler Tragweite daran beteiligen. Und das waren die Nachrichten mit Dirk Zeitler.
4: Das Wetter.
5: Gut bewölkt ist es gerade, dafür ist es inzwischen aber fast überall trocken. Regen ist heute nicht mehr dabei, das Ganze aktuell bei maximal 19 Grad. Morgen erreichen wir dann bis 24 Grad, dazu sind im Tagesverlauf viele Wolken dabei und auch einige Schauer. Ein paar Meldungen habe ich hier noch für euch. Wir starten einmal bei der A1 Köln Richtung Dortmund. Da staut es sich zwischen Hagen Nord und dem Westhofener Kreuz für einen Kilometer. Eine knappe halbe Stunde kommt obendrauf. Dann gehen wir auf die A4 Köln Richtung Aachen zwischen Köln-Klettenberg und dem Kreuz Köln-West. Da staut es sich nach einem Unfall ebenfalls für einen Kilometer. Auch da dauert es eine knappe halbe Stunde länger. Und die A46 habe ich noch. Hagen Richtung Hema zwischen Hagen-Elsei und Iserlohn-Ustrich. Da ist dichter Verkehr. 4 Minuten kommen obendrauf. All unterwegs, eine gute Fahrt. Hi zusammen, ihr hört den Mittwochabend. Der erste Schultag ist geschafft und die Woche ist auch schon halb rum. Ich würde sagen, das wird jetzt mit würdiger Musik gefeiert. Sarah Heinz ist hier und das sind Aqua.
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0: Die Schule ist wieder gestartet. Ich hoffe, ihr habt den ersten Tag heute gut überstanden. Egal ob Eltern oder Kids. Sonst hat Ronja, Jelena, Felis vielleicht noch ein paar Tipps für euch, wie ihr den Rest der Woche dann noch möglichst gut ins neue Schuljahr übergeht. Sie hat nämlich nicht nur fast 125.000 Follower auf Instagram. Ronja ist auch Lehrerin. Thema 1. Hausaufgaben machen jetzt nicht so Bock, ne? Sie sagt aber, mit einer Belohnung im Anschluss kann das ganz gut klappen.
1: Dass man ein kleines Spiel draus macht oder so. Oder dass man sich auch mit FreundInnen trifft und mit denen zusammen dann die Hausaufgaben macht. Und dass man das noch mit so einer sozialen Komponente irgendwie verbindet, mit was Schönem, was einem irgendwie Spaß macht.
0: Es gibt ja auch noch andere nervige Sachen in der Schule, zum Beispiel Vokabeln. Wenn ihr die nur schnell lernen wollt, dann schreibt die am besten auf Karteikarten und lernt sie durcheinander, also nicht in einer bestimmten Reihenfolge. Wer aber langfristig was von den Vokabeln haben will, der lernt die am besten in einem Kontext.
1: Dann sollte man sich vielleicht verschiedene Sätze damit einprägen und das Wort tatsächlich auch so schnell es geht, so oft wie möglich in seinen Sprachgebrauch einbauen.
0: Ja, klingt sinnvoll und auf jeden Fall gut machbar. In dem Sinne, ein schönes neues Schuljahr euch allen.

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1: Ja, ziemlich herbstlich ist es. Viele Wolken sind dabei. Am Abend bleibt es jetzt aber trocken. Bis 19 Grad packen wir aktuell. Morgen bekommen wir dann Höchstwerte bis 24 Grad. Da wird es dann auch wieder was nasser. Den ganzen Tag über kann was runterkommen und es ist ziemlich bewölkt. So, ich habe hier noch zwei Meldungen für euch. Auf der A1 Köln Richtung Dortmund hat es einen Unfall gegeben zwischen Hagen-Nord und dem Westhofener Kreuz. Staut es sich deswegen aktuell für 1 Kilometer. Eine knappe Stunde dauert es da fast länger. Also falls ihr könnt, das Gebiet am besten umfahren. Und dann geht es noch auf die A4 Köln Richtung Aachen zwischen dem Kreuz Köln-Klettenberg und dem Kreuz Köln-West. Auch da ist 1 Kilometer Stau. 21 Minuten kommen oben drauf. Sonst ist alles frei. Habt eine gute Fahrt. Ist es schon, mein Gott, ey, wie die Zeit heute wieder rennt. Sarah Heinz ist hier. Ich hoffe, ihr habt einen entspannten Abend, wo auch immer ihr euch gerade so rumtreibt. Schön, dass ihr am Start seid.
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0: Am Sonntag wird in Sachsen-Anhalt ein neuer Landtag gewählt und diesmal schaut ja wirklich ganz Deutschland hin. Zum ersten Mal könnte in einem Bundesland nämlich die AfD so viele Stimmen bekommen, dass sie den Ministerpräsidenten stellt. Kollege José Nasiani, du bist ja unser Politikexperte und hast auf das Thema geschaut und auch auf das Bundesland selbst. Starten wir vielleicht mal bei den Menschen vor Ort. Wie geht's Sachsen-Anhalt eigentlich?
1: Naja, sagen wir es so, das Land hat einige ziemlich dicke Probleme. Etwa 2,1 Millionen Menschen leben dort und es werden jeden Tag weniger. Die Bevölkerung ist eine der ältesten Deutschlands. Gleichzeitig fehlen Arbeitskräfte und auch beim Geld sieht es nicht besonders gut aus. Das mittlere Vollzeitgehalt ist bundesweit am niedrigsten. Die Arbeitslosenquote liegt mit 8,1% deutlich über dem Bundesdurchschnitt.
0: Aber Sachsen-Anhalt ist ja nicht nur ein Land mit Problemen. Worauf sind die Menschen dort denn besonders stolz?
1: Ja, da gibt's einiges. Den Harz mit dem Brocken, die Elbe, jede Menge deutsche Geschichte, Wittenberg, das Bauhaus in Dessau oder auch die Himmelsscheibe von Nebra. Sachsen-Anhalt hat gleich mehrere UNESCO-Weltkulturerbestätten. Und wirtschaftlich ist die Chemieindustrie besonders wichtig. Rund 13.000 Menschen arbeiten dort. Und kulinarisch bzw. flüssig bekannt ist das Land natürlich auch. Und zwar für Rotkäppchensekt.
0: Und das alles ist für diese Wahl ja wichtig. Warum?
1: Weil genau diese Mischung so viel Sprengstoff bietet und auch den politischen Frust erklärt. Einerseits wirtschaftliche Probleme, Abwanderung, eine alternde Bevölkerung, sinkende Gehälter und gleichzeitig ein Land mit viel Stolz, viel Geschichte und auch viel Potenzial. Das ließe sich, wenn es ganz schlimm kommt, auch auf ganz Deutschland übertragen. Und deshalb wird das besonders beobachtet, was dort in Sachsen-Anhalt passiert.
0: Am Sonntag wird in Sachsen-Anhalt gewählt. José Nasiani hat uns vorher ein paar Infos gegeben. Danke dir. Ihr findet alles nochmal zum Nachlesen auch auf unserer Homepage.
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1: Ich bin Ursula Winkler. Russland muss nach dem Anschlagsversuch mit einer Sprengstoffdrohne auf dem Flughafen Leipzig-Halle mit einem neuen Sanktionspaket der EU rechnen. In der Vorbereitung sind Strafmaßnahmen gegen 1600 weitere Personen und Unternehmen mit Verbindungen zum militärisch-industriellen Komplex Russlands, hieß es nach Beratungen der EU-Außenminister.
2: Die Bundesregierung rechnet den Anschlagsversuch eindeutig Russland zu und hat bereits Vergeltungsmaßnahmen angekündigt. Dazu gehören unter anderem die Schließung des Generalkonsulats in Bonn und die Ausweisung zahlreicher Diplomaten. Russlands Präsident Putin bezeichnete die Maßnahmen als schweren Fehler und sprach von Beweisfälschung. Außenminister Wadefuhl wies die Vorwürfe zurück. Auch Frankreich und Finnland unterstützen weitere Sanktionen gegen Moskau. Laut Medienberichten haben die Ermittler inzwischen zwei Tatverdächtige im Visier. David Riemer, Berlin.
1: Nach dem Angriff auf das Stromnetz in Südbrandenburg gehen die Ermittler davon aus, dass auch die Störung an einem Umspannwerk in Bergheim bei Köln auf verfassungsfeindliche Sabotage zurückgeht. Unbekannte hätten Kabel über die Oberleitung gebracht und so einen Kurzschluss verursacht, sagte NRW-Innenminister Reul. Die Ermittler sehen Parallelen zu dem Fall in Brandenburg, wo Unbekannte bei einem Umspannwerk einen Angriff auf die Stromversorgung gestartet hatten. Vierjährige sollen künftig bundesweit nach denselben Regeln auf Sprache und Entwicklung getestet werden. Das Bundeskabinett hat das neue Kita-Gesetz von Familienministerin Prien gebilligt. Bis 2034 will der Bund dafür gut 9 Milliarden Euro ausgeben.
3: Prien sagt, noch immer entscheidet das Elternhaus viel zu stark darüber, welche Chancen ein Kind später hat. Genau deshalb will sie schon vor der Schule ansetzen. Es soll geschaut werden, wie gut Kinder sprechen, sich bewegen und sich generell entwickeln. Sozialverbände finden die Pläne natürlich gut. Der Paritätische Gesamtverband fordert ebenfalls mehr Geld dort, wo besonders viel Hilfe nötig ist. Die Grünen kritisieren allerdings die Finanzierung. Sie rechnen vor, dass der Bund künftig deutlich weniger Geld pro Jahr für frühkindliche Bildung bereitstellt. Zoe Tassovali, Nachrichtenredaktion.
1: Auf einer Fahrt mit rund 200 Kilometern pro Stunde hat sich bei einem ICE eine Waggontür geöffnet. Jetzt fahndet die Bundespolizei nach einem Täter. Nach ersten Ermittlungen wurde die Notentriegelung der Tür geöffnet. Der Lokführer hatte den ICE bei Karlstadt in Bayern sofort gestoppt. Verletzt wurde niemand. Und das waren die Nachrichten mit Ursula Winkler.
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4: Eine dicke Wolkendecke ist am Himmel und es ist ein ziemlich ruhiger und inzwischen auch trockener Mittwochabend. Auf maximal 19 Grad kommen wir gerade noch. Morgen sind dann bis 24 Grad drin, dazu immer wieder Regen und einige Wolken. Die Sonne hat es da dann eher schwer. Ich habe noch zwei Meldungen für euch. Einmal eine längere von der A1. Köln Richtung Dortmund zwischen Hagen-Nord und dem Westhofener Kreuz hat es einen Unfall gegeben. Da ist die Autobahn aktuell gesperrt. Ein Kilometer staut es sich da, eine Stunde dauert es länger. Also falls ihr könnt, das Gebiet am besten vorher schon umfahren. Und von der A4 gibt es noch eine Meldung. Köln Richtung Aachen zwischen Köln-Klettenberg und dem Kreuz Köln-West. Ein Kilometer, 8 Minuten plus. Allen unterwegs eine gute Fahrt und ganz viel Geduld. Einen entspannten Mittwochabend wünsche ich euch. Sarah Heinz ist hier und ich spiele euch jetzt wieder viel Musik. Seal ist gleich dabei mit Kiss from a Rose, eine neue Nummer von Ray Gabi und Imran Gibbs. Und Vertigo von Tiffany Aris ist dabei. Die macht jetzt auch den Start.
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0: Es ist Herbst und das heißt für viele wieder eins, es ist Kinozeit. Morgen wird es ja auch wieder gut grau draußen. Das heißt, ja, falls ihr euch noch was Neues angucken wollt, ist das beste Wetter dafür. Filmexperte Jörg Albrecht hat sich mal die Kino-Neustarts angeschaut. Zum Beispiel That's Why the Lady is a Champ. Darin wird eine Runde geboxt. Sydney Sweeney steigt in den Ring.
1: Genau, der Film, der erzählt die Geschichte von Christy Martin, die in den 90ern die berühmteste Boxerin der Welt gewesen ist.
2: Sie nimmt nur einen Kaffee.
3: Ich will keinen Kaffee.
2: Und ich will keine fette Boxerin. Du trainierst härter als die meisten Männer, die ich trainiere.
3: Tja, ich reiß mir den Arsch auf.
1: Mit Erfolg, aber der hat, wie so oft, auch seine Schattenseiten. Und die heißt bei Christy Jim, ihr Trainer, Manager und später auch Ehemann. Der misshandelt sie und will sie sogar umbringen. That's Why the Lady is a Champ ist weder Rocky noch Million-Dollar-Baby. Das liegt nicht an Sydney Sweeney, die ihre Sache ordentlich macht. Es liegt an einem formelhaften Film, der einen völlig kalt lässt.
0: Ja, ist aber auch schwer mit den Boxklassikern mitzuhalten und spannend klingt die Geschichte ja trotzdem. Und über Geschmäcker lässt sich ja bekanntlich auch streiten, ne? Danke Jörg für die Infos.
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3: Ja, mit dem Regen war es das erstmal für diesen Abend. Es bleibt die meiste Zeit über trocken, aktuell bei Höchstwerten zwischen 15 und 19 Grad. Es ist also ein bisschen milder gerade. Morgen geht es dann maximal bis 24 Grad rauf und es wird wieder nass und grau. Über den Tag ziehen viele Wolken und Schauer durch. Ich habe immer noch zwei Meldungen für euch. Eine sehr kurze und eine sehr lange. Ich würde sagen, mit der fangen wir auch an. Von der A1 Köln Richtung Dortmund zwischen Hagen-West und dem Westhofener Kreuz kommt die. Da hat es nämlich einen Unfall gegeben. Die Autobahn ist da aktuell gesperrt. 2 Kilometer Stau, 1 Stunde plus. Also falls ihr könnt, das Gebiet am besten umfahren. Und jetzt die kurze Meldung von der A4 Köln Richtung Aachen zwischen Köln-Klettenberg und dem Kreuz Köln-West. Da ist dichter Verkehr. 1 Minute dauert es länger. Sonst ist alles frei. Eine gute und sichere Fahrt euch. So, 11:30 ist es. Ich glaube, das ist eine gute Zeit für einen kleinen Snack, ne? Sarah Heinz ist hier. Bei mir gibt es gleich noch eine Portion Müsli mit Joghurt und Obst. Ein bisschen unkreativ, aber lecker und das ist ja am Ende auch das Wichtigste. Sound von Topic und Becky G ist das jetzt für euch. Habt einen schönen Abend.
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0: Stay von Hertz am Mittwochabend war das. Ja, ich beende den Unterricht, nicht der Gong, das kennen wir doch alle, oder? Diese Sprüche, die unsere Lehrerinnen und Lehrer früher gekloppt haben und es ja heute auch noch tun. In NRW ist die Schule wieder gestartet und da kommen bestimmt wieder so ein paar Sprüche auf die Schülerinnen und Schüler zu. Kollegin Laura Potting hat da mal zurückgedacht an ihre Schulzeit und an das, was sie damals gerne geantwortet hätte.
1: Leute, ihr lernt nicht für die Schule, ihr lernt fürs Leben.
2: Liebes Finanzamt, anstelle einer Steuererklärung möchte ich Ihnen stattdessen hier ein analysiertes Shakespeare-Gedicht anbieten. Gern geschehen. Alternativ könnte ich Ihnen berechnen, wie viele Äpfel Lisa hat, wenn sie am Montag zwei davon abgibt und Dienstag aber Vollmond ist und ihr Esel Hermann heißt. Na, PS, letzte Mahnung heißt, Sie hören dann jetzt auf, mir zu schreiben, oder?
1: Was in der Klausur drankommt? Alles.
2: Also mit Zwiebeln und Krautsalat und Tzatziki. Geil.
3: Und ich will scharfe Soße.
1: Say it in English, please.
2: Okay, in Ordnung. If I am not going to the toilet jetzt sofort, I will shit my pants. Thank you.
1: Na, denk dann noch mal nach. Du weißt das. Da bin ich mir sicher.
2: Und mein Gehirn so... Wenn ich ein Gespenst kaufe, habe ich dann geistiges Eigentum.
1: So, und jetzt schreibt hier jeder mal ein Gedicht über seinen Alltag.
2: Herr von Ribbeck auf Ribbeck im Hafeland, ich letztens so in seinem Garten stand, war da ernsthaft kein Empfang, bin ich wieder gegangen.
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0: Ich bin Ursula Winkler. Russland muss nach dem Anschlagsversuch mit einer Sprengstoffdrohne auf dem Flughafen Leipzig-Halle mit einem umfassenden neuen Sanktionspaket der EU rechnen. Die Außenbeauftragte Kallas sagte bei Beratungen der Außenminister in Irland, es liefen bereits Vorbereitungen, um 1600 weitere Personen und Unternehmen mit Verbindungen zum militärisch-industriellen Komplex Russlands mit Strafmaßnahmen zu belegen. Möglicherweise würden weitere hinzukommen. Nach zwei Angriffen auf die Stromversorgung in Brandenburg und NRW fordert die Deutsche Polizeigewerkschaft mehr Investitionen in den Schutz der kritischen Infrastruktur. Es fehle nicht an technischen Möglichkeiten, sondern an Investitionen, sagte der Bundesvorsitzende Teggerz.
1: Moderne Sensoren entlang von Hochspannungsleitungen, Digitalüberwachungssysteme und weitere Schutztechnologien würden international bereits erfolgreich eingesetzt. Der Schutz kritischer Infrastruktur sei zunächst Aufgabe der Betreiber selbst. Wer die Verantwortung für die Sicherheit seiner Anlagen trage, müsse auch in deren Schutz investieren, so Teggerz. Nach dem Angriff auf das Stromnetz in Brandenburg gehen die Ermittler davon aus, dass auch die Störung an einem Umspannwerk in Bergheim bei Köln auf verfassungsfeindliche Sabotage zurückgeht. David Riemer, Berlin.
0: Das Bundeskabinett hat die geplante Einkommensteuerreform auf den Weg gebracht. Vor allem Familien sowie Menschen mit kleinen und mittleren Einkommen sollen weniger Steuern zahlen.
2: Dafür dreht die Regierung an mehreren Stellschrauben. Der steuerfreie Grundbetrag steigt, das Kindergeld und die Pauschale für berufliche Ausgaben. Eine Familie mit zwei mittleren Einkommen und zwei Kindern könnte dann gut 600 Euro sparen. Wer sehr viel verdient, zahlt dagegen mehr Steuern. Finanzminister Klingbeil hält das für fair. Gerade weil ja so vieles teurer geworden ist, seien ein paar hundert Euro mehr im Jahr für Familien wichtig. Gewerkschaften halten die Entlastung für zu klein. Wirtschaftsverbände kritisieren wiederum die höheren Steuern für Spitzenverdiener. Zoe Tassovali, Nachrichtenredaktion.
0: Deutschland wird Nepal nach der verheerenden Sturzflut Hilfsgüter liefern. Ein Sprecher des Auswärtigen Amtes sprach von Planen, Wasserfiltern, Moskitonetzen und weiteren Hilfen für die Menschen in der Katastrophenregion. Das Material werde über das EU-Katastrophenschutzverfahren bereitgestellt. Und das waren die Nachrichten mit Ursula Winkler.
3: Das Wetter.
4: An ein paar Stellen machen die dicken Wolken so langsam Platz für die Sterne, sonst ist es aber gut grau. Bis 18 Grad sind gerade in der Spitze drin. Morgen regnet es dann immer wieder mal bei vielen Wolken. Mit der Sonne sieht es da eher schlecht aus. Die kommt da, wenn nur, ganz selten mal durch. Bis 24 Grad bekommen wir dazu. Zwei Meldungen habe ich aktuell noch für euch. Einmal von der A2 Hannover Richtung Dortmund zwischen Bielefeld Ost und Bielefeld Süd. Da staut es sich nach einem Unfall. Da ist aktuell nur ein Fahrstreifen frei. Für einen Kilometer 12 Minuten kommen oben drauf. Und die A4 Köln Richtung Aachen zwischen Köln-Klettenberg und dem Kreuz Köln-West. Ein Kilometer 26 Minuten plus. Sonst ist alles frei. Eine gute Fahrt euch. Sarah Heinz ist hier und eine Stunde haben wir noch zusammen, bevor mein Kollege Kevin Zimmer hier gleich übernimmt. Hier gibt's jetzt erstmal ganz frische Musik für euch von Jack Style und John. Die sind ja letztes Jahr auf TikTok so viral gegangen mit dem Song Turn the Lights Off, wo der eine Mann in einem Video so verträumt in einem Club tanzt. Jetzt sind sie für eine neue Nummer zusammengekommen, zu der man sich auch wieder ganz gut bewegen kann. What Are We Gonna Do ist das von Jack Style und John. Habt einen entspannten Abend.
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0: Heute früh ist der Wecker wieder bei über 2 Millionen Schülerinnen und Schülern losgegangen. Die Schule ist nämlich wieder gestartet bei uns in NRW. Wir hoffen natürlich, dass der erste Unterrichtstag für alle so entspannt wie möglich war. Liebe Grüße gibt's an dieser Stelle auch von unserem Hannes.
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2: Endlich sind die Sommerferien um, ey. Ja, sorry für alle Schülerinnen und Schüler, ne? Da müsst ihr jetzt durch. Mehrere Jahre den ganzen Tag chillen, das könnt ihr auch immer noch im Studium. Und an alle Lehrerinnen und Lehrer, naja, Ferien bedeuten für euch doch eh kein Frei, ne? Und für uns? Ja, es wird Zeit, ne? Hat mal jemand zum Beispiel an die armen Rentner gedacht, die vormittags in Ruhe einkaufen wollen? Wenn's so voll ist, da kann man ja gar nicht in Ruhe Preise vergleichen. Mal die Lupe rausholen. Mit der Kassiererin, über die Enkel lästern, alles in Mark umrechnen oder natürlich auch in Ruhe das Kleingeld an der Kasse zählen. Oder denkt mal einer an die armen Comedians, die gerne in eine leere Mittagsvorstellung ins Kino gehen wollen. Ja, das geht ja alles nicht in den Ferien. Und ich glaube, alle Eltern, die ich kenne, sind auch froh, dass es endlich wieder losgeht. Klar, wir lieben unsere Kinder, ne? Aber so den ganzen Tag ist schon anstrengend. Und immer dran denken, das Leben ist für uns alle manchmal die 6. Stunde. Deswegen ein Hoch auf die kleinen Pausen.
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1: Der Mittwoch geht so langsam zu Ende. Gut bewölkt und größtenteils trocken. Höchstwerte bis 18 Grad bekommen wir im Moment. Morgen geht es dann noch mal ein bisschen nach oben mit den Werten auf maximal 24 Grad. Dazu wird es ziemlich herbstlich, es ist eher grau und es kann immer wieder was regnen. Es ist fast alles frei auf den Straßen. Ich habe noch zwei kurze Meldungen für euch. Einmal auf der A2, Hannover Richtung Dortmund zwischen Bielefeld Ost und Bielefeld Süd. Da ist dichter Verkehr, 4 Minuten kommen oben drauf. Und auf der A44, Dortmund Richtung Kassel zwischen dem Kreuz Werl und Soest. Auch hier ist dichter Verkehr, 1 Minute dauert es länger. Sonst ist alles frei. Eine gute und entspannte Fahrt euch. Ja, morgen steht in NRW ja schon der Schultag Nummer 2 an nach den Sommerferien. Ich finde es immer krass, wie schnell die Zeit vergeht. Wenn ich so zurückdenke, dann frage ich mich manchmal ja wirklich, wie ich das damals gepackt habe. Also den Schlafrhythmus so umzustellen nach 6 Wochen, in denen ich da nachts mit Freunden und Freundinnen Videospiele gezockt habe. Also das war immer ein bisschen schwierig. Ich hoffe auf jeden Fall, es ist gerade niemand dabei, der die Nacht durchmacht, obwohl er morgen in den Unterricht muss. Das kann ich aus eigener Erfahrung nämlich nicht so empfehlen. Sarah Heinz ist hier. Hello.
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1: Und bei der Künstlerin hier muss ich ja immer dran denken, wie krass ihre Stimme auch live ist. Zoe Wees hört ihr jetzt mit Control.

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0: Fields of Gold von Sting war das für euch. Ja, und bei manchen Bands ist es mit Konzerttickets ja immer so eine Sache, ne? Deswegen helfen wir hier an der Stelle mal aus.
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1: Ich bin Ursula Winkler. Russland muss nach dem gescheiterten Angriff mit einer Sprengstoffdrohne auf dem Flughafen Leipzig-Halle mit einem umfassenden neuen EU-Sanktionspaket

0: Die EU-Außenbeauftragte sagte, alle EU-Staaten stünden hinter Deutschland. Genau diese geschlossene Reaktion brauchen wir, sagte sie. Und sie sprach von staatlich unterstütztem Terrorismus. Dieter Ebeling, Brüssel.
1: In dieser Woche hat es gleich zwei Angriffe auf die Stromversorgung gegeben. Sowohl an einem Umspannwerk in Südbrandenburg als auch an einem in Bergheim bei Köln. An beiden Stellen wurden nach Angaben der Behörden Abschussvorrichtungen und Pyrotechnik gefunden. Die Ermittler gehen davon aus, dass beide Vorfälle auf verfassungsfeindliche Sabotage zurückzuführen sind. Vor einer möglicherweise entscheidenden Sitzung des VW-Aufsichtsrats ist die Zukunft mehrerer deutscher Werke ungewiss. Medienberichten zufolge soll die Produktion in Emden und Zwickau 2031, im Werk Hannover 2032 und im Audi-Werk Neckarsulm 2034 auslaufen. Dagegen gibt es heftige Kritik.
2: Die IG Metall hat die Gerüchte, wonach das Aus für die Werke bereits beschlossen sei, als Zitat Quatsch zurückgewiesen. Der Aufsichtsrat kommt am Freitag zusammen. Zentrales Thema dürften die Zukunfts- und Sparpläne von VW-Chef Blume sein. Die rot-grüne Landesregierung in Niedersachsen will nach eigenen Angaben um alle vier Werke kämpfen. Auch die Ministerpräsidenten von Sachsen und Baden-Württemberg, Kretschmer und Özdemir, halten Schließungen nicht für ausgemacht. Und Branchenexperten erwarten für Freitag keine endgültigen Entscheidungen. David Riemer, Nachrichtenredaktion.
1: Bei einer Attacke mit einer Flüssigkeit auf einen AfD-Informationsstand im rheinland-pfälzischen Bad Kreuznach sind 9 Menschen verletzt worden. Den Ermittlungen nach wurde die Flüssigkeit aus einem Gebäude in Richtung des Parteistandes geschüttet. Mehrere Personen erlitten leichte Hautreizungen durch Spritzer. Ein Tatverdächtiger wurde ermittelt. Um welche Art Flüssigkeit es sich handelte, ist noch unklar.
3: Das Wetter. Ja, in dieser Nacht ziehen immer mehr Wolken zu uns rein und dann kann es örtlich auch ein bisschen Regen geben, teilweise auch Sprühregen. Temperaturen liegen in der Nacht zwischen 11 und 16 Grad. Nachher ist es dann auch stark bewölkt, der Regen lässt ein bisschen nach, hier und da vielleicht noch leichter Regen, das war es dann aber auch. Und es ist dafür relativ warm, dafür, dass es so bewölkt ist, 21 bis 24 Grad nachher im Tagesverlauf. Der Freitag, der wird allerdings dann wieder ein bisschen regnerischer.
4: A4 Köln-Aachen zwischen Köln-Klettenberg und Kreuz Köln-West. Dichter Verkehr, 5 Minuten Zeitverlust. Wir wünschen allen unterwegs gute Fahrt.
3: So, viele Schülerinnen und Schüler sind ja gestern schon sozusagen wieder in die Schulzeit gestartet. Heute geht's dann für die i-Dötzchen los, also für die Erstklässler. Es ist Donnerstag und damit rein jetzt mit Jennifer Lopez, Save Me Tonight. Gleich noch die 90er mit No Doubt und Don't Speak. Und neue Musik gibt's auch mit Cat's Eye Animal.
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0: Ja, huhu, hat bei mir zu Hause heute Morgen keiner gesagt, vor Freude, weil es wieder losgeht mit der Schule. Weiß auch nicht. Naja, gut. Es geht schon in die dritte Klasse. Der junge Mann weiß schon, wie der Hase läuft. Es ist nervig manchmal. Ich kann es ja auch verstehen, so mit Hausaufgaben und so. Und deswegen haben wir Ronja Jelena Phyllis gefragt. Ja, die hat super Tipps. Die hat nämlich 125.000 Follower auf Instagram. Und Ronja ist Lehrerin. Thema 1, was wirklich am nervigsten ist für Kinder, das weiß ich. Und das war für mich damals auch nervig, ist in der Hausaufgaben. Ja, es ist auch fies. Ne? Aber sie sagt, mit einer Belohnung im Anschluss kann das klappen.
1: Dass man ein kleines Spiel draus macht oder so. Oder dass man sich auch mit FreundInnen trifft und mit denen zusammen dann die Hausaufgaben macht und dass man das noch mit so einer sozialen Komponente irgendwie verbindet, mit was Schönem, was einem irgendwie Spaß macht.
0: Es gibt ja auch noch andere nervige Sachen, nicht nur Hausaufgaben, ne? Vokabeln lernen. Ja? Wenn ihr die nur mal schnell lernen wollt, am besten auf Karteikarten schreiben und durcheinander lernen, also nicht in einer bestimmten Reihenfolge. Wer langfristig was von den Vokabeln haben will, lernt die am besten in so einem Kontext.
1: Dann sollte man sich vielleicht verschiedene Sätze damit einprägen und das Wort tatsächlich auch so schnell es geht, so oft wie möglich in seinen Sprachgebrauch einbauen.
0: So, es ist doch so einfach mit der Schule. Und gerade mit diesen Tipps, die wir euch heute geben, klappt es, oder? Also, Vokabeln kein Problem mehr, Hausaufgaben ab sofort auch kein Problem mehr. In diesem Sinne, das wird ein super Schuljahr für euch. Also, viel Spaß in der Schule. Und allen Eltern sei gesagt, hey, Nerven behalten. Ruhig bleiben, das ist das Beste. Es ist doch noch aus allen was geworden, oder?

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1: Das ist eine ungemütliche Nacht, kann ich euch sagen. Aber ich hoffe, ihr seid irgendwo drin im Auto oder gerade irgendwie im Haus, bei der Arbeit oder sonst wo. Denn immer mehr Wolken ziehen zu uns rein. Die sorgen auch für Regen, teilweise auch Sprühregen. Es kühlt relativ ab in dieser Nacht, 11 bis 16 Grad. Nachher, wenn es dann wieder heller wird, da lässt der Regen dann zumindest ein bisschen nach. Es bleibt aber stark bewölkt. Die Sonne hat es wirklich schwer und es wird dafür allerdings relativ warm mit 21 bis 24 Grad nachher. Und morgen, der Freitag, der wird sehr wolkig und es fällt wieder etwas mehr Regen.
2: A4 Köln-Aachen zwischen Köln-Klettenberg und Kreuz Köln-West, 2 Kilometer Stau. Und A46 Heinsberg-Düsseldorf zwischen Grevenbroich und Kapellen, dichter Verkehr, 10 Minuten Verzögerung. Wir wünschen allen unterwegs gute Fahrt.
1: Wir warten ja noch auf das neue Album von Madonna. Es soll ja ein Dance-Album werden. Da sind wir sehr gespannt drauf. Madonna American Pie jetzt für euch. Und gleich, Achtung, es wird in dieser Nacht noch etwas kühler. Nicht, weil es draußen eh schon mit 11 bis 16 Grad relativ cool ist. Nein, weil gleich kommt Lenny Kravitz. Und wenn der loslegt, ey, vom Coolheitsfaktor wird's richtig cool. Fly Away, gleich hier noch im besten Mix.
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0: Hey, ihr seid die Ersten am Donnerstag, ja? Das heißt, dieser ganze Tag ist so, als ob ihr eine Kasse habt, an der keiner ansteht und ihr direkt ran dürft. Kennt Atze Schröder nicht immer.
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3: Ja, nee, ist klar.
4: Was macht der Deutsche, wenn er eine Schlange sieht? Er stellt sie hinten an. Ja, Mann, ich komme gerade aus dem Lidl. Eine Viertelstunde an der Kasse gestanden und habe mein halbes Leben an mir vorbeiziehen sehen. Da stand wirklich alles in der Schlange, was im Moment in Deutschland schiefläuft. Ich frage mich in so einem Moment immer, warum muss ich überhaupt einkaufen gehen? Im Prinzip brauchen wir doch immer das Gleiche. Immer. Was weiß ich, Cornflakes, Tütensuppen, Feta-Käse, Löwensenf, eine Packung Salami, zwei Dosen Thunfisch und in schlechten Zeiten Nudeln und Toilettenpapier. Aber da kann man doch einen rumfangen lassen, der das einfach unaufgefordert bringt und vor die Tür legt. Einmal die Woche. Ja, muss ja auch gar nicht bezahlt werden. Wird direkt mit der Einkommensteuer verrechnet. Aber zurück in die Schlange im Lidl. Wie viel Lebenszeit da auf dem Förderband an dir vorbeiläuft. Grundsätzlich geht die Kasse kaputt, wenn ich schon alles aufs Band gelegt habe. Also Umzug an die nächste Kasse. Wo du dich fragst, ist das noch eine Kasse oder eine Singlebörse? Ey, da könnte ich wahnsinnig werden, wenn Kunden und Kassiererinnen beim Abkassieren noch eine komplette Folge First Dates durchspielen. Wo du denkst, ey, Opa, du siehst doch am Ring, dass die Frau verheiratet ist. Und ansonsten schreibt euch doch bei Elite-Partner. Mann, ey, das ist eine Kasse und kein Swingerclub. Fehlt nur noch, dass die anfangen zu diskutieren, wer jetzt bezahlt. Denkt dran, Extras kostet auch extra.
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1: Ich bin Ursula Winkler. Russland muss nach dem Anschlagsversuch mit einer Sprengstoffdrohne auf dem Flughafen Leipzig-Halle mit einem neuen Sanktionspaket der EU rechnen. In der Vorbereitung sind Strafmaßnahmen gegen 1600 weitere Personen und Unternehmen mit Verbindungen zum militärisch-industriellen Komplex Russlands, hieß es nach Beratungen der EU-Außenminister.
2: Die Bundesregierung rechnet den Anschlagsversuch eindeutig Russland zu und hat bereits Vergeltungsmaßnahmen angekündigt. Dazu gehören unter anderem die Schließung des Generalkonsulats in Bonn und die Ausweisung zahlreicher Diplomaten. Russlands Präsident Putin bezeichnete die Maßnahmen als schweren Fehler und sprach von Beweisfälschung. Außenminister Wadefuhl wies die Vorwürfe zurück. Auch Frankreich und Finnland unterstützen weitere Sanktionen gegen Moskau. Laut

0: gestartet hatten. Vierjährige sollen künftig bundesweit nach denselben Regeln auf Sprache und Entwicklung getestet werden. Das Bundeskabinett hat das neue Kita-Gesetz von Familienministerin Prien gebilligt. Bis 2034 will der Bund dafür gut 9 Milliarden Euro ausgeben.
1: Prien sagt, noch immer entscheidet das Elternhaus viel zu stark darüber, welche Chancen ein Kind später hat. Genau deshalb will sie schon vor der Schule ansetzen. Es soll geschaut werden, wie gut Kinder sprechen, sich bewegen und sich generell entwickeln. Sozialverbände finden die Pläne natürlich gut. Der Paritätische Gesamtverband fordert ebenfalls mehr Geld dort, wo besonders viel Hilfe nötig ist. Die Grünen kritisieren allerdings die Finanzierung. Sie rechnen vor, dass der Bund künftig deutlich weniger Geld pro Jahr für frühkindliche Bildung bereitstellt. Zoe Tassovali, Nachrichtenredaktion.
0: Deutschland wird Nepal nach der verheerenden Sturzflut Hilfsgüter liefern. Ein Sprecher des Auswärtigen Amtes sprach von Planen, Wasserfiltern, Moskitonetzen und weiteren Hilfen für die Menschen in der Katastrophenregion. Das Material werde über das EU-Katastrophenschutzverfahren bereitgestellt.
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3: Das ist eine graue Angelegenheit. Hier und da kommt auch leichter Regen runter, teilweise auch Sprühregen. Also örtlich kann da ein bisschen was runterkommen und es wird relativ kühl in dieser Nacht. 11 bis 16 Grad erwarten wir. Nachher zieht zumindest der Regen dann so ein bisschen raus. Es bleibt aber ein bewölkter Donnerstag den Tag und wir bekommen Temperaturen zwischen 21 und 24 Grad. Hier und da kommt vielleicht auch mal die Sonne raus. Später, da können dann auch mal stürmische Böen drin sein. Also passt da ein bisschen auf. Und der Freitag, schauen wir noch schnell auf den, der wird bewölkt und es gibt wieder etwas mehr Regen.
4: A4 Köln-Aachen zwischen Köln-Klettenberg und Kreuz Köln-West, 2 Kilometer Stau. Und A42 Dortmund-Kamp-Lindfort zwischen Oberhausen-Zentrum und Oberhausen-Buschhausen, 1 Kilometer stockender Verkehr. Wir wünschen allen unterwegs gute Fahrt.
3: Die Franzosen, die sprechen das H ja nicht, ne? Also Hugel heißt der DJ, wenn ich es deutsch aussprechen würde. Aber weil er Franzose ist, heißt er Hugel. Es klingt viel besser, oder? Für mich der Spätsommer-Hit des Jahres. Move into the Sun gibt's jetzt für eure Nacht.
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0: Nutella ist wohl nicht mehr die beste Nuss-Nougat-Creme. Hallo, welches dahergelaufene Institut behauptet denn sowas, Markus Steinerker?
1: Eine gewisse Organisation mit dem Namen Stiftung Warentest.
0: Ach so, die. Mhm. Naja, ich hab mal davon gehört. Mhm. So, die gucken ja immer sehr genau hin, ne?
1: Ja, absolut. Also die nehmen alles unter die Lupe. Inhaltsstoffe, Farbe, Geruch, Geschmack, Sensorik.
0: Was gibt es bei Nutella für Sensorik,
1: bitte schön? Ja, die haben sogar gecheckt, wie sich die Cremes streichen lassen. Die haben 18 Nuss-Nougat-Cremes getestet und zwei davon wurden besser bewertet als Nutella. Beide übrigens gleich auf mit der Note 2,0. Vor Nutella mit der Note 2,2.
0: So, welche beiden sind das? Bitte nicht Nuskati, bitte nicht Nuskati.
1: Die eine kriegst du an jeder Ecke mit dem großen A. Das ist Nuskati, die Nuss-Nougat-Creme von Aldi. Und die andere ist dunkle Haselnusscreme Crème mit Ä, Herr Eichhorn pur von der Firma Goldhelm.
0: Wer kennt sie nicht? Ne? So, viele Infos, viele Namen von der Stiftung Warentest, aber wir wollen es hier ja ganz genau wissen. Im Sinne der Wissenschaft und auch im Sinne unserer dicken Kinder werden wir selbst nochmal nachtesten. Die Stiftung Zimmertest.
1: Ja,
0: also ich. Ja, ich kenne mich da sehr gut aus. Ja, schaut mich an, dann wisst ihr warum. So, ich weiß, welche Creme zu den besten Nuss-Nougat-Cremes wohl gehören wird. Gleich hier bei mir. Du kredenzt mir das, oder?
1: Ich bin gespannt.
0: Du, ich erst.
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0: das Wetter.
1: Ja, in dieser Nacht ziehen immer mehr Wolken zu uns rein und dann kann es örtlich auch ein bisschen Regen geben, teilweise auch Sprühregen. Temperaturen liegen in der Nacht zwischen 11 und 16 Grad. Nachher ist es dann auch stark bewölkt, der Regen lässt ein bisschen nach, hier und da vielleicht noch leichter Regen, das war es dann aber auch. Und es ist dafür relativ warm, dafür, dass es so bewölkt ist, 21 bis 24 Grad nachher im Tagesverlauf. Der Freitag, der wird allerdings dann wieder ein bisschen regnerischer.
2: A42 Dortmund-Kamp-Lindfort zwischen Oberhausen-Zentrum und Oberhausen-Buschhausen 1 Kilometer Stau. Und A46 Heinsberg-Düsseldorf zwischen Grevenbroich und Kapellen dichter Verkehr, 10 Minuten Verzögerung. Wir wünschen allen unterwegs gute Fahrt.
1: Ein aktueller Hit wartet auf euch von einer Künstlerin, die den schönsten Künstlernamen hat, den ich kenne. Ich meine, er klingt wie eine lustige Comicfigur. Holly Humberstone. Holly Humberstone mit To Love Somebody. Gibt's direkt nach Linkin Park und Burn It Down. Euch eine schöne Nacht.
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0: Nutella ist nicht. Ja, was lachst du so? Es ist dramatisch.
1: Es ist dramatisch. Absolut, absolut.
0: Nutella ist anscheinend nicht die beste Nuss-Nougat-Creme. Diese feine Kombination aus Palmöl und Zucker ist nicht die beste Nuss-Nougat-Creme. Die landet nur auf Platz 2. Auf Platz 1 landen Nuskati von Aldi und dunkle Haselnuss-Creme, also Creme mit hast du uns gerade schon vorgestellt, von Herr Eichhorn pur. Kennt keine Sau, aber gut. Stiftung Warentest kann uns vieles erzählen, Kollege Markus Steinacker. Wir wollen da auch im Sinne der Wissenschaft auf Nummer sicher gehen und nochmal nachtesten.
2: Ganz genau. Also deswegen rufen wir jetzt auch die Stiftung Zimmertest ins Leben. Du wirst jetzt hier live bei unserer Blindverkostung den Unterschied selbst herausschmecken. Du hast schon die Brille genommen, das ist wunderbar. Kevin, ich habe 3 Proben von Cremes für dich vorbereitet.
0: Kannst du bitte einmal den Sehtest machen, wie damals Thomas Gottschalk einmal dagegen hauen? Ich merke den Windzug.
2: Er zuckt überhaupt nicht. So, ich habe dir 3 Proben mit Cremes vorbereitet auf Knäckebrot. Du musst mir dann bitte den Testsieger herausschmecken. Ja?
0: Also ich muss die Nuskati rausschmecken.
2: Richtig, richtig, genau so. Okay. Ich reiche dir die Löffel an. Los geht's, Löffel Nummer 1.
0: Drück mir das doch nicht so rein, mein Gott.
2: Ich will ja nicht, dass du dich verletzt. So.
1: Oh. Weiß ich. Aber ich brauche ein Referenzprodukt.
2: Ja, okay. Dann kau erstmal auf.
1: Das war schon ganz gut.
0: Ich würde tippen, dass das schon Nutella ist, aber.
2: Achtung, hier kommt Probe Nummer 2.
0: Drück mir das nicht so in den Mund rein.
2: Ich möchte doch nur, dass du sicher bist und dass du es dir nicht überall hinschmierst.
1: Scheiße, warum schmecken die denn nicht so gleich?
2: Es sind unterschiedliche. Es sind wirklich unterschiedliche.
1: Ja, wirklich? Du hast 2 unterschiedliche?
2: Ich habe 2 unterschiedliche, ja, absolut.
1: Ja. Ich würde sagen, das könnte auch Nutella sein.
0: Probe Nummer.
1: Ich glaube, das ist eher Nutella.
2: Okay, so, Probe Nummer 3.
0: Aber ich muss ja den Sieger rausfinden, ne?
2: Du musst den Sieger rausfinden.
0: Ich glaube eigentlich...
2: Probe Nummer 3, Achtung.
0: Ich glaube eigentlich...
2: So, okay.
0: Ich glaube eigentlich, dass ich mich am besten damit auskenne, weil ich bin super Nutella-Nerd.
2: Okay.
1: Ja, sie will.
0: Also, ich würde sagen...
2: So viel kann ich verraten, in Probe Nummer 3 ist etwas weniger Palmöl.
0: Was war es, Ketchup oder was?
2: Barbecue-Soße.
0: Das ist Nutella.
2: Okay, also musste natürlich halt so einer mit drin sein, ne? Einer, der auf eine falsche Fährte führt. Aber was sagst du?
0: Also ich sage, ich muss ja den Testsieger rausschmecken.
2: Ja.
0: Ich sage Nummer 1 Testsieger, Nummer 2 Nutella, Nummer 3 auch gut.
2: Wow.
0: Aber,
2: ich muss sagen, Respekt,
0: Nutella.
2: Respekt, das ist vollkommen richtig.
0: Alles richtig?
2: Alles richtig.
0: So
2: sieht's aus.
0: Da sollen die nochmal von Stiftung Warentest um die Ecke kommen.
2: Also wir machen Stiftung Zimmertest jetzt noch. Ne?
0: Was machen wir jetzt eigentlich mit dem Rest?
2: Wie lange geht die Sendung?
0: Ja, wenn du es da lässt, bis zu Diabetes Typ 2.
2: Oh.
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1: Ich bin Ursula Winkler. Russland muss nach dem Anschlagsversuch mit einer Sprengstoffdrohne auf dem Flughafen Leipzig-Halle mit einem umfassenden neuen Sanktionspaket der EU rechnen. Die Außenbeauftragte Kallas sagte bei Beratungen der Außenminister in Irland, es liefen bereits Vorbereitungen, um 1600 weitere Personen und Unternehmen mit Verbindungen zum militärisch-industriellen Komplex Russlands mit Strafmaßnahmen zu belegen. Möglicherweise würden weitere hinzukommen. Nach 2 Angriffen auf die Stromversorgung in Brandenburg und NRW fordert die Deutsche Polizeigewerkschaft mehr Investitionen in den Schutz der kritischen Infrastruktur. Es fehle nicht an technischen Möglichkeiten, sondern an Investitionen, sagte der Bundesvorsitzende Teggerz.
2: Moderne Sensoren entlang von Hochspannungsleitungen, Digitalüberwachungssysteme und weitere Schutztechnologien würden international bereits erfolgreich eingesetzt. Der Schutz kritischer Infrastruktur sei zunächst Aufgabe der Betreiber selbst. Wer die Verantwortung für die Sicherheit seiner Anlagen trage, müsse auch in deren Schutz investieren, so Teggerz. Nach dem Angriff auf das Stromnetz in Brandenburg gehen die Ermittler davon aus, dass auch die Störung an einem Umspannwerk in Bergheim bei Köln auf verfassungsfeindliche Sabotage zurückgeht.